0: 41-Jährigen damit einen bitteren Abschied von der WM-Bühne beschert und seine eigenen Titelansprüche untermauert. Der Europameister feierte dank des späten Treffers von Joker Mikel Merino in der Nachspielzeit einen 1:0-Sieg gegen Portugal.
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2: Heute wird es eigentlich wieder ein ganz schöner Sommertag. Wir haben ein paar Wolken, wir haben ein bisschen Sonne, meistens bleibt es trocken. Und bei leichtem Westwind bekommen wir immerhin 26 bis 32 Grad. Morgen eigentlich ganz ähnlich, am Donnerstag wird es noch sonniger und noch heißer.
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3: Die A7 Ulm Richtung Füssen-Reutel, zwischen Bad Grünenbach und Raststätte Allgäuer Tor Westvorsicht. Unbeleuchtet fahrendes Fahrzeug auf dem rechten Fahrstreifen. Ich wünsche eine gute Fahrt.
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1: Ich bin David Riemer. Das Elterngeld soll nach einem Gesetzentwurf von Familienministerin Prien künftig nur noch 12 statt 14 Monate gezahlt werden und auch nur dann, wenn Mütter und Väter jeweils mindestens 3 Monate berufliche Auszeit nehmen. Gleichzeitig soll der Mindestbetrag von 300 auf 330 Euro und der Höchstbetrag von 1.800 auf 1.900 Euro angehoben werden. Der Gesetzentwurf sei aber noch in der Ressortabstimmung, so die Ministerin. US-Präsident Trump hat sich vor dem NATO-Gipfel optimistisch über mögliche Fortschritte bei den Bemühungen um ein Ende des Ukraine-Kriegs geäußert. Nach einem Telefonat mit dem russischen Präsidenten Putin sei er sich sicher, dass dieser den Krieg beenden wolle, sagte Trump im Weißen Haus.
2: Das versichert Trump immer wieder und seit langem. Der russische Präsident Putin wolle den Angriffskrieg gegen die Ukraine nun unbedingt beenden. Nach jedem Gespräch mit seinem Moskauer Gegenüber hat Trump volles Vertrauen in Putin. Bleibt abzuwarten, wie das Treffen mit dem ukrainischen Präsidenten Zelensky in Ankara verläuft. Trump versichert, man sei mit beiden Seiten in guten Gesprächen, eine Einigung sei näher denn je. Auch Zelensky wolle ein Ende des Krieges, sagt Trump. Er glaube, man werde den Krieg nun beenden. Aus den USA, Tina Eck.
1: Übervolle Wartezimmer, teure Medikamente. Viele meckern über das Gesundheitssystem und fragen stattdessen den Chatbot. Laut einer Umfrage des Pharmaherstellers Stada setzen viele Menschen in Gesundheitsfragen auf künstliche Intelligenz.
3: Wie kündigt sich eine Migräne an? Was tun bei einem Wespenstich? Mit solchen und ähnlichen Fragen wird der Chatbot gefüttert. Die allermeisten wollen im Prinzip eine Diagnose besser verstehen oder bereiten sich so auch auf einen Arztbesuch vor. Auf jeden Fall finden gut 80% der Deutschen KI in der Gesundheitsvorsorge völlig okay. Einige sind allerdings auch skeptisch, fragen sich, was am Ende mit den eigenen Daten passiert. Claudia Wächter, Nachrichtenredaktion.
1: Spanien hat Cristiano Ronaldo einen bitteren Abschied von der WM-Bühne beschert und seine eigenen Titelansprüche untermauert. Der Europameister feierte dank eines späten Treffers von Joker Mikel Merino in der Nachspielzeit einen 1:0-Sieg gegen Portugal und zog erstmals seit dem Titelgewinn 2010 wieder in ein WM-Viertelfinale ein.
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4: Heute wird es eigentlich wieder ein ganz schöner Sommertag. Wir haben ein paar Wolken, wir haben ein bisschen Sonne, meistens bleibt es trocken. Und bei leichtem Westwind bekommen wir immerhin 26 bis 32 Grad. Morgen eigentlich ganz ähnlich, am Donnerstag wird es noch sonniger und noch heißer.
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5: Normaler Verkehr im Allgäu. Ich wünsche euch eine gute Fahrt.
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1: Heute wird es eigentlich wieder ein ganz schöner Sommertag. Wir haben ein paar Wolken, wir haben ein bisschen Sonne, meistens bleibt es trocken. Und bei leichtem Westwind bekommen wir immerhin 26 bis 32 Grad. Morgen eigentlich ganz ähnlich, am Donnerstag wird es noch sonniger und noch heißer.
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2: Normaler Verkehr im Allgäu. Ich wünsche euch eine gute Fahrt.

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1: Ich bin David Riemer. Das Elterngeld soll nach einem Gesetzentwurf von Familienministerin Prien künftig nur noch 12 statt 14 Monate gezahlt werden und auch nur dann, wenn Mütter und Väter jeweils mindestens 3 Monate berufliche Auszeit nehmen. Gleichzeitig soll der Mindestbetrag nach dem Vorschlag der Ministerin von 300 auf 330 Euro und der Höchstbetrag von 1800 auf 1900 Euro angehoben werden. In Ankara startet heute der NATO-Gipfel und damit ein neuer Bewährungstest für das Bündnis. Können die Partner US-Präsident Trump bei Laune halten und die USA in der NATO halten? Neben dem diplomatischen Drahtseilakt geht es außerdem um die Unterstützung der Ukraine.
2: Kurze Sitzungen und ein extrem kurzes Schlusspapier. Beim Gipfel in Ankara nehmen die Verbündeten schon ganz viel Rücksicht auf den US-Präsidenten. Erstens will Trump weniger für die NATO ausgeben. Das bedeutet, die Europäer müssen mehr tun. Vor allem für die Ukraine. Die soll zweitens 140 Milliarden Euro für 2 Jahre bekommen von den Europäern. Für 80 Milliarden Euro steht die Finanzierung noch nicht wirklich. Drittens ist Trump verärgert und zwar über mangelnde Unterstützung für seinen Iran-Krieg. Es geht also wieder ganz viel um Trump. Aus Brüssel, Dieter Ebeling.
1: Wofür soll Deutschland im kommenden Jahr Geld ausgeben? Das hat sich die Regierung jetzt überlegt und den Haushaltsentwurf für 2027 verabschiedet. Es geht um viele Milliarden Euro. Kritiker sind alarmiert.
3: Gut 555 Milliarden Euro will die Bundesregierung nächstes Jahr ausgeben, vor allem für die Verteidigung, aber auch für die Infrastruktur und die Zinsen. Das Geld soll bei den Ressorts und den Zuschüssen für Renten und Krankenversicherung eingespart werden. Außerdem soll es eine Plastikabgabe und höhere Steuern auf Tabak und Alkohol geben. Zusätzlich will Finanzminister Klingbeil an die staatlichen Rücklagen. Er hält das für normal, seine Kritiker nicht. Industrie und Opposition sprechen von einem Offenbarungseid. Für mehr Wachstum müsse das Geld bei Wirtschaft und Verbrauchern bleiben. Tanja Wagner, Nachrichtenredaktion.
1: Portugal mit Superstar Cristiano Ronaldo ist raus bei der Fußball-WM. Spanien hat dem 41-Jährigen damit einen bitteren Abschied von der WM-Bühne beschert und seine eigenen Titelansprüche untermauert. Der Europameister feierte dank des späten Treffers von Joker Mikel Merino in der Nachspielzeit einen 1:0-Sieg gegen Portugal.
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4: Heute wird es eigentlich wieder ein ganz schöner Sommertag. Wir haben ein paar Wolken, wir haben ein bisschen Sonne, meistens bleibt es trocken. Und bei leichtem Westwind bekommen wir immerhin 26 bis 32 Grad. Morgen eigentlich ganz ähnlich, am Donnerstag wird es noch sonniger und noch heißer.
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5: Die A96 München Richtung Lindau. Zwischen Mindelheim und Stetten defekter PKW, Standstreifen blockiert. Ich wünsche eine gute Fahrt.
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1: Heute wird es eigentlich wieder ein ganz schöner Sommertag. Wir haben ein paar Wolken, wir haben ein bisschen Sonne, meistens bleibt es trocken. Und bei leichtem Westwind bekommen wir immerhin 26 bis 32 Grad. Morgen eigentlich ganz ähnlich. Am Donnerstag wird es noch sonniger und noch heißer.
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2: Die A96 München Richtung Lindau. Zwischen Mindelheim und Stetten defekter PKW, Standstreifen blockiert. Ich wünsche eine gute Fahrt.

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2: Ich bin David Riemer. Das Elterngeld soll nach einem Gesetzentwurf von Familienministerin Prien künftig nur noch 12 statt 14 Monate gezahlt werden und auch nur dann, wenn Mütter und Väter jeweils mindestens 3 Monate berufliche Auszeit nehmen. Gleichzeitig soll der Mindestbetrag von 300 auf 330 Euro und der Höchstbetrag von 1800 auf 1900 Euro angehoben werden. US-Präsident Trump hat sich vor dem NATO-Gipfel optimistisch über mögliche Fortschritte bei den Bemühungen um ein Ende des Ukraine-Kriegs geäußert. Nach einem Telefonat mit dem russischen Präsidenten Putin sei er sich sicher, dass dieser den Krieg beenden wolle, sagte Trump im Weißen Haus.
3: Das versichert Trump immer wieder und seit langem. Der russische Präsident Putin wolle den Angriffskrieg gegen die Ukraine nun unbedingt beenden. Nach jedem Gespräch mit seinem Moskauer Gegenüber hat Trump volles Vertrauen in Putin. Bleibt abzuwarten, wie das Treffen mit dem ukrainischen Präsidenten Zelensky in Ankara verläuft. Trump versichert, man sei mit beiden Seiten in guten Gesprächen, eine Einigung sei näher denn je. Auch Zelensky wolle ein Ende des Krieges, sagt Trump, er glaube, man werde den Krieg nun beenden. Aus den USA, Tina Eck.
2: Übervolle Wartezimmer, teure Medikamente, viele meckern über das Gesundheitssystem und fragen stattdessen den Chatbot. Laut einer Umfrage des Pharmaherstellers STADA setzen viele Menschen in Gesundheitsfragen auf künstliche Intelligenz.
4: Wie kündigt sich eine Migräne an? Was tun bei einem Wespenstich? Mit solchen und ähnlichen Fragen wird der Chatbot gefüttert. Die allermeisten wollen im Prinzip eine Diagnose besser verstehen oder bereiten sich so auch auf einen Arztbesuch vor. Auf jeden Fall finden gut 80% der Deutschen KI in der Gesundheit Vorsorge völlig okay. Einige sind allerdings auch skeptisch, fragen sich, was am Ende mit den eigenen Daten passiert. Claudia Wächter, Nachrichtenredaktion.
2: Die USA sind bei der Fußball-WM ausgeschieden. Das Team um Stürmer Balogun, der nach roter Karte im vorausgehenden Spiel seine Sperre vom Weltverband FIFA erlassen bekommen hatte, unterlag im Achtelfinale Belgien verdient mit 1:4. Zuvor hatte Spanien Cristiano Ronaldo einen bitteren Abschied von der WM-Bühne beschert. Der Europameister feierte dank eines späten Treffers in der Nachspielzeit einen 1:0-Sieg gegen Portugal und zog ins Viertelfinale ein.
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5: Heute wird es eigentlich wieder ein ganz schöner Sommertag. Wir haben ein paar Wolken, wir haben ein bisschen Sonne, meistens bleibt es trocken. Und bei leichtem Westwind bekommen wir immerhin 26 bis 32 Grad. Morgen eigentlich ganz ähnlich, am Donnerstag wird es noch sonniger und noch heißer.
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6: Normaler Verkehr im Allgäu. Ich wünsche euch eine gute Fahrt.
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2: Heute wird es eigentlich wieder ein ganz schöner Sommertag. Wir haben ein paar Wolken, wir haben ein bisschen Sonne, meistens bleibt es trocken. Und bei leichtem Westwind bekommen wir immerhin 26 bis 32 Grad. Morgen eigentlich ganz ähnlich, am Donnerstag wird es noch sonniger und noch heißer.
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3: Normaler Verkehr im Allgäu. Ich wünsche euch eine gute Fahrt.
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2: Ich bin Babit Büchner. Das Elterngeld soll nach einem Gesetzentwurf von Familienministerin Karin Prien künftig nur noch 12 statt 14 Monate gezahlt werden. Und auch nur noch dann, wenn Mütter und Väter jeweils mindestens 3 Monate berufliche Auszeit nehmen. Gleichzeitig soll der Mindestbetrag nach dem Vorschlag der Ministerin von 300 auf 330 und der Höchstbetrag von 1.800 auf 1.900 Euro angehoben werden. Der Gesetzentwurf ist aber noch in der Ressortabstimmung. In Ankara startet heute der NATO-Gipfel und damit ein neuer Bewährungstest für das Bündnis. Im Zentrum steht die Frage, ob US-Präsident Donald Trump bei der Stange gehalten werden kann.
3: Kurze Sitzungen und ein extrem kurzes Schlusspapier. Beim Gipfel in Ankara nehmen die Verbündeten schon ganz viel Rücksicht auf den US-Präsidenten. Erstens will Trump weniger für die NATO ausgeben. Das bedeutet, die Europäer müssen mehr tun. Vor allem für die Ukraine. Die soll zweitens 140 Milliarden Euro für 2 Jahre bekommen. Von den Europäern. Für 80 Milliarden Euro steht die Finanzierung noch nicht wirklich. Drittens ist Trump verärgert, und zwar über mangelnde Unterstützung für seinen Irankrieg. Aus Brüssel, Dieter Ebeling.
2: Kanada setzt bei der Erneuerung seiner U-Boot-Flotte auf eine milliardenschwere Kooperation mit Deutschland und Norwegen. Dazu soll der Kieler Marineschiffbauer TKMS bis zu 12 U-Boote liefern, teilte Premierminister Mark Carney mit. Für TKMS ist es der größte U-Boot-Auftrag in der Unternehmensgeschichte. Und zum Sport. Die USA sind bei der Fußball-WM ausgeschieden. Das Team um Stürmer Balogun, der nach roter Karte seine Sperre vom Weltverband FIFA erlassen bekommen hatte, unterlag im Achtelfinale Belgien mit 1:4.
4: Die USA sind raus. Da half auch Trumps Eingreifen von höchster Stelle nichts. Balogun war auf dem Spielfeld, richtete aber gegen die überlegenen Belgier nichts aus. Das Spiel allerdings zog die Amerikaner in Massen vor die Fernseher. Der Skandal machte die K.O.-Runde extra populär. Viel Scham und Empörung gab es aber auch, nicht nur unter Fußballfans. Trumps Anruf bei der FIFA habe die Glaubwürdigkeit des US-Teams und der ganzen WM ruiniert, schimpfen viele. Aus den USA, Tina Eck.
2: Im Spiel zuvor war Portugal nach einer 0:1 Niederlage gegen Spanien aus dem Turnier ausgeschieden.
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5: Mit Leon Dauter. Beim Stadtfest in Kempten sind am vergangenen Wochenende rund 42.000 Besucherinnen und Besucher in die Innenstadt gekommen. Laut Polizei verlief die Veranstaltung trotz der großen Menschenmenge weitgehend friedlich und ohne nennenswerte Sicherheitsstörungen. Und in Bad Wörishofen hat die Polizei einen Autofahrer mit über 2,5 Promille aus dem Verkehr gezogen, der zudem ohne gültige Fahrerlaubnis unterwegs war. Auch die am Fahrzeug angebrachten Kennzeichen gehörten nicht dazu. Gegen den Mann wird nun ermittelt.
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6: Wir starten noch mit schon ein paar Quellwolken in diesen Dienstag rein, aber es wird heute ein richtig schöner Tag. Die Sonne wird sich zeigen und wir bekommen Höchstwerte von 26 bis maximal 31 Grad. Aktuell sind es noch in Kempten zum Beispiel 14, in Lindau schon 17 und in Richtung Sonthofen haben wir noch 13 Grad. Sollten wir auch genießen heute das Wetter, weil morgen, da ja, wird es ein bisschen schlechter, da gibt es mehr Wolken, die Sonne macht sich ein bisschen rarer und am Nachmittag gibt es auch lokal so ein paar Regenschauer. Aber hält nur einen Tag an, der Donnerstag und Freitag, die sind dann schon wieder richtig hochsommerlich mit ganz viel Sonne und heißen 27 bis maximal 32 Grad.
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6: Um ganz genau 4 Minuten nach 6, schönen guten Morgen auf die Allgäuer Straßen und da schaut's hervorragend aus. Ihr kommt störungsfrei durch.
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6: teure Fotos gibt es tatsächlich schon heute in der Früh, und zwar auf der Hauptstraße bei Isny, da steht ein mobiler Blitzer, und auch auf der Hauptstraße bei Christbronn wird geblitzt in der 20er-Zone. Noch was anderes gesehen, Staus, Blitzer oder sonstiges, dann jederzeit gerne kostenlos natürlich melden unter der 0800 570 80 90. Ansonsten überall, wo es geht, schon um die Uhrzeit eine gute und vor allem sichere Fahrt für euch.
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6: Ah, noch einmal strecken, oh, und dann so langsam in Richtung Kaffeemaschine laufen oder schon im Bad stehen und Zähne putzen. Egal, was ihr macht, kommt's gut rein in diesen Dienstag, und vor allem nicht wundern, ab heute gibt's im Allgäu, vor allem in Richtung Foggensee bei Füssen, so ein paar mehr Hubschrauber, die da unterwegs sind. Was da nochmal genau gemacht wird, das klären wir gleich. Jetzt starten wir aber erstmal rein mit guter Laune Musik. Neue Musik vor allem von Leonie zusammen mit Callum Scott. Eine richtig coole Nummer haben sie da aus dem Boden gestampft. Stay heißt sie. Na dann, auf

0: 8:08. Einen wunderschönen Dienstagmorgen mit dem Allgäuwecker. Und wer heute in Richtung Füssen unterwegs ist, der könnte sich vielleicht wundern, weil da sind so ein paar mehr Hubschrauber unterwegs, also rund um den Foggensee bei Füssen und auch im Raum Mindelheim. Das Bundesamt für Strahlenschutz und die Bundespolizei trainieren dort nämlich die Messung von Radioaktivität aus der Luft. Anja Lutz vom Bundesamt für Strahlenschutz erklärt, warum dafür so viele Einsatzkräfte gebraucht werden.
1: Das bedeutet, konkret gesprochen, es wird Messtechnik vom Bundesamt für Strahlenschutz in Hubschrauber der Bundespolizei eingebaut. Und dann bilden wir gemeinsame Messteams aus speziell geschulten Mitarbeitern aus Bundesamt für Strahlenschutz und Bundespolizei, die die Messungen dann gemeinsam durchführen.
0: Einen konkreten Anlass für die Übung gibt es übrigens nicht. Warum trotzdem gerade jetzt geübt wird?
1: Radioaktivitätsmessungen von Hubschraubern aus sind für alle Beteiligten sehr anspruchsvoll und deswegen muss das regelmäßig trainiert werden. Solche größeren Trainings, wie wir sie bei Ihnen in der Region durchführen, finden mindestens einmal im Jahr statt.
0: Und warum fällt die Wahl jetzt ausgerechnet auf den Foggensee? Auch dafür gibt es tatsächlich einen guten Grund.
1: Der Foggensee ist tatsächlich ein Spezialfall. Hier nutzen wir die Eigenschaft von Wasser. Wasser schirmt die Strahlung ab. Das heißt, wenn ein Hubschrauber über den Foggensee fliegt, kommt keine Strahlung vom Boden mehr zu den Messgeräten im Hubschrauber. Das machen wir zur Qualitätssicherung unserer Messung. Und wir wollen außerdem testen, wie gut diese Qualitätssicherung bei einem relativ kleinen Gewässer wie dem Foggensee funktioniert.
0: Soweit Anja Lutz vom Bundesamt für Strahlenschutz. Die Übung läuft seit heute und rund um den Foggensee bei Füssen sowie im Raum Mindelheim. Ziel ist es, den Ernstfall zu trainieren und die Messverfahren weiter zu optimieren. Also, wenn ihr da Hubschrauber seht, alles gut, alles im grünen Bereich.
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0: Na, da haben sie aber recht, oder? Mike and the Mechanics aus den 90ern, Another Cup of Coffee. Ich glaube, noch so eine Kaffeetasse würde auf jeden Fall nicht schaden, um gut in den Dienstag reinzukommen. Aber wir wollen jetzt nicht über Mike and the Mechanics reden, nein, wir reden über eine deutsche Songgruppe. Vor ein paar Wochen haben sich die Sportfreunde Stiller gefreut, dass es ihr neues Album Happy Birthday in die Top 10 geschafft hat.
1: Wir sind very happy, weil ihr habt uns auf Platz 6 der Charts gehievt. Wir sind ein Platz höher als noch vor 4 Jahren. Das heißt, in den nächsten 4 Jahren, mit der nächsten Platte, werden wir wahrscheinlich auf Platz 5 landen. Das ist wunderbar.
2: Ja!
1: Habe ich ausgerechnet.
3: 6 minus 4 ist 5.
0: Sehr gut gerechnet. Und nach dieser Chart-Mathematik würde es 20 Jahre dauern, bis die Sportfreunde Stiller auf Platz 1 der Albumcharts landen. Und genau heute, vor 20 Jahren, haben es die Sportfreunde in den Singlecharts ganz nach oben geschafft. Und zwar mit ihrem WM-Hit 54, 74, 90, 2006. Na, da war WM-Gucken wenigstens noch eine Freude, nicht?
4: Und 2 und 3 und

0: Der Sommerhit 2025 war das. The Golden von Hunter. Und falls ihr noch ein bisschen was zu tun braucht am kommenden Samstag, da hätte ich was für euch. Am Samstag verwandelt sich nämlich die Lindauer Insel wieder in eine große Festmeile. Beim 42. Lindauer Stadtfest erwartet euch von Mittag bis Mitternacht ein buntes Programm für die ganze Familie. Freut euch auf Live-Musik auf 5 Bühnen, kulinarische Genüsse, Walking-Acts und beste Stimmung auf insgesamt 12 Festplätzen. Der Eintritt ist frei, vorbeikommen und feiern lohnt sich also auf jeden Fall.
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2: Vermisste Person am Gaisalpsee tot aufgefunden. Stadt Lindau sperrt weitere Grillplätze wegen Waldbrandgefahr. Das Wetter? Der Morgen bereits freundlich und trocken, bei Temperaturen von 15 bis 19 Grad. Ich bin Leon Dauter. Die Suche nach einer vermissten Person am Gaisalpsee bei Oberstdorf ist beendet. Wie das Polizeipräsidium Schwaben-Südwest auf Nachfrage von Radio Allgäu bestätigt hat, wurde die Person am Montagabend tot aus dem See geborgen. Zuvor waren zahlreiche Rettungskräfte im Einsatz, darunter Taucher der Wasserwacht und der Polizeihubschrauber Edelweiß. Die Hintergründe des Unglücks sind derzeit noch nicht bekannt. Die Ermittlungen laufen. Wegen der aktuellen hohen Waldbrandgefahr sperrt die Stadt Lindau mehrere öffentliche Grillplätze. Betroffen sind die Anlagen am Kiesenhafenzech, in Wäsen und am Trimdichpfad. Die Sperrung gilt zunächst von heute bis einschließlich Sonntag. Sollte es weiterhin trocken bleiben und nicht regnen, könnte sie verlängert werden. Hintergrund ist die aktuelle Einschätzung des Deutschen Wetterdienstes. Der Waldbrandgefahrenindex liegt in Lindau derzeit bei Stufe 4 von 5. Die Stadt bittet deshalb um Verständnis und um besondere Vorsicht im Umgang mit offenem Feuer in der Natur. Nach dem schweren Verkehrsunfall auf der B31 bei Lindau ist nun bestätigt, dass die Fahrerin des beteiligten Autos ums Leben gekommen ist. Die 81-Jährige war gestern Mittag auf Höhe Oberreitenau aus bislang ungeklärter Ursache mehrfach auf die Gegenfahrbahn geraten und dort mit einem entgegenkommenden Sattelzug zusammengestoßen. Der LKW-Fahrer versuchte noch auszuweichen, konnte den Frontalcrash jedoch nicht mehr verhindern. Die Frau starb noch an der Unfallstelle. Zwei weitere Beteiligte wurden vorsorglich in ein Krankenhaus gebracht. Die Polizei ermittelt jetzt die genaue Ursache des Unfalls. Der Verband mittelschwäbischer Kraftfahrlinien, zu dem auch Regionen im Allgäu gehören, setzt beim öffentlichen Nahverkehr weiter auf regionale Lösungen. Bei der Verbandsversammlung wurde Kritik an großen Verkehrsverbünden laut, zusätzliche Verwaltungskosten würden aus Sicht des Verbands nicht automatisch für mehr Busverbindungen oder bessere Angebote sorgen. Stattdessen sollen die vorhandenen Mittel direkt in einen flexiblen und bürgernahen Nahverkehr fließen. Digitale Lösungen könnten dabei helfen, die Angebote besser zu vernetzen, ohne neue Strukturen aufzubauen.
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3: Ja, aktuell messen wir in Kempten 15 Grad, in Richtung Lindau haben wir schon um die 18 Grad. Und es geht heute noch deutlich mehr, bis zu 26 oder sogar 31 Grad klettert das Thermometer nach oben. Dazu gibt es ganz viel Sonne, ein paar einzelne Wolken sind auch mit dabei, aber es bleibt auf jeden Fall trocken. Morgen, der Mittwoch, dann ein bisschen anders, da ist es dann meist grau in grau. Es gibt auch ein paar Regenschauer, vor allem in Richtung Nachmittag und die Sonne macht sich ein bisschen rar, aber das Ganze hält nur einen Tag an. Der Donnerstag und Freitag sind dann schon wieder hochsommerlich mit heißen 27 bis 32 Grad so rum.
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3: Da einmal aufgepasst im Kreis Ravensburg auf der K7948 zwischen Schlier und Weingarten in beiden Richtungen. Hier Achtung, Gefahr durch Rinder auf der Fahrbahn. Also passt hier wirklich besonders auf, dass es da nicht zu einem Unfall kommt.
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3: Ja, da habe ich aktuell nichts für euch, aber solltet ihr was gesehen haben, Staus, Blitzer oder sonstiges, dann jederzeit gerne kostenlos melden. 0800 570 80 90.
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3: Einen wunderschönen Dienstagmorgen euch. Ich hoffe, ihr seid nicht allzu verschlafen und konntet vor allem gut schlafen die vergangene Nacht. Falls dem nicht so sei, ich habe auf jeden Fall einen richtigen Aufbau für euch heute dabei. Es lohnt sich weiterhin Radio zu hören, also das Radio anzulassen, auch wenn ihr jetzt irgendwo hin müsst. Weil, ich sag mal so viel, ich hätte da eventuell was für euch zu gewinnen. Ja? Also was richtig, richtig Cooles. Dauert zwar noch ein bisschen, aber ich wollte es euch nur schon mal gesagt haben. Radio hören und das Telefon bereithalten für die 0800 570 80 90.

0: Mit einem richtig coolen 90er geht's rein in die nächste halbe Stunde hier am Dienstagmorgen mit Billy Ray Cyrus, Achy Breaky Heart. Einen wunderschönen guten Morgen. Und wir reden jetzt mal über Kempten. Ja, Kempten bekommt nämlich am kommenden Wochenende wieder das Strandfeeling. Der August-Fischer-Platz wird zur Beachvolleyball-Arena. Das traditionsreiche Beachvolleyball-Turnier feiert in diesem Jahr sein 20. Jubiläum und lockt mit hochklassigem Sport, sommerlicher Atmosphäre und einem abwechslungsreichen Rahmenprogramm. Doch bevor die ersten Spiele starten können, steckt natürlich hinter den Kulissen jede Menge Arbeit. Von der Anlieferung der Sandmassen bis zum Aufbau der gesamten Anlage. Wie das alles funktioniert, hat uns Organisator Gaston Höpfel verraten.
1: Das sind dann 180, 190 Tonnen eben Sand, die dann angekarrt werden. Das findet dann am Donnerstag statt. Am Mittwoch kommt die Tribüne. Und am Donnerstag ganz in der Früh kommen schon die ersten LKWs, beziehungsweise die Stadt Kempten, die Stadtgärtnerei baut dann einen Rahmen auf, eben auch, den man jedes Jahr nimmt. Und dann werden halt die LKWs kommen dann immer nach und nach und das muss dann verteilt werden. Ja, und dann so um 11, 12 Uhr ist dann schon ein Sandplatz zu sehen.
0: Ach, richtig krass. Schon am Freitag startet das Jubiläumswochenende mit einem Charity-Turnier für alle, die selbst gerne mal ein bisschen zum Volleyball greifen und dabei noch etwas Gutes tun möchten. Am Samstag und Sonntag gehört das Feld dann den Profis, die um den Turniersieg spielen.
1: 16 Damenteams und 32 Herrenteams. Also es gibt viele bayerische Teams, die natürlich sich die Punkte sammeln für die bayerische Meisterschaft. Die sind wichtig. Und dann haben wir aber parallel in München jetzt auch noch die Qualifikation für die deutsche Meisterschaft, auch die Deutschlandtour. Und da gibt's eben das Hauptfeld, was relativ klein ist. Und wenn welche die Qualifikation nicht schaffen, haben die Möglichkeit eben noch nach Kempten kurzfristig sich anzumelden. Und dann, weil die haben höhere Punkte haben wie die, die vielleicht mitmachen möchten, aber weil man halt ein hohes Niveau hat. Wir sind ja hinter der Deutschen gleich die zweite Liga, sage ich mal. Und da haben wir dann eben tolle Spieler dann da, ja.
0: Das 20. Beachvolleyball-Turnier bringt also auch in diesem Jahr wieder echtes Urlaubsgefühl mitten nach Kempten. Wer mehr über die Vorbereitungen und die Entwicklung der Veranstaltung in den vergangenen zwei Jahrzehnten erfahren möchte, der findet das komplette Gespräch mit Organisator Gaston Höpfel auf allgäuhit.de natürlich jederzeit zum Nachhören. Heute zwischen 9 und 10 Uhr ist dann Melanie Rothmeier im Kaffeeklatsch zu Gast. Die Geschäftsführerin der Tourismus Hörnerdörfer GmbH spricht mit uns über aktuelle Entwicklungen im Tourismus, die Herausforderungen für Gastgeber und natürlich auch darüber, wie sich so die Hörnerdörfer für die Zukunft aufstellen. Na, da sind wir schon mal gespannt.

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1: Richtig knuffiger Song von Mabel an diesem Dienstagmorgen im Allgäu-Wecker. Don't call me up. Und wir schauen mal wieder zum Sport. Fangen wir beim Eishockey an. Die neue Eishockeysaison wirft nämlich ihre Schatten voraus. Der Deutsche Eishockeybund hat den Spielplan der Oberliga veröffentlicht und die EV Lindau Islanders dürfen sich gleich zum Start auf ein echtes Highlight freuen. Los geht's nämlich für die Islanders am 18. September mit einem Auswärtsspiel bei den Höchstadt Alligators. Das erste Heimspiel steigt dann zwei Tage später in der BPM Arena und das hat es in sich. Zu Gast ist Playoff-Finalist Deggendorfer SC. Ein weiterer Höhepunkt wartet dann im Dezember. Am 13. Dezember feiert der EV Lindau nämlich sein 50-jähriges Bestehen mit einem Jubiläums-Derby gegen die HC Tigers Dornbirn. Die Hauptrunde der Oberliga endet dann am 21. Februar. Danach folgen die Pre-Playoffs und die Playoffs. Der komplette Spielplan ist auf der Homepage des Deutschen Eishockeybunds aufrufbar. Dann schauen wir zum Fußball. Fußballfans in Memmingen können sich ab sofort ihre Dauerkarten für die neue Regionalliga-Saison sichern. Der FC Memmingen startet nämlich in den Verkauf und hält die Preise stabil. Trotz eines zusätzlichen Heimspiels durch die auf 19 Teams aufgestockte Regionalliga bleiben die Dauerkarten beim FC Memmingen so günstig wie im Vorjahr. Erhältlich sind sie für Sitz- und Stehplätze ausschließlich in der FCM-Geschäftsstelle und zwar am Donnerstag, den 9. Juli sowie am Dienstag, den 14. Juli, jeweils von 17 bis 20 Uhr. Bezahlt werden kann bar oder mit Karte. Weitere Infos zu den Tickets gibt's natürlich auf der Homepage des FC Memmingen. Und dann schauen wir noch zu WM. Es ist ja ein richtiger Skandal, der die Fußballwelt noch länger beschäftigen dürfte. US-Präsident Donald Trump hat inzwischen bestätigt, dass er die FIFA im Wirbel um die Rotsperre von US-Stürmer Florian Belgen selbst um eine Überprüfung gebeten habe. Und kurz vor Anpfiff des WM-Achtelfinales ist nun klar, Belgen darf spielen. Meine Kollegin Tina Eck berichtet aus den USA.
2: Stürmerstar Berlogin ist im US-Spiel gegen Belgien heute Nacht dabei, die Rotsperre aufgehoben, Belgiens Beschwerde abgeschmettert. Das ginge ja gar nicht, dass ein Spitzenspieler gesperrt werde, sagte Trump, der bei FIFA-Boss Infantino persönlich vorgesprochen hatte. Da sei kein Foul passiert, sagte Trump fachkundig, da seien nur zwei Top-Spieler zusammengestoßen, der Schiedsrichter habe falsch entschieden. Die FIFA erklärte Belgiens Beschwerde für ungültig, weil die rote Karte aus einem Spiel, Bosnien-Herzegowina, stammte, an dem Belgien nicht beteiligt war.
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2: Ich bin Babette Büchner. Füttern, wickeln, spielen. Wer künftig für sein Baby eine berufliche Auszeit nimmt, muss sich auf Änderungen beim Elterngeld einstellen. Die Leistung soll nach einem Gesetzentwurf des Familienministeriums künftig nur noch 12 statt 14 Monate gezahlt werden und auch nur dann, wenn Mütter und Väter jeweils mindestens 3 Monate berufliche Auszeit nehmen. Gleichzeitig soll der Mindestbetrag nach dem Vorschlag auf 330 Euro und der Höchstbetrag auf 1.900 Euro angehoben werden. Ab 2027 sollen Rum, Wodka und Co. teurer werden. Das sieht der Haushaltsentwurf vor, den das Kabinett gerade beschlossen hat. Die Regierung erhofft sich hunderte Millionen Euro Mehreinnahmen. Der Spirituosenverband hält das jedoch für Wunschdenken.
3: Der Verband spricht von einem Rechenfehler. Absatzrückgänge durch höhere Preise oder Ausweichreaktionen der Kunden auf andere Getränke wären in der Kalkulation des Finanzministeriums gar nicht berücksichtigt. Auf Rum, Wodka und Korn sollen ab dem Jahreswechsel 20% mehr Steuern fällig werden. Erhöht werden auch die Steuern auf Champagner, Sekt und Alkopops. Tanja Wagner, Nachrichtenredaktion.
2: In Ankara startet heute der NATO-Gipfel und damit ein neuer Bewährungstest für das Bündnis. Im Zentrum steht die Frage, ob US-Präsident Donald Trump bei der Stange gehalten werden kann.
4: Kurze Sitzungen und ein extrem kurzes Schlusspapier. Beim Gipfel in Ankara nehmen die Verbündeten schon ganz viel Rücksicht auf den US-Präsidenten. Erstens will Trump weniger für die NATO ausgeben. Das bedeutet, die Europäer müssen mehr tun. Vor allem für die Ukraine. Die soll zweitens 140 Milliarden Euro für 2 Jahre bekommen von den Europäern. Für 80 Milliarden Euro steht die Finanzierung noch nicht wirklich. Drittens ist Trump verärgert und zwar über mangelnde Unterstützung für seinen Iran-Krieg. Aus Brüssel, Dieter Ebeling.
2: Und zum Sport. Die Niederlage konnte auch Stürmer Balogun nicht verhindern. Die USA sind bei der Fußball-WM ausgeschieden. Das Team verlor gegen Belgien mit 1:4. Das Spiel war in die Schlagzeilen geraten, weil die FIFA die Rotsperre von Balogun vorher zur Bewährung ausgesetzt hatte und er deshalb eingesetzt werden durfte. Vorausgegangen war ein Anruf von US-Präsident Trump. Im zweiten Achtelfinale hat Spanien mit 1:0 gegen Portugal gewonnen.
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5: Mit Leon Dauter. Ein 29-jähriger Mann aus dem Raum München ist gestern beim Baden im unteren Gaisalbsee bei Oberstdorf ums Leben gekommen. Nach einer umfangreichen Suchaktion mit Tauchern und Hubschraubern wurde der Vermisste am späten Montagabend tot aus dem Bergsee geborgen. Und in Lindau sind wegen der anhaltenden Trockenheit und der hohen Waldbrandgefahr mehrere öffentliche Grillplätze vorübergehend gesperrt worden. Die Stadt reagiert damit auf die aktuelle Gefahrenlage. Sollte der Regen weiter ausbleiben, könnte die Sperrung verlängert werden.
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6: Na, also heute gibt's auf jeden Fall noch keinen Regen. Das steht schon mal fest. Es gibt zwar ein paar Wolken, aber ganz viel Sonnenschein bei aktuell so 16 bis maximal 20 Grad. Mit mäßigem Westwind am Nachmittag dann 26 bis 31 Grad. Aber morgen, da regnet's dann zumindest lokal am Nachmittag. Und generell der Mittwoch ist eher bewölkt. Die Sonne ist immer ein bisschen weniger. Also da ist es ein bisschen grau in grau morgen. Aber das Ganze ändert schon am Donnerstag, weil am Donnerstag und Freitag gibt es dann wieder ganz viel Sonnenschein, Trockenheit und heiße 27 bis 32 Grad.
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6: Um 7:04, schönen guten Morgen auf die Allgäuer Straßen und da haben wir die B32 Sigmaringen Richtung Ravensburg zwischen Frohnleute, Blitzenreute und Weingarten Beinfurt bei der B30 dichter Verkehr plus 5 Minuten hier rechnen. Und die B16 Kaufbeuren Richtung Günzburg, Pfaffenhausen zwischen Pfaffenhausen und Breitenbrunn, hier auch ein bisschen was los, da müsst ihr 8 Minuten drauf rechnen.
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6: Es wird einmal geblitzt in Mindelheim in der Bad Wörishofer Straße, dann auch in der Schulstraße bei Bad Wurzach in der 20er-Zone. Und das war's auch schon wieder. Aber solltet ihr noch was anderes gesehen haben, Staus, Blitzer oder sonstiges, dann jederzeit gerne kostenlos melden. Geht unter der 0805 70 80 90.
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6: Einen schönen guten Morgen. Es ist nicht nur Zeit aufzustehen und vielleicht sich jetzt noch zu duschen oder vielleicht im Bad die Zähne zu putzen oder noch schnell was zu frühstücken. Nein, nein, es ist jetzt auch die Zeit angekommen, ganz aufmerksam Radio zu hören und vor allem das Handy oder auch das Telefon in Griffnähe zu halten und auch vor allem sich die Nummer gleich mal zu notieren. 0800 570 80 90, weil ich sag nur so viel, gleich, ganz gleich, habe ich was richtig Cooles für euch zu gewinnen.

0: Ava Max, Sweet But Psycho an diesem Dienstagmorgen. Schönen guten Morgen an der Stelle. Und jetzt heißt's aufgepasst. Mittelalter, Stunts, Gaukler und jede Menge Spektakel. In Kaltenberg startet wieder der berühmte oder das berühmteste Ritterturnier. Dieses Jahr wird dabei ein besonderes Jubiläum gefeiert. Es ist die 45. Ausgabe der Veranstaltung. Eigentlich wäre es schon die 47. Aber ja, wissen wir ja alle, 2 Jahre Corona-Pause haben das Spektakel zwischenzeitlich ausgebremst. Los geht's am Samstag mit der großen Premiere in der Arena. Doch schon einen Tag vorher wird es erstmals richtig stimmungsvoll. Am Freitag steht nämlich die sogenannte Gauklernacht auf dem Programm. Was genau dahinter steckt und wie lange die Vorbereitungen auf das Turnier schon laufen, hat uns Pressesprecher Markus Wiegand vom Kaltenberger Ritterturnier verraten.
1: Das ist quasi ein Fest mit mittelalterlicher Musik, also Ritterturnier ohne Ritterturnier, aber dafür mit wesentlich mehr Unterhaltung. Die Vorbereitungen laufen genau seit einem Jahr. Also am letzten Wochen oder am mittleren und letzten Wochenende werden die Rahmenbedingungen für das nächste Jahr schon gesteckt. Da wird schon mal ein paar Story-Ideen entwickelt und. Also nach dem Turnier ist vor dem Turnier.
0: Klingt richtig cool, also da muss man auf jeden Fall dabei sein. Und das war es auch noch längst nicht alles, denn neben der Gauklernacht am Freitag und der Premiere beim Ritterturnier wartet in Kaltenberg bei Landsberg am Lech noch viel mehr auf die ganzen Besucher.
1: Das Ritterturnier auf Schloss Kaltenberg, wer Schloss Kaltenberg nicht kennt, es ist ein Areal von 3,5 Hektar, also relativ groß. Die Infrastruktur ist Stück für Stück gewachsen, sodass man quasi von der Location her ist es wie ein verwunschenes Mittelalterdorf. Und also wenn das Tor aufgeht, geht im ganzen Gelände das Unterhaltungsprogramm los. Wir haben 5 Bühnen, die ständig bespielt werden. Wir haben Walk-Acts, also unterm Strich haben wir knapp über 2000 Mitwirkende und man taucht quasi in eine komplett andere Welt ein. Also wer glaubt, dass er alles an einem Tag sehen kann, der kann sich das abschminken. Ich brauche meist 5-6 Tage, um mir mal jeden Act angeschaut zu haben auf den verschiedenen Bühnen. Also man taucht da in diese Mittelalterwelt ein, wir haben einen Markt mit knapp 100 Ständen, wir haben tolles Essen, wir haben überall Unterhaltung für Erwachsene, für Kinder.
0: Beim Kaltenberger Ritterturnier gibt's in diesem Jahr also wieder jede Menge Mittelalter-Action. Und das alles rund um ein ganz besonderes Jubiläum. Los geht's am Samstag mit der Premiere. Davor sorgt am Freitag schon die Gauklernacht für Stimmung. 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Als

0: einen schönen Dienstagmorgen mit dem Allgäu-Wecker. Und ja, vielleicht ist ja der ein oder andere noch schnell vor der Arbeit zum Einkaufen aufgebrochen oder macht's dann heute Abend nach der Arbeit, um dann was Leckeres zum Abendessen zu haben. Wer Lebensmittel kaufen will, kann das ja aber nicht nur im Supermarkt. Einige Landwirte bieten ihre Produkte auch direkt vor Ort an. Das kennen wir ja auch hier bei uns im Allgäu. Davon können beide Seiten übrigens profitieren. Warum, erklärt Stefanie Waritschlager vom Bayerischen Bauernverband.
1: Die Kunden, die sich entscheiden, bei dem Landwirt direkt einzukaufen, die kommen da auch schon mit einer höheren Zahlungsbereitschaft hin. Weil für die bedeutet Regionalität einfach frische Unterstützung des landwirtschaftlichen Betriebs in der Nähe und Transparenz. Die Landwirte können Fragen zur Produktion direkt beantworten und Einblick in ihre Arbeit geben. Und die kurzen Transportwege sind natürlich auch immer so ein Argument.
0: Um so etwas aber anzubieten, müssen Landwirte erstmal viel investieren. Das hält dann doch einige davon ab, in das Modell der Direktvermarktung einzusteigen. Noch dazu sparen wegen der Wirtschaftslage gerade viele Kunden. Der Absatz hat zuletzt darum abgenommen. Was über die Jahre aber stark gestiegen ist, ist der Einsatz von Verkaufsautomaten. Der Weg hat nämlich gewisse Vorteile.
1: Für die Verkäufer auf jeden Fall, weil die sparen sich ja da schon mal den Einsatz von irgendeinem Personal. Und der hat halt 24/7 geöffnet.
0: Heißt umgekehrt für Verbraucher, sie sind halt auch unabhängig von Öffnungszeiten und können die Einkäufe holen, wenn sie sie brauchen und Zeit haben. Ihr könnt ja mal schauen, ob es denn sowas auch bei euch in der Nähe gibt.
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0: Musik von Robin Schulz und Barbara's Better Times. Und als kleiner Reminder, es läuft ja jetzt seit ein paar Minuten auch die Verlosung für das Kaltenberger Ritterturnier. Wir verlosen Tickets für die Gauklernacht am kommenden Freitag, also der Abend vor der Premiere am Samstag. Und wenn ihr Glück habt, dann werdet ihr aus dem Lostopf gezogen. Also einfach kurz durchklingeln 0800 5 70 80 90, wenn ihr dabei sein wollt. Natürlich kostenlos. Und apropos, wer auch noch ein bisschen einen Tipp für Samstag braucht, am 11. Juli wird nämlich Geschichte wieder lebendig. Der historische Salzzug zieht mit 10 Fuhrwerken und rund 25 Reitern von Immenstadt über Thalkirchdorf und Oberstaufen bis nach Simmerberg. Entlang der Strecke erwarten die Besucher festliche Empfänge, traditionelle Bräuche und spannende Einblicke in den Salzhandel vergangener Zeiten. Den stimmungsvollen Abschluss bildet das Simmerberger Salzfest mit Musik, Unterhaltung und Liveband am Abend. Weitere Infos findet ihr unter historischer-salzzug.de.
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2: Vermisste Person am Gaisalpsee tot aufgefunden. Stadt Lindau sperrt weitere Grillplätze wegen Waldbrandgefahr. Das Wetter? Der Morgen bereits freundlich und trocken, bei Temperaturen von 15 bis 19 Grad. Ich bin Leon Dauter. Ein tragisches Unglück hat sich am Gaisalpsee bei Oberstdorf ereignet. Ein 29 Jahre alter Mann aus dem Raum München ist beim Baden im unteren Gaisalpsee untergegangen und später tot geborgen worden. Seine Begleiter mussten den Unfall mit ansehen und alarmierten die Rettungskräfte. An der groß angelegten Suche waren unter anderem Taucher vom DLRG und Wasserwacht sowie mehrere Hubschrauber beteiligt. Am späten Montagabend entdeckte ein Schnorcheltaucher der DLRG Sonthofen den leblosen Mann im Wasser. Für ihn kam jede Hilfe zu spät. Das Kriseninterventionsteam kümmerte sich um die Angehörigen und Begleiter. Die Polizei ermittelt nun zur Unfallursache. Wegen der aktuellen hohen Waldbrandgefahr sperrt die Stadt Lindau mehrere öffentliche Grillplätze. Betroffen sind die Anlagen am Kiesenhafenzech, in Wäsen und am Trimdichpfad. Die Sperrung gilt zunächst von heute bis einschließlich Sonntag. Sollte es weiterhin trocken bleiben und nicht regnen, könnte sie verlängert werden. Hintergrund ist die aktuelle Einschätzung des Deutschen Wetterdienstes. Der Waldbrandgefahrenindex liegt in Lindau derzeit bei Stufe 4 von 5. Die Stadt bittet deshalb um Verständnis und um besondere Vorsicht im Umgang mit offenem Feuer in der Natur. Nach dem schweren Verkehrsunfall auf der B31 bei Lindau ist nun bestätigt, dass die Fahrerin des beteiligten Autos ums Leben gekommen ist. Die 81-Jährige war gestern Mittag auf Höhe Oberreitenau aus bislang ungeklärter Ursache mehrfach auf die Gegenfahrbahn geraten und dort mit einem entgegenkommenden Sattelzug zusammengestoßen. Der LKW-Fahrer versuchte noch auszuweichen, konnte den Frontalcrash jedoch nicht mehr verhindern. Die Frau starb noch an der Unfallstelle. Zwei weitere Beteiligte wurden vorsorglich in ein Krankenhaus gebracht. Die Polizei ermittelt jetzt die genaue Ursache des Unfalls. Der Verband mittelschwäbischer Kraftfahrlinien, zu dem auch Regionen im Allgäu gehören, setzt beim öffentlichen Nahverkehr weiter auf regionale Lösungen. Bei der Verbandsversammlung wurde Kritik an großen Verkehrsverbünden laut, zusätzliche Verwaltungskosten würden aus Sicht des Verbands nicht automatisch für mehr Busverbindungen oder bessere Angebote sorgen. Stattdessen sollen die vorhandenen Mittel direkt in einen flexiblen und bürgernahen Nahverkehr fließen. Digitale Lösungen könnten dabei helfen, die Angebote besser zu vernetzen, ohne neue Strukturen aufzubauen.
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3: Die Sonne, sie scheint schon im gesamten Allgäu und die Temperaturen gehen auch langsam nach oben. Aktuell messen wir 16 bis 20 Grad. Ein paar Wolken sind auch mit dabei, aber es bleibt heute den ganzen Dienstag über trocken. Mit Westwind erreicht man dann im Laufe des Tages 26 bis maximal 31 Grad. Morgen am Mittwoch, da gibt es dann deutlich mehr Wolken, die Sonne macht sich rar und nachmittags auch lokale Regenschauer. Aber das Ganze hält nur den Mittwoch über an. Der Donnerstag und Freitag sind dann schon wieder oft sonnig, trocken und deutlich wärmer, bei bis zu 32 Grad.
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3: Einmal aufgepasst um 4 Minuten nach halb 8 auf der A96 München Richtung Lindau zwischen dem Kreuz Memmingen und Eitracht. Der linke Fahrstreifen wegen eines Sicherungsnetzes blockiert. Also hier aufpassen, dass es zu keinem Unfall kommt. Und die B32 Sigmaringen Richtung Ravensburg zwischen Frohnleute, Blitzenreute und Weingarten Weinfurt bei der B30. Hier dichter Verkehr plus 11 Minuten rechnen.
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3: In der Hinterlanger Straße bei Sonthofen wird in der 50er-Zone geblitzt. Dann hat auch noch die Lara in Buchloe eingesehen in der Münchner Straße 30er-Zone. Danke fürs Melden, liebe Lara. Dann in Mindelheim wird in der Bad Wörishofener Straße geblitzt. In Bad Würzach in der Schulstraße 20er-Zone. Und das war's auch schon wieder. Aber solltet ihr noch was gesehen haben, Staus, Blitz oder sonstiges, dann macht's wie die Lara kostenlos durchklingeln. 0800 5 70 80 90.
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3: Wunderschönen Dienstagmorgen. Ja, und während die Verlosung noch läuft für die Kaltenberger oder fürs Kaltenberger Ritterturnier für kommenden Freitag, da auch einfach kurz durchklingeln, kostenlos 0800 5 70 80 90, wenn ihr dabei sein wollt, gibt es noch eine Premiere bei uns im Allgäu. Ab kommendem Freitag ist nämlich Körperwelten bei uns in der Big Box zu Gast. Ja, und da kann man gute Einblicke sozusagen in unseren Körper wirklich sozusagen sehen, um zu sehen auch, wie unser Körper so richtig funktioniert und vor allem, wie der Körper sich auch verändert im Laufe der Zeit. Mehr dazu gleich hier nach Shakira und Burna Boy. Die, die.

0: Der Allgäu-Wecker an diesem Dienstagmorgen. Einen schönen guten Morgen an der Stelle auch an meine Kollegin Uschi Binkert. Servus.
1: Guten Morgen. Du weißt ja, ich bin morgens immer noch nicht so ganz in den Gängen, aber heute passt's.
0: Ja, vor allem, wir reden jetzt über ein sehr spannendes Thema. Ein Blick unter die Haut sozusagen im wahrsten Sinne des Wortes. Mit der Ausstellung Körperwelten und der Zyklus des Lebens macht eine der bekanntesten Anatomieausstellungen der Welt erstmal Station bei uns hier im Allgäu. Was die Besucher dort erwartet, das hast du dir schon ein bisschen mal angeschaut. Worauf dürfen sich die Gäste denn freuen?
1: Also vor allem auf einen wirklich ganz besonderen Blick in den menschlichen Körper. Zu sehen sind da, viele kennen das vielleicht ja schon, echte menschliche Präparate, die zeigen, wie wir uns vom ungeborenen Kind bis ins hohe Alter entwickeln. Man erlebt da also wirklich diesen gesamten Lebenszyklus und erkennt dabei wirklich eindrucksvoll, wie sich der Körper im Laufe der Jahre verändert. Und jetzt nicht nur so, wie wir das von außen sehen, sondern eben auch das, was wir von innen sonst nicht sehen können.
0: Das klingt da schon irgendwie auch richtig spannend.
1: Absolut.
0: Sicherlich nichts Alltägliches. Was steckt denn hinter dem Konzept der Ausstellung?
1: Also im Mittelpunkt steht da ganz klar die Wissensvermittlung. Die Ausstellung erklärt einfach wirklich sehr anschaulich, wie unser Körper funktioniert, welche Folgen Krankheiten und auch ungesunde Gewohnheiten haben und welchen Einfluss der eigene Lebensstil auf die Gesundheit nimmt. Viele Besucher verlassen die Ausstellung wirklich mit einem ganz neuen Blick auf den eigenen Körper.
0: Okay, und bei echten menschlichen Präparaten fragen sich bestimmt jetzt einige, wie wird mit diesem Thema eigentlich umgegangen?
1: Also wirklich sehr respektvoll. Alle gezeigten Präparate stammen von Menschen, die ihren Körper freiwillig dafür gespendet haben. Die Ausstellung ist wissenschaftlich gestaltet und verfolgt ausschließlich einen informativen Bildungsansatz. Also die setzt überhaupt nicht auf irgendwelche Effekte oder Sensationen.
0: Das ist auf jeden Fall wichtig an der Stelle. Und ganz, ganz wichtig auch, wir haben jetzt geredet darüber, dass das Ganze jetzt dann zu sehen ist. Ist schon bald soweit. Ab wann kann man denn die Ausstellung besuchen?
1: Los geht's am 10. Juli, also am kommenden Freitag und dann bis zum 11. Oktober in der Big Box Kempten. Tickets gibt's ja schon seit April online und auch im Vorverkauf. Das Ganze geht jetzt natürlich auch noch. Wir würden euch da empfehlen, ein festes Zeitfenster zu buchen. Dann ist der Besuch wirklich ganz entspannt möglich.
0: Na dann bin ich schon mal gespannt. Danke dir, Uschi, für die Infos.
1: Sehr gerne.
0: Und ich glaube, wir zwei machen da auch mal einen Ausflug hin, oder?
1: Wahnsinnig interessant, unbedingt.
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0: Was für ein Brett. Um 7.48 Uhr von Bob Marley, Could You Be Loved. Einen schönen Dienstagmorgen euch. Und ja, ich weiß jetzt schon, also ich hoffe mal, dass mein Personal Trainer nicht zuhört, weil wenn ich das jetzt sage, dann wird er mich wahrscheinlich schon umbringen. Was für eine perfekte Ausrede, nämlich heute ein Stück Schokolade mehr zu naschen, ja? Weil heute ist tatsächlich der internationale Tag der Schokolade. Und Schokolade ist tatsächlich nicht nur zum direkt Reinbeißen da, man kann sie noch für viel mehr verwenden. Mein Kollege Ronny Thorer ist jetzt hier bei mir. Servus Ronny.
1: Ja, ich grüße dich.
0: Ronny, vom Naschen abgesehen, was geht mit Schokolade noch alles?
1: Ja, zum Beispiel in der Kosmetik, da schwören manche auf die Beauty-Effekte von Kakao, weil der Antioxidantien enthalten soll. Deshalb gibt's Peelings mit Kakao, Schokoladenmassagen oder auch Schoko-Gesichtsmasken.
0: Oh.
1: Man kann auch basteln mit Kakao, weil das ein natürlicher Farbstoff ist, zum Beispiel um Papier in Vintage-Look zu verwandeln. Riecht dabei auch noch lecker. Und man kann auch malen mit Schokolade. Und wenn man die Bilder dann im Kühlschrank aushärten lässt, dann kann man die auch noch vom Papier lösen und als Deko hinstellen.
0: Na, also wenn das mal keiner wegnascht hat.
1: Ja, die Gefahr besteht natürlich bei so einer Deko. Aber vielleicht ist das ja auch gerade der Gag. Also ein Deko-Schriftzug nasch mich auf den Tisch stellen und dann die Zeit stoppen, wann die erste Ecke fehlt. Ansonsten, noch als Alternative, kann man Schokolade ja nicht nur als Süßspeise vernaschen. Manche Gourmets schwören auf Schokolade zu Wild, zu Chili con Carne oder als Fondue oder als dunkle Soße.
0: Hm.
1: Ja, und man kann Schokolade auch zu Kerzen gießen oder Kakaoschalen als Pflanzendünger verwenden. Also Kakao und Schokolade sind einfach echte Multitalente.
0: Na, dann danke dir, Roddy, für das Update.
1: Gerne, tschüss.
0: Und ich persönlich muss ja sagen, ich genieße die Schokolade ja am liebsten, vor allem jetzt im Sommer, flüssig. Als Kakao, also, und dann noch eine leckere Bolle Vanilleeis obendrauf. Ah, lecker. Aber wie geht's?

0: an der Couch sitze, mir einen Film reinziehe und dann haue ich mir ab und zu so eine weiße Schokolade rein.
1: Als Kakao. Weil man sich damit schön ins Bett kuscheln kann unter eine warme Decke, wenn es draußen ungemütlich ist und ein gemütliches Gefühl im Bauch macht.
2: Na dann, genießt mal heute eure Schokolade oder ein extra Stück nochmal mehr, weil heute ja der internationale Tag der Schokolade ist.

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2: Ich bin David Büchner. Das Elterngeld soll nach einem Gesetzentwurf von Familienministerin Karin Prien künftig nur noch 12 statt 14 Monate gezahlt werden. Und auch nur noch dann, wenn Mütter und Väter jeweils mindestens 3 Monate berufliche Auszeit nehmen.
3: Familienministerin Prien will Väter mehr in die Erziehungsarbeit einbinden, aber es geht auch darum, 500 Millionen Euro im Jahr zu sparen. Nun soll das Elterngeld umgebaut werden. Daneben soll aber auch der Mindestbetrag auf 330 Euro ansteigen und der Höchstbetrag auf 1.900 Euro. Aus Berlin, Tine Klimach.
2: In einer angespannten internationalen Lage kommen die Staats- und Regierungschefs der NATO-Länder heute zu ihrem Gipfeltreffen in Ankara zusammen. Im Mittelpunkt steht die Frage, ob die übrigen Verbündeten US-Präsident Donald Trump auf ihrer Seite halten können. Trump hatte die kritische Haltung einiger NATO-Staaten zum Krieg der USA gegen den Iran geärgert. Außerdem geht es bei dem Treffen um weitere Milliardenhilfen für die Ukraine. Wer nicht an der Autobahn tankt, sondern hinter der nächsten Ausfahrt, kann laut ADAC viel sparen. Im bundesweiten Durchschnitt waren es sowohl bei Diesel als auch bei Superbenzin der Sorte E10 in einer Untersuchung 33 Cent pro Liter. Auf einen Tank mit 50 Litern gerechnet sind das 16,50 Euro. Es lohnt sich also zum Tanken die Autobahn zu verlassen, so der Verkehrsclub. Und zum Sport. Die USA sind aus der Fußball-WM ausgeschieden. Trotz vorausgegangener Intervention von US-Präsident Donald Trump unterlag die Mannschaft Belgien mit 1:4. Zuvor hatte Spanien Cristiano Ronaldo einen bitteren Abschied von der WM-Tribüne beschert.
4: Spanien erzielte in der Nachspielzeit den Treffer zum 1:0-Sieg über Portugal. Ronaldo selbst blieb in seinem letzten WM-Spiel tor- und glücklos und konnte seine Karriere nicht mit dem erhofften WM-Triumph krönen, ließ seine Zukunft in der Nationalmannschaft aber offen. Nach Kanada und Mexiko schieden die USA als letzter Gastgeber gegen Belgien aus. Überschattet wurde das Spiel von der Debatte über die Rotsperre des Stürmers Bellingham. Nach einem Anruf von US-Präsident Trump setzte die FIFA die Strafe aus. Tanja Wagner, Nachrichtenredaktion.
2: Heute trifft Argentinien auf Ägypten und die Schweiz spielt gegen Kolumbien.
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5: Mit Leon Dauter. Ein 29-jähriger Mann aus dem Raum München ist gestern beim Baden im unteren Gaisalbsee bei Oberstdorf ums Leben gekommen. Nach einer umfangreichen Suchaktion mit Tauchern und Hubschraubern wurde der Vermisste am späten Montagabend tot aus dem Bergsee geborgen. Und in Lindau sind wegen der anhaltenden Trockenheit und der hohen Waldbrandgefahr mehrere öffentliche Grillplätze vorübergehend gesperrt worden. Die Stadt reagiert damit auf die aktuelle Gefahrenlage. Sollte der Regen weiter ausbleiben, könnte die Sperrung verlängert werden.
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6: Sie scheint, die Sonne. Und es wird auch immer wärmer. Jetzt haben wir schon fast 20 Grad im gesamten Allgäu. Und es werden bis zu 31 Grad insgesamt heute noch warm werden. Dazu gibt es ein bisschen Wind und ein paar Wolken, aber es bleibt erstmal trocken. Morgen, der Mittwoch, dann deutlich grau in grauer. Es gibt weniger Sonne. Nachmittags auch lokale Regenschauer. Und es wird ein bisschen kühler. Aber es dauert nur einen Tag über lang an. Am Donnerstag und Freitag gibt es dann schon wieder Sommer pur mit trockenem und heißem 27 bis maximal 32 Grad.
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6: Punkt 4 nach 8. Schönen guten Morgen auf die Allgäuer Straßen. Und da haben wir aktuell 2 Meldungen für euch. Einmal die B472 Marktoberdorf Richtung Peiting zwischen der B12 bei Geisenried und Marktoberdorf. Dichter Verkehr hier plus 7 Minuten rechnen. Und die B32 Sigmaringen Richtung Ravensburg zwischen Frohnreute-Blitzenreute und Frohnreute-Steig. Auch hier wegen dichtem Verkehr ein bisschen Zeitverlust plus 8 Minuten rechnen.
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6: In Sonthofen wird auch geblitzt in der Hindelanger Straße, dann in Burgberg bei der Bleichacher Straße in der 30er Zone steht ebenfalls ein Blitzer. In Buchloe wird in der Münchner Straße geblitzt, am Hungerbach bei Mindelheim steht ebenfalls ein Blitzer, dann in Bad Wurzach in der 20er Zone in der Schulstraße wird auch geblitzt. Und dann haben wir auch noch was in Ravensburg stehen auf der K7985 und in Friedrichshafen in der Maybach oder auf Maybachplatz in der 30er Zone steht ebenfalls ein Blitzer. Noch was anderes gesehen, Staus, Blitzer oder sonstiges, jederzeit gerne kostenlos natürlich melden. 0800 570 80 90.
1: 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Jetzt aber raus aus den Federn.
6: Hopp, hopp.
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6: Und apropos gute Laune, raus aus den Federn. Wir sind ja mitten im Sommer, merkt man ja durch das schöne Wetter natürlich auch schon allein. Und natürlich auch durch die ganzen Feste, die jetzt wieder anstehen, die Volksfeste etc. pp. Zum Beispiel in Kaufbeuren geht's diese Woche wieder mit dem Tänzelfest los. Was es da Neues gibt und von wann bis wann das Ganze läuft, dazu gleich mehr hier im Allgäu-Wecker. Davor starten wir jetzt aber rein mit richtigen Party-Moves. Flowrider und Good Feeling. Guten Morgen.

0: Einen schönen Dienstagmorgen mit dem Allgäu-Wecker um 10 Minuten nach 8. Und bald ist es wieder soweit, dann hält Kaiser Maximilian I. Einzug in Kaufbeuren und die Stadt feiert das Tänzelfest. Ein bisschen früher als sonst wird heuer das Rad der Zeit zurückgedreht. Das Tänzelfest findet heuer vom kommenden Donnerstag, also den 9. Juli, bis zum 20. Juli statt. Das älteste historische Kinderfest Bayerns bietet über 12 Tage hinweg zahlreiche Veranstaltungen, historische Umzüge und ein buntes Rahmenprogramm in der ganzen Stadt. Oberbürgermeister Stefan Bosse.
1: Das Tänzelfest in Kaufbeuren ist ein wunderschönes Kinderfest. Über 1600 Kinder spielen die Geschichte ihrer Stadt. Im Kern besucht der Kaiser Maximilian seine viel liebe Reichsstadt und die Bürger machen ihm die Aufwartung. Das ist eine der Schlüsselszenen des Tänzelfestes und natürlich ein mittelalterliches Lagerleben, das insbesondere Freitag und Samstag die Erwachsenen anzieht und begeistert.
0: Jedes Jahr wird eine besondere Begebenheit oder eine bestimmte Person in den Mittelpunkt gerückt. Das diesjährige Tänzelfest dreht sich um das Thema 777-jährige Heilige Geistspital.
1: Heute würde man sagen, damals wurde ein kleines Krankenhaus mit einem Alten- und Pflegeheim kombiniert gegründet, im Spitalhof in Kaufbeuren. Das Gebäude beherbergt heute den Tänzelfestverein tatsächlich mit seinen Büro- und Lagerräumen, die Volkshochschule im ersten Obergeschoss, im zweiten Obergeschoss das städtische Umweltamt, das Altenheim, das letztlich weiterentwickelt worden ist, befindet sich im Gartenweg. Und getragen wird das von der historischen Hospitalstiftung zum Heiligen Geist, die von der Stadt Kaufbeuren verwaltet und in die Zukunft geführt wird.
0: Bereits zum Auftakt am Donnerstagabend strömen die Besuchermassen in das Tanzrondell beim Tänzelfestplatz und lassen sich von der Eröffnung bereits verzaubern. Am Freitag und am Samstagabend gehört die gesamte Altstadt dann dem historischen Lagerleben.
1: In allen Hinterhöfen und in vielen Kellern werden Waren angeboten. Es gibt Essen, das immer auch historische Bezüge aufweist und alle sind historisch gewandet unterwegs. Und wenn man mich nach meinen Vorlieben fragt, dann sind es natürlich die leckeren Kerkerfladen und die Gnadenbrote, die hier gereicht werden.
0: Und dann ist es am Tänzelfest Sonntag und Montag endlich soweit. Der Höhepunkt des Festes kann starten. Der prachtvolle Einzug und Empfang des Kaisers vor dem Rathaus sowie der beeindruckende Umzug der rund 1600 Kinder in historischen Gewändern. Los geht's jeweils um 13.30 Uhr.
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0: Dienstagmorgen hier auf Allgäu Hit mit dem Allgäu Wecker und wir reden jetzt mal über eine echte Rocklegende. Jon Bon Jovi. Er war vermutlich selten so aufgeregt vor einem Konzert. Heute geben Bon Jovi das erste von 9 Konzerten im New Yorker Madison Square Garden. Lange war unklar, ob Jon Bon Jovi nach einer Stimmbandverletzung jemals wieder live singen würde. Umso begeisterter waren die Fans, als er letzten Herbst die Konzertserie angekündigt hat.
1: This is the moment you've been waiting for. Let me tell you, this is the moment we've been waiting for. We're coming out, we're going on the stage again, back where we belong.
0: Jon Bon Jovi hat sich operieren lassen und mit eiserner Disziplin seine Stimmbänder trainiert. Und schon vor 3 Monaten hat er sich mit seinen Bandkollegen von den ersten Tourproben gemeldet.
2: Hey everybody, JBJ here, coming to you almost live from rehearsal, me and the boys. See you on the big stage soon.
0: Er kann wieder ein ganzes Konzert durchstehen, ohne dass seine Stimme schlapp macht. Zwischen den Shows gönnt er sich aber doch mindestens einen Tag Pause und das ist auch richtig so. Nach den Konzerten in New York werden Bon Jovi im Sommer noch in Schottland, Irland und zum Abschluss Anfang September 3-mal im Londoner Wembley Stadion spielen. Na da, wer auch dabei sein wird, schon mal viel Spaß. Und wir hören jetzt natürlich ein richtig cooles Brett, das er sicher auch bringen wird auf den ganzen Konzerten. Jon Bon Jovi jetzt hier auf Allgäu Hit mit Because We Can aus dem Jahre 2013.

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1: Tödlicher Badeunfall am Gaisalpsee bei Oberstdorf. Stadt Lindau sperrt weitere Grillplätze wegen Waldbrandgefahr. Und das Wetter? Der Morgen bereits freundlich und trocken, bei Temperaturen von 15 bis 19 Grad. Ich bin Leon Dauter. Ein tragisches Unglück hat sich am Gaisalpsee bei Oberstdorf ereignet. Ein 29 Jahre alter Mann aus dem Raum München ist beim Baden im unteren Gaisalpsee untergegangen und später tot geborgen worden. Seine Begleiter mussten den Unfall mit ansehen und alarmierten die Rettungskräfte. An der groß angelegten Suche waren unter anderem Taucher vom DLRG und Wasserwacht sowie mehrere Hubschrauber beteiligt. Am späten Montagabend entdeckte ein Schnorcheltaucher der DLRG Sonthofen den leblosen Mann im Wasser. Für ihn kam jede Hilfe zu spät. Das Kriseninterventionsteam kümmerte sich um die Angehörigen und Begleiter. Die Polizei ermittelt nun zur Unfallursache. Wegen der aktuellen hohen Waldbrandgefahr sperrt die Stadt Lindau mehrere öffentliche Grillplätze. Betroffen sind die Anlagen am Kiesenhafenzech, in Wäsen und am Trimdichpfad. Die Sperrung gilt zunächst von heute bis einschließlich Sonntag. Sollte es weiterhin trocken bleiben und nicht regnen, könnte sie verlängert werden. Hintergrund ist die aktuelle Einschätzung des Deutschen Wetterdienstes. Der Waldbrandgefahrenindex liegt in Lindau derzeit bei Stufe 4 von 5. Die Stadt bittet deshalb um Verständnis und um besondere Vorsicht im Umgang mit offenem Feuer in der Natur. Nach dem schweren Verkehrsunfall auf der B31 bei Lindau ist nun bestätigt, dass die Fahrerin des beteiligten Autos ums Leben gekommen ist. Die 81-Jährige war gestern Mittag auf Höhe Oberreitenau aus bislang ungeklärter Ursache mehrfach auf die Gegenfahrbahn geraten und dort mit einem entgegenkommenden Sattelzug zusammengestoßen. Der LKW-Fahrer versuchte noch auszuweichen, konnte den Frontalcrash jedoch nicht mehr verhindern. Die Frau starb noch an der Unfallstelle. Zwei weitere Beteiligte wurden vorsorglich in ein Krankenhaus gebracht. Die Polizei ermittelt jetzt die genaue Ursache des Unfalls. Der Verband mittelschwäbischer Kraftfahrlinien, zu dem auch Regionen im Allgäu gehören, setzt beim öffentlichen Nahverkehr weiter auf regionale Lösungen. Bei der Verbandsversammlung wurde Kritik an großen Verkehrsverbünden laut, zusätzliche Verwaltungskosten würden aus Sicht des Verbands nicht automatisch für mehr Busverbindungen oder bessere Angebote sorgen. Stattdessen sollen die vorhandenen Mittel direkt in einen flexiblen und bürgernahen Nahverkehr fließen. Digitale Lösungen könnten dabei helfen, die Angebote besser zu vernetzen, ohne neue Strukturen aufzubauen.
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2: Es ist sommerlich da draußen. Die Höchstwerte sind schon bei so um die 22 Grad in Richtung Lindau. Bei uns in Kempten sind es aktuell 19 Grad. Und die Temperaturen steigen heute noch an bis auf die 31 Grad. Dazu gibt es ganz viel Sonne. Ein paar Wolken sind auch mit dabei. Aber es bleibt trocken. Da schaut es dann morgen schon anders aus. Es ist den ganzen Mittwoch über bewölkt. Sonne, ja, ist eher Mangelware morgen und es gibt eher mehr lokalere Regenschauer im gesamten Allgäu. Aber der Donnerstag und Freitag, die sind dann schon wieder hochsommerlich trocken bei warmen 27 bis maximal 32 Grad.
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2: Mit der B32 Wangen Richtung Ravensburg zwischen Amzell und Bodenecke Rotheideln. Hier dichter Verkehr, da müsst ihr plus 6 Minuten rechnen.
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2: Es wird geblitzt in der Maybachplatz oder im Maybachplatz, besser gesagt bei Friedrichshafen. Dann haben wir einen stehen in Lindenberg in der Sedanstraße. In Sonthofen wird in der Hindelanger Straße geblitzt, dann in Burgbeginn der Bleicherer Straße 30er Zone. Bei Bad Wurzach haben wir auch ein Stehen in der Schulstraße Und dann haben wir auch noch einen in der Bad Wörishofener Straße bei Mindelheim gesehen. Und in Leinau bei der Mindelheimer Straße haben wir auch noch einen stehen. Noch was anderes gesehen? Staus, Blitz oder sonstiges? Jederzeit gerne kostenlos melden. 0805 70 80 90.
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2: Und wie schaut's bei euch aus? Seid ihr die Tage schon wieder beim Tanken gewesen? Ja, ich weiß, es tut richtig weh, wenn man an die Zapfsäule fährt und dann sieht man die ganzen Preise. Man kann einfach nichts ändern. Hoffen wir mal, dass die Politik irgendwann wieder was macht, dass es irgendwie wieder Rabatte gibt. Aber wir haben gleich ein paar Tipps für euch, wie ihr trotzdem ein bisschen wenigstens sparen könnt an der Zapfsäule. Sweet.

0: Es wird ein bisschen gedanced, um gut in diesen Dienstag reinzukommen, zusammen mit Labouche und Sweet Dreams auf Allgäu-Hit. Und ich weiß ja nicht, wie es euch geht, wenn man jetzt eine Zeit wieder ins Auto sitzt und dann losfährt, denkt man sich vielleicht 2 oder 3 Mal, ob die Fahrt denn wirklich jetzt nötig ist. Weil, ja, der Tankrabatt ist Geschichte. Die Preise an der Zapfsäule sind wieder deutlich raufgegangen. Doch gerade jetzt zum Start in die Urlaubssaison fragen sich viele, wie kann ich da jetzt überhaupt noch sparen oder geht es überhaupt noch? Meine Kollegin Claudia Wächter hat da ein paar Tipps für uns. Servus Claudia.
1: Ja, hi, hallo.
0: Claudia, die Tankstellenbetreiber dürfen ja weiter nur einmal pro Tag die Preise erhöhen. Wann ist es also schlau, an die Zapfsäule zu rollen?
1: Ja, der ADAC, der sagt, die größten Sparchancen, die haben wir auch weiterhin am späteren Vormittag oder eben um kurz vor Mittag. Und zum Start in die Ferien ist es nun natürlich auch entscheidend, wo wir tanken, heißt möglichst nicht an irgendeiner Autobahntankstelle stoppen. Da wird's richtig teuer. Hm. Da lohnt es sich wirklich schon, kurz von der Autobahn runterzufahren, um nachzutanken.
0: Okay, und was ist denn jetzt mit den ganzen Spritpreis-Apps? Da gibt's ja wirklich viele. Bringen die wirklich etwas oder sind die überhaupt zuverlässig?
1: Ja, auf die seriösen Anbieter, da kann man sich schon verlassen. Es gibt ja auch eine Menge, die vom ADAC, Clever tanken und so weiter. Und die Tankstellenbetreiber, die müssen ihre Preise auch ans Bundeskartellamt übermitteln, bevor sie dann in der App landen und wir dann die günstigste Tankstelle in unserer Nähe finden. In der Nähe. 80 Kilometer Umweg, ja, die rechnen sich am Ende wohl nicht.
0: Absolut. Dann hoffen wir mal, dass die Spritpreise demnächst irgendwann mal wieder runtergehen, weil ganz ehrlich, also so Auto zu fahren macht dann am Ende auch wieder keinen Spaß. Ärgert euch aber trotzdem nicht zu sehr, weil das bringt dann auch nur graue Haare. Danke dir, Claudia, fürs Update. Ciao.
1: Ja, gerne. Tschüss.

0: Ein richtig schöner, sonniger und sommerlicher Dienstagmorgen hier auf Allgäu Hit. Und da schauen wir auch mal wieder auf die WM. Ich weiß, ja, die Deutschen sind draußen und für viele ist die WM jetzt eh schon abgelaufen. Aber der eine oder andere schaut vielleicht noch die Spiele mit an. Und bei der Fußball-WM gehört sie ja auch schon fast zum Inventar im Stadion. Das sehen wir ja auch im Fernsehen immer wieder. Einer steht auf, reißt die Arme in die Luft, die nächsten machen mit. Und schwuppdich, plötzlich läuft eine jubelnde Welle durch zehntausende Zuschauer. Aber wer hat die Laola eigentlich erfunden?
1: Schon gewusst? Woher kommt die Laola-Welle?
2: Darüber wird bis heute gestritten. Zwei männliche Cheerleader aus den USA behaupten beide, die Welle in den 1980er Jahren erfunden zu haben. Aber auch Fangruppen aus Mexiko sehen sich als Urheber. Sicher ist, zu Weltruhm gelangte die Laola 1984 bei den Olympischen Spielen in Los Angeles. Beim Fußballspiel Brasilien gegen Italien schwappte sie durchs Stadion und von dort aus um die ganze Welt. Übrigens, Forschende haben herausgefunden, dass schon etwa 35 Menschen reichen, um eine Laola anzuschieben. Danach rollt sie mit rund 40 km/h durchs Stadion.
0: Na, dann wäre das auch geklärt. Und richtig cool auch, dass so die erste Laola-Welle in Italien stattgefunden hat. Ich meine, das war ja klar, die Italiener sind ja immer so gut drauf. Danke dir, Pia Wegner, für das Update und vor allem, dass du dich da mal ein bisschen schlau gemacht hast. Das hätte ich jetzt tatsächlich nicht gewusst mit der Laola.
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2: Ich bin David Büchner. Füttern, wickeln, spielen. Wer künftig für sein Baby eine berufliche Auszeit nimmt, muss sich auf Änderungen beim Elterngeld einstellen. Familienministerin Karin Prien plant, dass künftig nur noch 12 statt 14 Monate gezahlt werden. Und auch nur dann, wenn Mütter und Väter jeweils mindestens 3 Monate berufliche Auszeit nehmen. Gleichzeitig soll der Mindestbetrag nach dem Gesetzentwurf auf 330 Euro und der Höchstbetrag auf 1.900 Euro angehoben werden. Eine Analyse des BKK-Dachverbands der Betriebskrankenkassen hat ergeben, dass nicht kurze Erkältungen, sondern lange schwere Krankheiten die großen Kostentreiber für gesetzliche Krankenversicherungen sind. Haupttreiber sind demnach psychische Erkrankungen und Muskel-Skelett-Leiden.
3: Psychische Belastungen in der Arbeitswelt nehmen immer weiter zu. Zwar machten sie nur 5,4% aller Krankschreibungen aus, im Schnitt dauerten sie aber mehr als 5 Wochen an. Daher die Forderung des BKK-Dachverbands, eine ernsthafte Debatte über Präventionsstrategien. Das Krankengeld zähle inzwischen mit 21,6 Milliarden Euro zu den größten Ausgabepositionen der Krankenversicherung, so die BKK. Aus Berlin, Tine Klimach.
2: Es ist ein milliardenschweres Geschäft. Kanada kauft bis zu 12 U-Boote bei der Kieler Werft TKMS. Das hat Premierminister Mark Carney kurz vor dem NATO-Gipfel in Ankara mitgeteilt. Bundeskanzler Friedrich Merz sprach von einem starken Zeichen der transatlantischen Zusammenarbeit. Und zum Sport. Die USA sind bei der Fußball-WM ausgeschieden. Das Team um Stürmer Balogun, dessen Sperre nach roter Karte vom Weltverband FIFA zur Bewährung ausgesetzt wurde, unterlag im Achtelfinale Belgien mit 1:4.
4: Die USA sind raus. Da half auch Trumps Eingreifen von höchster Stelle nichts. Balogun war auf dem Spielfeld, richtete aber gegen die überlegenen Belgier nichts aus. Das Spiel allerdings zog die Amerikaner in Massen vor die Fernseher. Der Skandal machte die K.O.-Runde extra populär. Viel Charme und Empörung gab es aber auch, nicht nur unter Fußballfans. Trumps Anruf bei der FIFA habe die Glaubwürdigkeit des US-Teams und der ganzen WM ruiniert, schimpfen viele. Aus den USA, Tina Eck.
2: Im zweiten Achtelfinale hat Spanien mit 1:0 gegen Portugal gewonnen.
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5: Mit Leon Dauter. Ein 29-jähriger Mann aus dem Raum München ist gestern beim Baden im unteren Gaisalbsee bei Oberstdorf ums Leben gekommen. Nach einer umfangreichen Suchaktion mit Tauchern und Hubschraubern wurde der Vermisste am späten Montagabend tot aus dem Bergsee geborgen. Und in Lindau sind wegen der anhaltenden Trockenheit und der hohen Waldbrandgefahr mehrere öffentliche Grillplätze vorübergehend gesperrt worden. Die Stadt reagiert damit auf die aktuelle Gefahrenlage. Sollte der Regen weiter ausbleiben, könnte die Sperrung verlängert werden.
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6: Es ist ein richtig schöner sommerlicher Dienstag. Mit aktuellen Temperaturen schon so um die 22 Grad. Aber wir bekommen heute noch deutlich mehr. Es wird bis zu 31 Grad warm in Richtung Lindau. Dazu gibt es ein bisschen Westwind, auch ein paar Wolken. Aber es bleibt trocken. Morgen, der Mittwoch, dann deutlich schlechter. Da gibt es sehr viele Wolken. Die Sonne macht sich sehr rar. Nachmittags gibt es auch ein paar lokale Regenschauer. Aber das hält auch nur morgen an. Der Donnerstag und Freitag sind dann schon wieder richtig hochsommerlich mit 27 bis maximal sogar 32 Grad.
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6: Um ganz genau 9:04, da haben wir eine Meldung für euch. Die B32 Ravensburg Richtung Wangen zwischen Bodeneck, Rotheideln und Amzell. Hier dichter Verkehr plus 8 Minuten rechnen.
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6: Teure Fotos werden gemacht, unter anderem in Obergünzburg auf der Hauptstraße, in Leinau in der Mittelheimer Straße steht ebenfalls ein Blitzer, dann in Buchloh in der Münchner Straße in der 30er-Zone. In Lindenberg wird in der Sedernstraße geblitzt, in Friedrichshafen im Maybachplatz und dann haben wir noch einen Burgberg bei der Bleicherer Straße stehen. Habt ihr noch was gesehen, Stausblitzer oder sonstiges, dann jederzeit gerne kostenlos melden. Geht unter der 0800 570 80 90. Kommt's gut durch.
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6: Und wir wissen es ja eigentlich, wir leben in der schönsten Region deutschlandweit. Und passend dazu haben wir heute auch die Geschäftsführerin der Tourismushörnerdörfer GmbH, die Melanie Rothmeier, bei uns im Kaffeeklatsch zu Gast. Einen wunderschönen guten Morgen.
7: Ja, guten Morgen, Niklas. Freue mich total, dass ich da sein darf.
6: Wir freuen uns, dass du da bist. Und sag mal ganz kurz, kannst dich ja mal vorstellen, du hast ja doch einen etwas spezielleren Werdegang, wie du dann zu den Tourismushörnerdörfer gekommen bist.
7: Ja, genau. Also ursprünglich komme ich aus dem Schwarzwald und bin dann ins Allgäu gezogen, um hier Tourismusmanagement an der Fachhochschule in Kempten zu studieren und bin dann hier hängen geblieben, einmal über das Allgäuer Seenland, das ist ja hier südlich von Kempten, und bin mittlerweile in der Hörnerdörfer tätig als Geschäftsführerin.
6: Das klingt auf jeden Fall sehr spannend. Ich freue mich schon auf unsere Stunde Kaffeeklatsch. Ich glaube, da können wir sehr, sehr, sehr, sehr viele tolle neue Sachen erleben und auch entdecken und hören.
7: Ich freue mich auch. Vielen Dank.

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1: Wir reisen heute durchs Allgäu im Kaffeeklatsch. Bei mir zu Gast ist die Geschäftsführerin der Tourismus Hörnerdörfer GmbH, die Melanie Rothmeier. Melanie, wenn du jetzt irgendjemand beschreiben müsstest, die Hörnerdörfer, der jetzt noch nie hier war in der Region, würdest du das machen? Was ist das Besondere?
2: Ja, also der noch nie hier war, dem würde ich sagen, die sind wunderschön. Die Hörnerdörfer sind eben nördlich von Oberstdorf gelegen und mit Bergen, mit Wiesen, mit Alpen wunderbar zum Wandern und einfach die Zeit zu genießen. Jemand, der sich ein bisschen besser auskennt, vor allem hier im Tourismus, der würde ich sagen, die Hörnerdörfer, die bestehen aus den Orten Fischen, Ofterschwang, Obermeißelstein, Wolsterlang und Balderschwang und haben 1,5 Millionen Übernachtungen und sind somit die zweitgrößte Destination hier allgäuweit und genau, leben vom Tourismus, diese fünf Dörfer, und da ja ist jeder involviert, nicht nur die Gastgeber, auch die Gastronomen, auch die Alpen, auch der Einzelhandel. In der Apotheke wäre nicht so viel los, gerade jetzt besonders im Sommer, wenn hier die Gäste nicht wären. Und gerade Dorfläden oder Sennereien oder was auch immer wir an Handel in den Hörnerdörfern haben, könnten nicht überleben, meiner Meinung nach, wenn hier nicht die Gäste da wären und auch ja die Wertschöpfung hochhalten.
1: Du hast es ja auch gerade gesagt, mit rund 1,5 Millionen Übernachtungen gehören die Hörnerdörfer zu den stärksten Tourismusregionen im Allgäu. Macht einen diese Zahl, also du hast schon rauskommen lassen, eher schon stolz oder sitzt es auch ein bisschen unter Druck?
2: Ja, beides. Genau, also stolz macht es einen vor allem auf die Gastgeber, die ja diese Übernachtungen vorhalten oder die Betten auch vorhalten. Es gibt Gastgeber, die machen das schon seit über 30 Jahren und sind mit Herzblut da dabei, die Gäste zu beraten, zu beherbergen, und dann gibt's aber welche, die sind ganz neu, die haben investiert, einfach Chalets gebaut oder eben in ein Haus, eine Ferienwohnung mit oben rein oder natürlich auch ein eigenes Hotel nochmal hingestellt, weil sie auch den Wert erkennen, die Wertschöpfung, und aber auch, weil sie es gern machen, die Gäste betreuen. Genau.
1: Und es kommen ja wirklich viele Gäste her. Was wünschen sich denn die Urlauber hauptsächlich so? Kann man das irgendwie einschätzen?
2: Ja, Natur. Ganz viel Natur erleben, auch einfach Ruhe, Entschleunigung, hier die Zeit genießen, aber die schätzen auch total die Gastfreundschaft in der schnelllebigen Welt, die wir vor allem in den Städten natürlich haben, hat man hier die Weite, den Bergblick, genauso wie wenn man oben einen Gipfel erreicht hat, sei es zu Fuß oder mit einer Bergbahn, auch den Talblick. So haben wir hier bei uns drei Höhenlagen, die unsere Gäste sehr, sehr schätzen. Einmal auch die Ruhe im Tal, an der Iller einen Spaziergang zu machen, wie eben das Gipfelerlebnis, was geschafft zu haben und erreicht zu haben.
1: Und hat sich das eigentlich in den Jahren dann immer so gleich gehalten, eben dieses Runterkommen, oder haben sich diese Vorstellungen und Wünsche in den Jahren auch ein bisschen so verändert, der Touristen, die hier ins Allgäu kommen?
2: Na, das Allgäu ist schon gleichbleibend für das, was es steht. Die Gäste haben sich natürlich verändert, aber ich glaube, die Wünsche und Erwartungen, die sind gleich geblieben. Gäste haben sich dahingehend verändert, dass sie natürlich viel mehr Druck in der Arbeitswelt haben. Dass sich einfach die Ansprüche der Gesellschaft auch geändert haben. Aber ich denke, das, was sie hier bei uns suchen in ihrem Urlaub, das ist einfach gleich geblieben. Sie wollen sich erholen, sie möchten, nochmal die Natur genießen, und das können sie bei uns wirklich bestens.
1: Und du bist ja seit Juli 2023 Geschäftsführerin, also sozusagen hast du auch schon jetzt den dritten Sommer, den du miterlebst. Gibt es irgendwas in der Zwischenzeit, auf das du jetzt persönlich besonders stolz bist, was ihr jetzt so geschaffen habt in den letzten drei Jahren?
2: Was mir als erstes einfällt, sind unsere Social-Media-Kanäle, die wir richtig gepusht haben. Gerade in den letzten drei Jahren haben wir deutlich mehr Follower erreicht und können da natürlich Kampagnen fahren, die viel mehr Gäste erreichen, um unser Allgäu oder unsere Hörnerdörfer noch bekannter zu machen. Weil, dass die Gäste kommen, ist natürlich kein Selbstläufer. Die Konkurrenz hier ist groß im Alpenraum, aber auch Mallorca und Fernziele sind die, ich sag's mal, Konkurrenz, wo einfach Gäste überlegen, wo gehe ich denn im nächsten Urlaub hin, und zwei Erwachsene mit zwei Kindern im Stuttgarter Raum, die haben irgendwo einen finanziellen Rahmen, ein Budget, dann haben sie aber vielleicht auch konjunkturelle Lage und dann spielen Benzinpreise noch eine Rolle. Was ist denn für mich auch wirtschaftlich machbar, ins Allgäu zu fahren oder kann ich wegfliegen? Und wenn sie schon die Idee Allgäu gar nicht haben, dann kommen sie auf den Gedanken, gar nicht bei uns Urlaub zu machen. Und so würde ich sagen, unsere Social-Media-Kanäle sind ein Kanal, wo man ganz schnell die Gäste erreichen kann.
1: Ist
2: aber wahnsinnig ausgebaut, genau.
1: Okay, sehr gut. Und ist es dann auch so, dass ihr dann auch ein bisschen eine bestimmte Zielgruppe noch mehr somit erreichen wollt? Vielleicht auch ein bisschen die Jüngeren?
2: Die Jüngeren, genau. Du sagst es schon. Die jüngere Zielgruppe ist auch von der Allgäu GmbH gerade eine Zielgruppe, die wir erreichen möchten. Unsere Stammgäste, die sind 60 plus, die sind uns total wohl, gern da. Die lieben auch das Allgäu, die lieben die Gastgeber, die Gastfreundschaft, die sie hier erfahren. Aber die jüngere Zielgruppe, die muss auf die Idee kommen, auch bei uns Urlaub machen zu wollen. Und für die ist ja auch einiges geboten, gerade die jungen Familien. Da sind wir ganz stark in unserem Angebot.
1: Das klingt auf jeden Fall sehr gut, was ihr da schon alles erschaffen habt jetzt in den letzten Jahren mit Social Media und Co. Nichtsdestotrotz gibt es sicherlich auch einige Herausforderungen im Tourismus und darüber sprechen wir gleich, auch über die Zusammenarbeit zwischen Alpwirtschaft und Landwirtschaft, weil ich glaube, da gibt es auch einiges zu erzählen, oder?
2: Ja, genau, das machen wir gleich.

0: Wir reisen heute durchs Allgäu. Bei uns zu Gast ist nämlich die Geschäftsführerin von den Tourismus-Hörnerdorf GmbH, Melanie Rothmeier. Und wir haben es ja gerade schon ein bisschen so übers Allgäu gehabt und auch die Schönheiten des Allgäus so ein bisschen angepriesen. Wie schaut es denn aus, gerade auch Alpenwirtschaft und Landwirtschaft? Das Zusammenspiel ist ja auch immer so ein bisschen eine schwierigere Sache.
1: Ja, also das Zusammenspiel zwischen Landwirtschaft und Alpwirtschaft jetzt nicht im Speziellen, aber die Alpwirtschaft ist ja prägend für unsere Natur. Durch die Alpwirtschaft schauen unsere Wiesen und unsere Region so aus, dass die Gäste auch gern herkommen. Die Elbler leisten eine großartige Arbeit, um hier die Natur so zu erhalten, wie sie ist, und sind hier den ganzen Sommer in den Bergen, heben die Tradition hoch mit jungen Hirten, mit der Bewirtung von unseren Gästen, die ja liebend gerne in den Bergen unterwegs sind und dann hier nach der Wanderung noch eine Einkehr suchen. Also von dem her ist die Alpwirtschaft ein ganz großer Faktor, der dem Tourismus einfach den Stellenwert gibt, den wir haben. Und die Herausforderung ist dann irgendwo, diesen Ganzjahrestourismus, den wir haben, auch aufrechtzuerhalten, weil es Herausforderung ist auch ein Klimawandel, der einfach stattfindet, ob wir es wollen oder nicht. Da können wir einige Maßnahmen natürlich selber, wenn man sich selber an der Nase packt, dagegen tun. Im Gesamten muss man dann aber schon sehen, wo entwickelt sich ein Wintertourismus hin, wie können sich die Bergbahnen aufstellen für die Zukunft, was können die im Sommer vielleicht auch an Angeboten noch machen, dass sie wirtschaftlich arbeiten können. Und da spielt dann die Alpwirtschaft natürlich wieder mit rein, weil da geht es natürlich auch um Flächen, die hergegeben werden sollten, müssten oder vielleicht auch nicht für irgendwelche Attraktionen oder eben auch nicht. Das ist auch eine kommunale Entscheidung dann letztendlich, aber da spielen die Elbler, die Rechtler und so weiter auch eine große Rolle, wo sich da alles hin entwickelt.
0: Okay, also du hast es ja schon gerade angesprochen, also Tourismus klingt ja eher erst nach so Urlaub und schöne Landschaften, ist ja auch bei uns so, aber du hast auch gerade so ein paar Herausforderungen schon angesprochen hinter den Kulissen. Wo liegen die denn noch verstärkt? Also was ist noch so, wo du sagst, okay, das bereitet mir tagtäglich so ein bisschen Kopfzerbrechen?
1: Also Kopfzerbrechen nicht, weil wir sind in allen Sparten auf einem guten Weg. Wir haben jetzt am Donnerstag eine ganz große Wintersportkonferenz bei uns im Kurhaus Fischina in Fischen. Da trifft sich aus dem kompletten Alpenraum die Wintersportszene, sei es Bergbahnen, sei es Skilehrerverband, und spricht über die die Veränderung, wie kann sich der Wintersport zukunftssicher und wandlungsstark aufstellen, um weiterhin Menschen für den Schnee zu begeistern. Und das wird wirklich ein ganz spannendes Thema, wo 250 Personen, die wirklich Ahnung von ihrem Fach haben, auch diskutieren und miteinander in die Workshops und in den Austausch gehen, um sich hier gut aufzustellen. Also von dem her ist man auch mit der Allgäu GmbH im ständigen Austausch oder an der Weiterentwicklung. Wie kann man zum Beispiel Wandern 365 Tage anbieten, auch wenn ein Skifahren aufgrund von einem frühzeitig endenden Winter nicht mehr möglich ist, ist vielleicht eine Wanderung noch möglich. Was sind hier die Kriterien, um die dann auch nach außen transportieren zu können, damit die Qualität hochhält? Also Qualität ist ein ganz großer Faktor bei uns im Tourismus, dass die Gäste auch das finden, was sie erwarten.
0: Mhm. Dass sie dann auch sozusagen wiederkommen. Aber wie schaut's denn aus, weil da du doch sehr viel machen musst, auch für die Touristen, dass sie sozusagen dann kommen. Ist es dann manchmal schwierig, die Interessen von Gästen, Einheimischen und Gastgebern so unter einen Hut zu bringen?
1: Genau. Die Einheimischen, denke ich, wissen schon, insbesondere in den Hörnerdörfern, wie wichtig der Tourismus für uns ist. Einfach weil die Gäste die Wertschöpfung hierher bringen. Und somit habe ich nach meinem Gefühl jedenfalls in den Hörnerdörfern keine Probleme mit Tourismusakzeptanz. Das wird auf bayernweiter Ebene oft diskutiert, das Thema Tourismusakzeptanz. Wie bekomme ich die Bürger und Einheimischen dazu, dass sie verstehen, dass Tourismus ganz, ganz arg wichtig für unser Bundesland ist oder hier für unsere Region, fürs Allgäu? Dieses Gefühl habe ich tatsächlich nicht. Also wir haben im Moment eine große Baustelle auf der B19, das fordert viel heraus. Aber das muss einfach gemacht werden, um der Sicherheit aller zu gewährleisten für die Zukunft, dass diese B19 einfach saniert wird. Und das verstehen auch die Gastgeber, auch wenn sie natürlich auch mit Beschwerden, sage ich mal, von Gästen dann zu tun haben, die sagen, es ist aber jetzt besonders laut auf dieser Umgehungsstraße, kann man das dann den Gästen so vermitteln. Das ist einfach eine Maßnahme, die gemacht werden muss. Und da, denke ich, kann jeder Gastgeber oder auch Bürger schon sehen oder weiß, dass einfach dieser Tourismus ein ganz wahnsinnig großer Wirtschaftsfaktor bei uns ist.
0: Absolut. Und du hast es auch vorhin schon kurz angesprochen mit der Nachhaltigkeit. Geht es denn, dass man sozusagen Nachhaltigkeit und Komfort der Gäste so auch gut unter einen Hut auch nochmal bringt?
1: Ja, das geht auf jeden Fall. Also Nachhaltigkeit kann kostenintensiv auch sein. Eine E-Ladestation für ein E-Auto vor die Ferienwohnung zu bauen, ist jetzt nicht einfach mal so schnell gemacht. Aber da wissen die Gastgeber schon, dass sie sich zukunftstechnisch einfach aufstellen müssen, um auch weiterhin viele Gäste zu beherbergen, und sehen schon auch, dass sie in Sachen Nachhaltigkeit was tun müssen. Und dann ist es eben nicht nur die E-Ladestation, sondern da geht es um Plastikvermeidung und so weiter. Da gibt es ein paar Kriterien, die wir auch aufgestellt haben. Die Gastgeber können da schon sagen, ich erfülle diese Kriterien und werden dann als nachhaltig ausgezeichnet.
0: Sehr interessant auf jeden Fall. Gleich blicken wir noch genauer auch einen Blick hinter die Kulissen, was noch so läuft und vor allem auch, wie sich das Buchungsverhalten und die Entwicklung so ein bisschen von den Gästen, dass die euch finden, verändert haben.
1: Ein spannendes Thema, ja.

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1: Tödlicher Badeunfall am Gaisalpsee bei Oberstdorf. Stadt Lindau sperrt weitere Grillplätze wegen Waldbrandgefahr. Und das Wetter? Der Morgen bereits freundlich und trocken, bei Temperaturen von 15 bis 19 Grad. Ich bin Leon Dauter. Ein tragisches Unglück hat sich am Gaisalpsee bei Oberstdorf ereignet. Ein 29 Jahre alter Mann aus dem Raum München ist beim Baden im unteren Gaisalpsee untergegangen und später tot geborgen worden. Seine Begleiter mussten den Unfall mit ansehen und alarmierten die Rettungskräfte. An der groß angelegten Suche waren unter anderem Taucher vom DLRG und Wasserwacht sowie mehrere Hubschrauber beteiligt. Am späten Montagabend entdeckte ein Schnorcheltaucher der DLRG Sonthofen den leblosen Mann im Wasser. Für ihn kam jede Hilfe zu spät. Das Kriseninterventionsteam kümmerte sich um die Angehörigen und Begleiter. Die Polizei ermittelt nun zur Unfallursache. Wegen der aktuellen hohen Waldbrandgefahr sperrt die Stadt Lindau mehrere öffentliche Grillplätze. Betroffen sind die Anlagen am Kiesen Hafenzech, in Wäsen und am Trimdichpfad. Die Sperrung gilt zunächst von heute bis einschließlich Sonntag. Sollte es weiterhin trocken bleiben und nicht regnen, könnte sie verlängert werden. Hintergrund ist die aktuelle Einschätzung des Deutschen Wetterdienstes. Der Waldbrandgefahrenindex liegt in Lindau derzeit bei Stufe 4 von 5. Die Stadt bittet deshalb um Verständnis und um besondere Vorsicht im Umgang mit offenem Feuer in der Natur. Nach dem schweren Verkehrsunfall auf der B31 bei Lindau ist nun bestätigt, dass die Fahrerin des beteiligten Autos ums Leben gekommen ist. Die 81-Jährige war gestern Mittag auf Höhe Oberreitenau aus bislang ungeklärter Ursache mehrfach auf die Gegenfahrbahn geraten und dort mit einem entgegenkommenden Sattelzug zusammengestoßen. Der LKW-Fahrer versuchte noch auszuweichen, konnte den Frontalcrash jedoch nicht mehr verhindern. Die Frau starb noch an der Unfallstelle. Zwei weitere Beteiligte wurden vorsorglich in ein Krankenhaus gebracht. Die Polizei ermittelt jetzt die genaue Ursache des Unfalls. Der Verband mittelschwäbischer Kraftfahrlinien, zu dem auch Regionen im Allgäu gehören, setzt beim öffentlichen Nahverkehr weiter auf regionale Lösungen. Bei der Verbandsversammlung wurde Kritik an großen Verkehrsverbünden laut, zusätzliche Verwaltungskosten würden aus Sicht des Verbands nicht automatisch für mehr Busverbindungen oder bessere Angebote sorgen. Stattdessen sollen die vorhandenen Mittel direkt in einen flexiblen und bürgernahen Nahverkehr fließen. Digitale Lösungen könnten dabei helfen, die Angebote besser zu vernetzen, ohne neue Strukturen aufzubauen.
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2: Traumhaftes Sommerwetter an diesem Dienstag mit viel Sonnenschein, ein paar Wolken, aber es ist trocken bei später sogar bis zu 31 Grad. Morgen, der Mittwoch, dann eher grau in grau. Da gibt es auch ein bisschen Regen am Nachmittag. Die Sonne zeigt sich eher weniger, aber vielleicht auch mal gut zum Durchatmen. Am Donnerstag, Freitag kommt es nämlich schon wieder zurück. Die Sonne mit trockenen und heißen Temperaturen bis zu 32 Grad.
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2: Da einmal aufgepasst. Um 4:05 auf der A96 Lindau Richtung München. Höhe Kissleck, hier Gefahr durch einen kaputten LKW auf dem rechten Fahrstreifen.
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2: Teure Fotos werden gemacht. Einmal in Sonthofen in der Hindelanger Straße. Dann in der Bleicher Straße bei Burgberg. In Obergünzburg auf der Hauptstraße steht ebenfalls ein Blitzer. Dann in Leinau in der Mindelheimer Straße und in Lindenberg in der Sedanstraße 30er-Zone. Auch was anderes gesehen, Staus, Blitzer oder sonstiges. Na dann immer her damit, kostenlos natürlich unter der 0800 570 80 90.
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2: Seit Juli 2023 steht Melanie Rothmeier als Geschäftsführerin an der Spitze der Tourismus-Hörnerdörfer GmbH. Nochmal schönen guten Morgen, schön, dass du bei uns bist. Und was ist denn so das Lustigste, was du in deinen 3 Jahren bis jetzt so erlebt hast?
4: Oh, jetzt lass mich überlegen. Voll aus dem Stegreif. Das Lustigste. Genau, es hat sich ein Gast beschwert über die Kirchenglocken und die Kuhglocken, das Kuhglockengeläut. Er könnte ja gar nicht schlafen. Und ganz spontan hat meine Mitarbeiterin an der Gästeinformation gesagt, ja, dann gehen Sie an die Nordsee, weil die Fische haben keine Glocken. Genau.
2: Ja. Das ist eine super Antwort gewesen, aber gibt es immer wieder diese Leute. Gleich blicken wir nochmal so ein bisschen hinter die Kulissen und schauen auch, wie sich das Buchungsverhalten so ein bisschen verändert.

0: Also ich bin immer noch ein bisschen geflasht, wie kann man sich über die Kuhglocken aufregen als Gast. Aber okay, wir wollen über die positiveren Dinge reden auf jeden Fall. Wie hat sich denn jetzt der Tourismus so ein bisschen verändert, also so, zumindest die Findung? Also wie findet man euch heutzutage? Früher hat man ja irgendwie im Telefonbuch vielleicht gucken müssen. Wie hat sich das Verhalten von den Touristen in dieser Hinsicht geändert?
1: Genau, tatsächlich entweder früher Telefonbuch und anrufen, wobei das ist natürlich auch heute noch der Fall. Also ganz viele Gäste rufen bei uns an und möchten für einen bestimmten Zeitraum ein Angebot zugeschickt bekommen. Also Telefon ist nach wie vor ein Kanal, wo Gäste uns erreichen natürlich. Früher war aber Postkartenschreiben noch ganz groß. Also die Gäste haben sich zu Hause hingesetzt, haben eine Postkarte uns geschrieben und um einen Katalog gebeten. Und dann hat man einen Gastgeberkatalog zugeschickt. Da war eine Riesenauswahl an Gastgebern drin. Und der Gast hat sich dann selber telefonisch oder wie auch immer bemüht, eine passende Unterkunft für seinen Zeitraum zu finden. Das hat sich natürlich maßgeblich geändert. Also zuerst kam hier die Online-Buchung, also dann kam das Internet sozusagen und jede Destination hatte dann eine eigene Homepage und da konnte man dann schon mal online suchen. Mittlerweile kann man natürlich auch online buchen, nicht nur auf der Destinationswebseite, also auf der hörnerdörfer.de zum Beispiel oder auf der allgäu.de. Da kann man seinen Zeitraum eingeben und dann spuckt das System, also die Buchungsstrecke, genau die Gastgeber aus, die zum passenden Zeitraum für die passenden Personen mit oder ohne Hund oder wie auch immer auch tatsächlich frei haben. Und somit ist es einfach ein leichteres für den Gastgeber, die passende Unterkunft zu finden. Und dann kamen die Buchungsplattformen auf den Schirm, also Booking, Airbnb, Home2Go und so weiter und haben irgendwo den Markt schon beherrscht mittlerweile, also die beherrschen den Markt mittlerweile. Wer sichtbar sein will, für den ist es fast unumgänglich, auch seine Unterkunft auf Booking zu präsentieren. Und da bieten wir als Destination einfach eine unkomplizierte Schnittstelle an. Haben da eine eigene Gastgeberberatung, die genau in diese Richtung auch die Gastgeber berät und unterstützt. Und die Sichtbarkeit ist einfach das A und O heutzutage, dass der Gastgeber und die Unterkunft gefunden wird. Was hier auch eine Rolle spielt, ist Social Media, Google Ads. Also da sind wir auf allen Kanälen einfach präsent, fahren Kampagnen auch mit viel Geld, um unsere Gastgeber hier sichtbar zu machen, um die Wertschöpfung der Unterkunftsleistung bei uns in die Region zu holen. Mhm. Und was jetzt natürlich, ich will nicht sagen, ganz neu ist, weil es ist ja auch schon wieder ein paar Jahre schon fast alt.
0: Ich ahne es. Ah ja, künstliche Intelligenz.
1: Künstliche Intelligenz. Da arbeiten wir maßgeblich dran, um unsere Daten der künstlichen Intelligenz zur Verfügung zu stellen, dass sie unsere Daten auch findet auf unserer Homepage. Zum Beispiel, die KI liebt Listicles. Listicles heißt, ich suche die 5 schönsten Restaurants oder die 5 besten Orte, die man besucht haben muss. Erstens, zweitens, drittens, viertens, fünftes. Das liebt die KI. Da greift sie dann da auch drauf zurück. Jetzt ist natürlich für uns als Destination gar nicht so einfach, hier die 5 schönsten und besten Restaurants irgendwo vorne hinzustellen, weil wir haben halt 70 Restaurants und da sind alle davon richtig super gut. Aber man kann das schon einfach so aufbereiten, dass die KI eine Liste an Orten oder eben Gastronomie oder Alpen und so weiter findet, wo die KI dann drauf zurückgreifen kann, weil die denkt ja nicht nach, die braucht irgendwas Vorgefertigtes, das sie dann dem potenziellen Gast ausspucken kann.
0: Und, zum Glück denkt sie noch nicht nach.
1: Ja, ganz genau. Ja, und da arbeiten wir auch gerade mit Hochdruck dran. Die Daten nicht nur in dieser Bayern-Cloud, falls es schon mal jemand gehört hat, wo alle touristischen Daten gesammelt werden, reinzuschieben, sondern auch die Daten strukturiert aufzuarbeiten, dass ChatGPT, Gemini und wie sie alle heißen, darauf zurückgreifen können, weil der Gast manchmal schon heutzutage oder auch in Zukunft, der geht dann eben nicht mehr auf unsere Homepage und sucht hier für eine Woche im September für den Viehscheid noch eine Unterkunft, sondern der macht seine persönliche KI an, fragt die per Sprachmemos, spuck mir das aus, ich mag vom 17. bis zum 24. mit 2 Erwachsenen, 2 Kinder und einem Hund in Allgäu Urlaub machen, such mir eine Unterkunft. Und da muss man dann einfach sichtbar sein und gefunden werden.
0: Ist es deiner Meinung nach eher ein Fluch oder ein Segen, jetzt wenn Tourismus, ja, KI etc. pp.?
1: Beides zugleich, weil was dann unsere Herausforderung letztendlich ist, ist nach der digitalen Suche den Gast persönlich auch abzuholen. Das schätzt er dann nämlich unglaublich. Man fragt sich dann heutzutage, wenn ich doch alles abrufen kann per KI, was brauche ich denn noch? Eine Gästeinformation? Die brauche ich auf jeden Fall, weil der Gast, der bestens informiert sein möchte und den persönlichen Kontakt sucht, der kommt zu uns in die Gästeinformation und möchte noch den Geheimtipp wissen für eine Wanderung. Weil es ist ja auch bekannt, dass die KI dann einfach lügt, um das so mal zu sagen, wenn sie nicht irgendeine Antwort im Netz findet und dann irgendwas rausschmeißt. Zum Beispiel wollten wir noch eine Wanderung machen und waren auf der Fiedere-Pass-Hütte und wo können wir jetzt noch eine kleine Wanderung auf dem Gipfel machen, und die KI hat dann ausgespuckt, ja, auf die Oberstoffer Hammerspitze, das ist eine schöne, leichte Wanderung, da können wir auch die Familie mitnehmen und so weiter. Also es ist nicht machbar, das ist absolut hochalpines Gelände und das ist auch unsere Herausforderung im Tourismus oder die Destinationen. Müssen schauen, dass hier wirklich verifizierte Daten abgerufen werden können, dass die KI nicht anfängt, hier irgendwas zusammenzuflunkern, nur weil sie es einfach nicht besser weiß.
0: Also beides Fluch und Segen, Social Media, KI etc. pp. Gleich guck mal so ein bisschen in die Zukunft und auch deinen persönlichen Ausblick, wo du die Hörnerdörfer vielleicht ja in ein paar Jahren so siehst.
1: Wunderbar.

0: Wir sind heute in bei den Hörnerdörfern besser gesagt unterwegs beim Kaffeeklatsch, weil bei mir zu Gast ist die Geschäftsführerin der Tourismus Hörnerdörfer GmbH, Melanie Rothmeier. Melanie, wenn wir mal kurz so in die nahe Zukunft vielleicht schauen, Sommer dieses Jahr, wer ins Allgäu kommt oder besser gesagt auch in die Hörnerdörfer, gibt's da vielleicht irgendwie was Spezielles Neues?
1: Genau, das gibt's tatsächlich. Und zwar am 1. August eröffnet am Riedberger Hornlift die Erlebniswelt Raufußhuhn. Und das ist ganz, ganz neu, dass der Riedberger Hornlift in den Sommerbetrieb geht. Und ich hatte das vorhin ja schon mal kurz angesprochen, die Bergbahnen sind in Überlegungen, wie sie sich natürlich auch im Sommer gut aufstellen können. Viele sind ja schon im Sommerbetrieb, aber die Schneetage werden einfach tendenziell eher weniger und somit eröffnet hier die Erlebniswelt Raufußhuhn. Das war ein LEADER-Projekt, gefördert auch mit Unterstützung von der Regionalentwicklung Oberallgäu, um hier einfach auch eine Wertschöpfung im Sommer noch zu generieren für diese Bergbahn. Also nur Empfehlung, es ist am 1. August die große Eröffnung. Ich werde selber auch vor Ort sein mit meinen Kindern, weil das Ganze ist ganz familienfreundlich aufgebaut. Oben am Berg wird ein großer Spielplatz sein und dann mit Kugelbahnen auf dem Runterweg einfach eine Attraktion und dann aber ganz viel auch über das Raufußhuhn an Erklärung. Was ist das für ein Tier? Warum ist es schützenswert? Und es wird mit Tafeln einfach erklärt und da ist mal ganz eng in Zusammenarbeit mit der mit dem Naturpark Nagelflugkette, der einfach unsere höheren Lagen und unseren Naturpark schützt und hier mit Rangern unterwegs ist und ja, ganz viele Aktionen auch macht. Gerade in den vergangenen Tagen hat man die Erlebnistage, die Kulturlandschaft mit ganz verschiedenen Veranstaltungen und so ist hier eine ganz gute Zusammenarbeit einfach mit diesem Naturpark Nagelflugkette da. Und eben ein Projekt, das sie mit unterstützt haben, ist diese Erlebniswelt Raufußhuhn.
0: Und ab dem 1. August ist die Eröffnung, ab dann kann man da einfach täglich hoch, weil man Lust und Laune hat.
1: Ganz genau. Die Öffnungszeiten, weiß ich, bevor ich jetzt was Falsches sage, es gibt natürlich auch eine Homepage dazu. Da kann man alles nochmal sich anschauen.
0: Und wenn man jetzt sagt, okay, cool, das ist was für die Family oder auch wenn man mal Freunde mitnehmen will, wie lang braucht man ungefähr, wenn man den ganzen Parcours dann bis unten wieder, also am Fuß des Berges ankommt?
1: Also ich war mit meinen Kindern selbst schon an Kugelbahnen unterwegs und das kann man tatsächlich unendlich betreiben, weil die immer wieder nach oben springen und diese Kugel wieder nach unten rollen lassen. Aber das kann man auf jeden Fall mit einem Halbtagesausflug verbinden. Genau. Man fährt den Riedbergpass nach oben und dann Richtung Balderschwang und dann kommt man eben an den Riedberger Hornlift und auf jeden Fall zu empfehlen, da bin ich mir ganz sicher, ich bin ganz, ganz gespannt selber auf die Eröffnung am 1. August.
0: Das wird richtig schön, da bin ich mir auch sicher. Wenn wir jetzt schon gerade in der Zukunft sind, wo siehst du denn die Hörnerdörfer so in vielleicht 5 oder vielleicht auch 10 Jahren?
1: Ja, am liebsten von der Landschaft her, gerade so, wie wir im Moment dastehen, mit einer wunderbaren Zusammenarbeit mit allen Beteiligten. Und es sind einfach die Elbler, die Rechtler, die Leistungsträger, die Gastgeber, alle miteinander bilden ja die Hörnerdörfer. Die Hörnerdörfer ist nicht die Tourismus Hörnerdörfer GmbH, nein, im Gegenteil, das sind einfach die Menschen, die da wohnen, die sich um die Natur kümmern, um die Tradition, besonders auch genannt die Vereine, ob es jetzt eben Sportvereine, Trachtenvereine, Musikvereine sind, die ja die Gäste erleben lassen, was eben Tradition für die Hörnerdörfer und für die Allgäuer bedeutet, indem sie einfach Waldfeste haben, Auftritte, Standkonzerte, die unsere Gäste liebend gern besuchen und wünsche mir gerade, dass es so weitergeht, dass einfach der Zusammenhalt da ist, dass man weiterhin zusammenwächst. Die 5 Orte sind ja doch, jeder für sich steht für was Eigenes und jeder hat auch seine Eigenheiten und dass man trotzdem gemeinsam nach vorne blickt und auch eben diesen Tourismus hochhält

0: Da können die Gäste in den teilnehmenden Gemeinden kostenlos mit Bus und Bahn fahren, was ein wahnsinnig großer Schritt war und mit dem Landratsamt Oberallgäu wirklich viel Arbeit bedeutet hat, viel Überzeugungsarbeit auch und auch ein großes Finanzierungskonzept dahinter steht, dass das funktioniert. Und da sind wir aktuell noch in der Pilotphase, die jetzt verlängert wurde. Und das hoffe ich ganz arg, dass dies von der Pilotphase in einen Regelbetrieb geht und dass da einfach alle mitmachen, dass da die Gäste den ÖPNV auch nutzen. Da spielt natürlich auch eine Rolle, was mir auch alles an Informationen anbieten. Du kannst hier mit dem Bus zum Startpunkt XY fahren, dann die tolle Wanderung über irgendeinen Berg oder ein schönes Erlebnis machen und da steigst du an dem Endpunkt wieder in den Bus ein und fährst wieder zurück. Solche Informationen von uns bereitzustellen, dass die Gäste das auch tatsächlich aktiv nutzen, ist auch eine Aufgabe, die wir auf jeden Fall wahrnehmen und die in Zukunft ja von uns bearbeitet wird, genau.
1: Okay, und noch kurz zum Schluss, was motiviert dich eigentlich jeden Morgen aufs Neue, weil du hast ja auch drei Kinder, haben wir vorhin schon kurz gesprochen, off-air, dich für die Region einzusetzen?
0: Also ich wohne tatsächlich in Altstetten und arbeite in Fischen und bei diesem schönen Wetter radel ich jeden Tag zum Arbeiten und ins Büro, wenn keine Außentermine jetzt hier in Kempten sind. Und schon allein, wenn ich dann die Iller hochradel, den Bergblick habe aufs Rubihorn, auf die Schöllanger Burg, dann in die Oberstorfer Alpen, biege dann nach rechts ab, habe den Kirchturm von Fischen und auch die Hörnerkette. Da brauche ich gar keine Motivation mehr, wie einfach zu wissen, dass ich hier für diese Landschaft arbeiten möchte, für die Menschen, die hier wohnen, dass die gut weiterleben können, hier ihre Wertschöpfung generieren und natürlich, du hast es angesprochen, drei Kinder, dass die hier auch in Zukunft gut leben können.
1: Sehr schön. Dann sage ich vielen lieben Dank, dass du heute bei uns warst, die Geschäftsführerin des Tourismus Hörnerdörfer GmbH, Melanie Rothmeier, bei uns im Kaffeeklatsch und für die Zukunft alles Gute.
0: Danke dir, Niklas.
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3: Ich bin David Büchner. Die Koalition will strengere Regeln für Krankschreibungen. Der CDU-Arbeitnehmerflügel warnt jedoch vor Misstrauen gegenüber kranken Menschen. Der Vorsitzende Dennis Radke sagte im ZDF:
4: Es darf nicht der Eindruck entstehen, die Menschen seien zu faul. Leute, die keine Lust haben, die blau machen, die hat es immer und zu jeder Zeit gegeben. Aber wir haben vor allen Dingen ein Problem mit den Langzeitkranken.
3: Nach einer Analyse des BKK-Dachverbands der Betriebskrankenkassen sind lange schwere Krankheiten wie psychische Erkrankungen und Muskel-Skelett-Leiden die großen Kostentreiber für gesetzliche Krankenversicherungen. Wer künftig für sein Baby eine berufliche Auszeit nimmt, muss sich auf Änderungen beim Elterngeld einstellen. Nach einem Entwurf von Familienministerin Karin Prien sollen nur noch 12 statt 14 Monate gezahlt werden. Es soll aber auch etwas mehr Geld geben.
5: Die Länge des Elterngelds soll um 2 Monate gekürzt werden. Und Eltern erhalten es nur, wenn Mütter und Väter jeweils mindestens 3 Monate die berufliche Auszeit nehmen. So der neue Gesetzentwurf. Väter sollen dadurch mehr in die Erziehungsarbeit mit eingebunden werden. Aber es geht auch darum, Geld einzusparen. Trotzdem sollen Mindestbeitrag und Höchstbeitrag leicht ansteigen. Und es soll grundsätzlich bei der Regelung bleiben, dass das Elterngeld bei 65% des Nettoeinkommens liegt. Aus Berlin, Tine Klimach.
3: Die Ukraine hat Russland in der Nacht mit hunderten Drohnen angegriffen. Viele davon waren Richtung Moskau unterwegs. Über 450 unbemannte Flugobjekte seien über 17 russischen Regionen abgefangen worden, teilte das russische Verteidigungsministerium mit. Schäden meldeten unter anderem die grenznahe Region Belgorod und ein Industriegebiet südwestlich von Moskau. Und zum Sport. Die Niederlage konnte auch Stürmer Balogun nicht verhindern. Die USA sind bei der Fußball-WM ausgeschieden. Das Team verlor gegen Belgien mit 1:4. Das Spiel hatte für Aufsehen gesorgt, weil die FIFA die Rotsperre von Balogun vorher zur Bewährung ausgesetzt hatte und er deshalb eingesetzt werden durfte. Vorausgegangen war ein Anruf von US-Präsident Donald Trump. Im zweiten Achtelfinale hat Spanien mit 1:0 gegen Portugal gewonnen.
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6: Mit Leon Dauter. Ein 29-jähriger Mann aus dem Raum München ist gestern beim Baden im unteren Gaisalbsee bei Oberstdorf ums Leben gekommen. Nach einer umfangreichen Suchaktion mit Tauchern und Hubschraubern wurde der Vermisste am späten Montagabend tot aus dem Bergsee geborgen. Und in Lindau sind wegen der anhaltenden Trockenheit und der hohen Waldbrandgefahr mehrere öffentliche Grillplätze vorübergehend gesperrt worden. Die Stadt reagiert damit auf die aktuelle Gefahrenlage. Sollte der Regen weiter ausbleiben, könnte die Sperrung verlängert werden.
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7: Die Sonne, sie scheint im gesamten Allgäu. Das bei Höchstwerten aktuell so um die 24 Grad. Und im Laufe des Nachmittags bekommen wir teils sogar in Richtung Lindau, also Bodensee, 31 Grad. Das Ganze mit ganz viel Sonne und ein paar einzelnen Wolkenfeldern. Es bleibt aber trocken. Der Mittwochmorgen ist dann grau in grau. Da ist dann am Nachmittag auch ein bisschen Regen mit dabei im gesamten Allgäu. Die Sonne sehen wir eigentlich fast nicht, aber macht gar nichts. Weil am Donnerstag und Freitag kommt sie dann umso mehr zurück. Da ist es dann den ganzen Tag trocken, sonnig und auch richtig angenehm bei bis zu 32 Grad.
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7: Da weiterhin aufgepasst auf der A96 Lindau Richtung München zwischen Wangen-Nord und Kislik. Hier ein kaputter LKW auf dem Standstreifen, aber die Polizei ist mittlerweile vor Ort und regelt auch den Verkehr.
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7: In Sonthofen in der Hindelanger Straße wird geblitzt, dann einmal im Burgberg in der Bleicherer Straße 30er Zone, in der Sedernstraße bei Lindenberg steht ebenfalls ein Blitzer, dann in Ravensburg in der St. Martinus Straße, auch hier maximal 30 erlaubt. In Bad Wurzach wird geblitzt, in der Schulstraße und in Leutkirch auf der L318. Noch was anderes gesehen, Staus, Blitzer oder sonstiges, 0800 570 80 90. Ansonsten überall da, wo es geht, euch natürlich eine gute und vor allem sichere Fahrt.
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1: 19-Jährige stirbt bei schwerem Verkehrsunfall bei Ruderatshofen. Nächtliche Vollsperrung auf der B19 bei Sonthofen. Das Wetter, meist sonnig und trocken, bei Temperaturen von 18 bis 21 Grad. Ich bin Leon Dauter. Ein tragisches Unglück hat sich am Gaisalpsee bei Oberstdorf ereignet. Ein 29 Jahre alter Mann aus dem Raum München ist beim Baden im unteren Gaisalpsee untergegangen und später tot geborgen worden. Seine Begleiter mussten den Unfall mit ansehen und alarmierten die Rettungskräfte. An der groß angelegten Suche waren unter anderem Taucher vom DLRG und Wasserwacht sowie mehrere Hubschrauber beteiligt. Am späten Montagabend entdeckte ein Schnorcheltaucher der DLRG Sonthofen den leblosen Mann im Wasser. Für ihn kam jede Hilfe zu spät. Das Kriseninterventionsteam kümmerte sich um die Angehörigen und Begleiter. Die Polizei ermittelt nun zur Unfallursache. Wegen der aktuellen hohen Waldbrandgefahr sperrt die Stadt Lindau mehrere öffentliche Grillplätze. Betroffen sind die Anlagen am Kiesen Hafenzech, in Wäsen und am Trimdichpfad. Die Sperrung gilt zunächst von heute bis einschließlich Sonntag. Sollte es weiterhin trocken bleiben und nicht regnen, könnte sie verlängert werden. Hintergrund ist die aktuelle Einschätzung des Deutschen Wetterdienstes. Der Waldbrandgefahrenindex liegt in Lindau derzeit bei Stufe 4 von 5. Die Stadt bittet deshalb um Verständnis und um besondere Vorsicht im Umgang mit offenem Feuer in der Natur. Nach dem schweren Verkehrsunfall auf der B31 bei Lindau ist nun bestätigt, dass die Fahrerin des beteiligten Autos ums Leben gekommen ist. Die 81-Jährige war gestern Mittag auf Höhe Oberreitenau aus bislang ungeklärter Ursache mehrfach auf die Gegenfahrbahn geraten und dort mit einem entgegenkommenden Sattelzug zusammengestoßen. Der LKW-Fahrer versuchte noch auszuweichen, konnte den Frontalcrash jedoch nicht mehr verhindern. Die Frau starb noch an der Unfallstelle. Zwei weitere Beteiligte wurden vorsorglich in ein Krankenhaus gebracht. Die Polizei ermittelt jetzt die genaue Ursache des Unfalls. Der Verband mittelschwäbischer Kraftfahrlinien, zu dem auch Regionen im Allgäu gehören, setzt beim öffentlichen Nahverkehr weiter auf regionale Lösungen. Bei der Verbandsversammlung wurde Kritik an großen Verkehrsverbünden laut, zusätzliche Verwaltungskosten würden aus Sicht des Verbands nicht automatisch für mehr Busverbindungen oder bessere Angebote sorgen. Stattdessen sollen die vorhandenen Mittel direkt in einen flexiblen und bürgernahen Nahverkehr fließen. Digitale Lösungen könnten dabei helfen, die Angebote besser zu vernetzen, ohne neue Strukturen aufzubauen.
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2: Sie scheint im gesamten Allgäu die Sonne. Dazu gibt es auch ein paar Wolken, aber keine Sorge, es bleibt den ganzen Tag über trocken. Und da ist auch so ein bisschen Westwind mit dabei, aber trotzdem erreichen wir Höchstwerte so um die 31 Grad. Nachts klart es dann teils auf, es ist ein bisschen kühler in Richtung Alpentäler bei so um die 12 Grad. Aber in Richtung Bodensee bekommen wir immerhin 17 Grad. Ansonsten morgen der Mittwoch ein bisschen unbeständiger. Die Sonne macht sich eher rar und nachmittags gibt es auch ein lokales Schauerrisiko im gesamten Allgäu. Aber es hält nur einen Tag über an. Der Donnerstag und Freitag, die sind dann schon wieder hochsommerlich pur mit 27 bis zu 32 Grad. Und dazu gibt es dann auch trockenes und sonniges Wetter.
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2: Und da weiterhin aufgepasst auf der A96 Lindau Richtung München zwischen Wangen-Nord und Kisleck. Immer noch ein kaputter LKW auf dem Standstreifen.
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2: Eure Fotos werden einmal gemacht in der Bleicherer Straße bei Burgberg, in Lindenberg in der Sedernstraße jeweils in der 30er-Zone, dann auch noch in der St. Martinusstraße bei Ravensburg, auch hier maximal 30 erlaubt. In Leutkirch auf der L318 steht auch einer, in Obergünzburg in der Kaufbeurer Straße wird geblitzt, in der Mindelheimer Straße bei Leinau und einen haben wir auch noch stehen in Mindelheim bei der Bad Wörishofener Straße. Noch was gesehen? Staus, Blitzer oder sonstiges? Dann gerne jederzeit melden. 0805 70 80 90.
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2: Ich bin Babette Büchner. Die Koalition will strengere Regeln für Krankschreibungen. Doch aus der Kanzlerpartei kommt Kritik. Der CDU-Arbeitnehmerflügel warnt, schärfere Vorschriften könnten nach hinten losgehen.
3: Denn das Signal, das bei den Menschen ankomme, heißt, ihr macht zu viel blau, wir misstrauen euch, warnt der Chef des CDU-Arbeitnehmerflügels und befürchtet, dass am Ende viele Beschäftigte länger ausfallen als eigentlich nötig. Die Regierung will telefonische Krankschreibungen abschaffen und ab dem ersten Krankheitstag soll auch eine Arbeitsunfähigkeitsbescheinigung vorgelegt werden. Viel Kritik an den Plänen kommt auch von Ärzten und den Krankenkassen. Claudia Wächter, Nachrichtenredaktion.
2: Die Staats- und Regierungschefs der NATO-Länder kommen heute zu ihrem Gipfeltreffen in Ankara zusammen. Thema ist unter anderem der Ukraine-Krieg. In der Nacht hatte Kiew Russland mit hunderten Drohnen angegriffen, viele davon mit Ziel Moskau.
4: In Moskau wurden bislang keine Schäden gemeldet. Nur die Fluggäste mussten sich einmal mehr mit den stundenlangen Sperrungen der Airports rund um die Hauptstadt arrangieren. In den russischen Regionen gingen derweil Industrieobjekte in Flammen auf. Medienberichten nach handelt es sich um Betriebe, die zur Öl- und Gasindustrie gehören, mit der Russland seinen Krieg gegen die Ukraine finanziert. Der ukrainische Präsident Selenskyj hatte erst in der Nacht gesagt, dass der Luftkampf zur bestimmenden Kriegskomponente werde. Die Ukraine könne dort nun mithalten, versicherte er. Aus Moskau, André Balin.
2: In Deutschland ist im ersten Halbjahr eine Rekordzahl neuer Startups entstanden. Bis Ende Juni wurden mehr als 3000 neue Firmen gegründet, zeigt eine neue Studie des Startup-Verbands. Das seien 52% mehr als im zweiten Halbjahr 2025. Nach Ansicht des Verbands ist der zentrale Treiber die künstliche Intelligenz. Mehr als ein Drittel der Neugründungen hatten einen klaren KI-Bezug, so die Studie. Und zum Sport. Mit den USA ist bei der Fußball-WM auch der letzte der 3 Gastgeber ausgeschieden. Die Mannschaft verlor ihr Achtelfinale gegen Belgien mit 1:0. Obwohl die FIFA die Rotsperre von US-Stürmer Balogun nach einem Anruf von US-Präsident Trump vorher zur Bewährung ausgesetzt hatte. Belgien trifft nun im Viertelfinale auf Spanien. Das Team hatte vorher mit 1:0 gegen Portugal gewonnen.
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5: Mit Leon Dauter. Ein 29-jähriger Mann aus dem Raum München ist gestern beim Baden im unteren Gaisalbsee bei Oberstdorf ums Leben gekommen. Nach einer umfangreichen Suchaktion mit Tauchern und Hubschraubern wurde der Vermisste am späten Montagabend tot aus dem Bergsee geborgen. Und in Lindau sind wegen der anhaltenden Trockenheit und der hohen Waldbrandgefahr mehrere öffentliche Grillplätze vorübergehend gesperrt worden. Die Stadt reagiert damit auf die aktuelle Gefahrenlage. Sollte der Regen weiter ausbleiben, könnte die Sperrung verlängert werden.
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6: Auch heute ist der Dienstag wieder ein richtig schöner Sommertag. Die Sonne scheint. Ein paar Wolken können auch mit dabei sein, aber es bleibt den ganzen Tag über trocken. Und mit mäßigem Westwind erreichen wir Höchstwerte von 26 bis maximal 31 Grad. Die Nacht, die ist dann teils klar und es kühlt auch wieder auf 12 bis maximal 17 Grad ab. Morgen, der Mittwoch, ist dann ein bisschen unbeständiger. Da gibt es ein paar mehr Wolken. Die Sonne zeigt sich ein bisschen weniger als sonst und nachmittags sind auch ein paar lokale Regenschauer möglich. Aber das Ganze hält nur einen Tag an. Am Donnerstag und auch am Freitag gibt es dann wieder ganz, ganz viel Sonnenschein. Es bleibt wieder trocken und es wird auch wieder ein Tick heißer bei 27 bis maximal 32 Grad.
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7: Die A96 Lindau Richtung München zwischen Wangen Nord und Kisleck. Ein kaputter LKW. Bitte Vorsicht.
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7: Ein Blitzer steht in der Mindelheimer Straße in Leinau. In der Bad Wörishofer Straße in Mindelheim wird geblitzt. In der Kaufbeurer Straße in Obergünzburg. In der Schwabenstraße in Memmingerberg. Auf der L318 bei Leutkirch. In der Sedernstraße in Lindenberg. Und wir haben noch eine Abstandsmessung auf der A96 bei Achberg.
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2: Tödlicher Badeunfall am Gaisalpsee bei Oberstdorf. Stadt Lindau sperrt weitere Grillplätze wegen Waldbrandgefahr. Das Wetter? Freundlich und meist sonnig, bei Temperaturen von bis zu 25 Grad. Ich bin Leon Dauter. Ein tragisches Unglück hat sich am Gaisalpsee bei Oberstdorf ereignet. Ein 29 Jahre alter Mann aus dem Raum München ist beim Baden im unteren Gaisalpsee untergegangen und später tot geborgen worden. Seine Begleiter mussten den Unfall mit ansehen und alarmierten die Rettungskräfte. An der groß angelegten Suche waren unter anderem Taucher vom DLRG und Wasserwacht sowie mehrere Hubschrauber beteiligt. Am späten Montagabend entdeckte ein Schnorcheltaucher der DLRG Sonthofen den leblosen Mann im Wasser. Für ihn kam jede Hilfe zu spät. Das Kriseninterventionsteam kümmerte sich um die Angehörigen und Begleiter. Die Polizei ermittelt nun zur Unfallursache. Wegen der aktuellen hohen Waldbrandgefahr sperrt die Stadt Lindau mehrere öffentliche Grillplätze. Betroffen sind die Anlagen am Kiesenhafenzech, in Wäsen und am Trimdichpfad. Die Sperrung gilt zunächst von heute bis einschließlich Sonntag. Sollte es weiterhin trocken bleiben und nicht regnen, könnte sie verlängert werden. Hintergrund ist die aktuelle Einschätzung des Deutschen Wetterdienstes. Der Waldbrandgefahrenindex liegt in Lindau derzeit bei Stufe 4 von 5. Die Stadt bittet deshalb um Verständnis und um besondere Vorsicht im Umgang mit offenem Feuer in der Natur. Nach dem schweren Verkehrsunfall auf der B31 bei Lindau ist nun bestätigt, dass die Fahrerin des beteiligten Autos ums Leben gekommen ist. Die 81-Jährige war gestern Mittag auf Höhe Oberreitenau aus bislang ungeklärter Ursache mehrfach auf die Gegenfahrbahn geraten und dort mit einem entgegenkommenden Sattelzug zusammengestoßen. Der LKW-Fahrer versuchte noch auszuweichen, konnte den Frontalcrash jedoch nicht mehr verhindern. Die Frau starb noch an der Unfallstelle. Zwei weitere Beteiligte wurden vorsorglich in ein Krankenhaus gebracht. Die Polizei ermittelt jetzt die genaue Ursache des Unfalls. Der Verband mittelschwäbischer Kraftfahrlinien, zu dem auch Regionen im Allgäu gehören, setzt beim öffentlichen Nahverkehr weiter auf regionale Lösungen. Bei der Verbandsversammlung wurde Kritik an großen Verkehrsverbünden laut. Zusätzliche Verwaltungskosten würden aus Sicht des Verbands nicht automatisch für mehr Busverbindungen oder bessere Angebote sorgen. Stattdessen sollen die vorhandenen Mittel direkt in einen flexiblen und bürgernahen Nahverkehr fließen. Digitale Lösungen könnten dabei helfen, die Angebote besser zu vernetzen, ohne neue Strukturen aufzubauen.
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3: Sie scheint im gesamten Allgäu die Sonne. Dazu gibt es auch ein paar Wolken, aber keine Sorge, es bleibt den ganzen Tag über trocken. Und da ist auch so ein bisschen Westwind mit dabei, aber trotzdem erreichen wir Höchstwerte so um die 31 Grad. Nachts klart es dann teils auf, es ist ein bisschen kühler in Richtung Alpentäler bei so um die 12 Grad. Aber in Richtung Bodensee bekommen wir immerhin 17 Grad. Ansonsten morgen der Mittwoch ein bisschen unbeständiger. Die Sonne macht sich eher rar und nachmittags gibt es auch ein lokales Schauerrisiko im gesamten Allgäu. Aber es hält nur einen Tag über an. Der Donnerstag und Freitag, die sind dann schon wieder hochsommerlich pur mit 27 bis zu 32 Grad. Und dazu gibt es dann auch trockenes und sonniges Wetter.
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4: Die A96 Lindau Richtung München zwischen Wangen Nord und Kisleck ein kaputter LKW. Wir haben in dem Bereich 2 Kilometer Stau mit einem Zeitverlust von 5 Minuten.
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4: Ein Blitzer steht in der Mindelheimer Straße in Leinau. Außerdem blitzt es in Marktoberdorf in der Bahnhofstraße, in der Kaufbeurer Straße in Obergünzburg, in der Bad Wörishofer Straße in Mindelheim, in der Schwabenstraße in Memmingerberg steht einer, in der Sedernstraße in Lindenberg. Und eine Abstandsmessung haben wir auf der A96 bei Achberg.
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2: Ich bin David Büchner. Die Bundesregierung muss sparen. Die Förderung von Wärmepumpen und anderen klimafreundlichen Heizungen soll daher in den nächsten Jahren deutlich sinken. Das geht aus einer Vorlage für den Haushaltsausschuss des Bundestags hervor, die der deutschen Presseagentur vorliegt. Rund 2,1 Milliarden Euro sollen damit bis 2030 eingespart werden. Die Koalition will strengere Regeln für Krankschreibungen. Der Chef des CDU-Arbeitnehmerflügels Dennis Radke warnt jedoch, dass schärfere Vorschriften nach hinten losgehen könnten. Er sagte am Morgen im ZDF:
3: Die Rückmeldung, die ich aus der Praxis in den letzten Tagen bekommen habe, war eher die Sorge so nach dem Motto, viele Menschen, die jetzt vielleicht einen Tag fehlen, werden dann demnächst direkt für 3 oder 5 Tage krankgeschrieben. Das muss man jetzt einfach auch nochmal diskutieren.
2: Es dürfe zudem nicht der Eindruck entstehen, die Menschen seien zu faul, so Radke. In einer angespannten internationalen Lage kommen die Staats- und Regierungschefs der NATO-Länder heute zu ihrem Gipfeltreffen in Ankara zusammen. Thema ist unter anderem der Ukraine-Krieg. In der Nacht hatte Kiew Russland mit hunderten Drohnen angegriffen, viele davon mit dem Ziel Moskau.
4: In Moskau wurden bislang keine Schäden gemeldet. Nur die Fluggäste mussten sich einmal mehr mit den stundenlangen Sperrungen der Airports rund um die Hauptstadt arrangieren. In den russischen Regionen gingen derweil Industrieobjekte in Flammen auf. Medienberichten nach handelt es sich um Betriebe, die zur Öl- und Gasindustrie gehören, mit der Russland seinen Krieg gegen die Ukraine finanziert. Der ukrainische Präsident Selenskyj hatte erst in der Nacht gesagt, dass der Luftkampf zur bestimmenden Kriegskomponente werde. Die Ukraine könne dort nun mithalten, versicherte er. Aus Moskau, André Ballin.
2: Es sind neue Höchstwerte. Die Lebenserwartung in Deutschland ist im vergangenen Jahr weiter angestiegen. Für Frauen lag sie bei 83,6 Jahren, teilte das Statistische Bundesamt mit. Das sind 2 Monate mehr als im Vorjahr. Die Lebenserwartung von Männern lag demnach bei 79 Jahren und einem Monat und damit 3 Monate höher als 2024.
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5: Mit Leon Dauter. Der Krisendienst Schwaben zieht nach 5 Jahren eine positive Bilanz mit mehr als 41.000 Hilfesuchen seit dem Start. Künftig soll das Angebot weiter ausgebaut und digital erweitert werden. Und die Hochschule Kempten koordiniert künftig die neue bayernweite Forschungsinitiative Pflegetechnik und vernetzt dafür Wissenschaft und Pflegepraxis. Der Freistaat Bayern unterstützt das Projekt zur Förderung digitaler Innovationen in der Pflege mit rund 4,5 Millionen Euro.
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6: Auch heute ist der Dienstag wieder ein richtig schöner Sommertag. Die Sonne scheint. Ein paar Wolken können auch mit dabei sein, aber es bleibt den ganzen Tag über trocken. Und mit mäßigem Westwind erreichen wir Höchstwerte von 26 bis maximal 31 Grad. Die Nacht, die ist dann teils klar und es kühlt auch wieder auf 12 bis maximal 17 Grad ab. Morgen, der Mittwoch, ist dann ein bisschen unbeständiger. Da gibt es ein paar mehr Wolken. Die Sonne zeigt sich ein bisschen weniger als sonst und nachmittags sind auch ein paar lokale Regenschauer möglich. Aber das Ganze hält nur einen Tag an. Am Donnerstag und auch am Freitag gibt es dann wieder ganz, ganz viel Sonnenschein. Es bleibt wieder trocken und es wird auch wieder ein Tick heißer bei 27 bis maximal 32 Grad.
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7: Immer noch mit der Meldung für die A96 Lindau Richtung München. Zwischen Wangen Nord und Kisleck ein kaputter LKW. Die rechte Spur ist gesperrt. Wir haben in dem Bereich 1 Kilometer Stau. Zeitverlust aktuell 5 Minuten.
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7: Es blitzt in der Bahnhofstraße in Marktoberdorf, außerdem in der Mindelheimer Straße in Leinau, in der Kaufbeurer Straße in Obergünzburg, in Mindelheim, in der Bad Wörishofer Straße, in der Schwabenstraße, in Memmingerberg, in Lindenberg, in der Sedernstraße und dann haben wir noch eine Abstandsmessung auf der A96 auf Höhe Achberg. Wenn ihr was habt, gerne melden 0800 5 70 80 90.
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2: Krisendienst Schwaben zieht nach 5 Jahren positive Bilanz. Hochschule Kempten koordiniert neue Forschungsinitiative für die Pflege. Das Wetter? Weiterhin trocken und meist sonnig, bei Höchstwerten von 28 Grad. Ich bin Leon Dauter. Der Krisendienst Schwaben zieht nach 5 Jahren eine positive Bilanz. Seit dem Start im Jahr 2021 haben Menschen in seelischen Krisen mehr als 41.000 Mal Unterstützung gesucht. Die Verantwortlichen betonen, dass der Bedarf weiter wächst und das Hilfsangebot auch künftig gesichert werden soll. Rund um die Uhr stehen Fachkräfte für Menschen in akuten Krisensituationen bereit. In Zukunft soll der Krisendienst zudem stärker digital erreichbar werden und damit noch mehr Menschen erreichen. Die Hochschule Kempten übernimmt künftig eine zentrale Rolle bei der Digitalisierung der Pflege in Bayern. Mit der neuen Forschungsinitiative Pflegetechnik, kurz FIPTECH, koordiniert sie künftig ein bayernweites Netzwerk aus Hochschulen, Universitäten und Partnern aus der Pflegepraxis. Ziel ist es, neue wissenschaftliche Erkenntnisse schneller in die Versorgung zu bringen und digitale Lösungen gemeinsam weiterzuentwickeln. Bayerns Gesundheits- und Pflegeministerin Judith Gerlach hat die Initiative jetzt in Kempten offiziell eröffnet. Der Freistaat Bayern fördert das Projekt mit rund 4,5 Millionen Euro. Ein ungewöhnliches Bild hat sich Ende Juni am Foggensee gezeigt. Ein schwimmfähiger Transportpanzer der Bundeswehr war im Rahmen einer Ausbildungsübung auf dem Wasser unterwegs. Die Gebirgsaufklärungskompanie 23 aus Füssen trainierte dabei den Einsatz des amphibischen Transportpanzers Fuchs. Für die Sicherheit auf dem See sorgte die DLRG Bad Wörishofen mit 10 Einsatzkräften und 2 Booten. Die Übung zeigte die Bedeutung der Zusammenarbeit zwischen Bundeswehr und zivilen Hilfsorganisationen. Dabei standen neben dem Training auch Sicherheit und Umweltschutz im Fokus. Der FC Memmingen erwartet heute Abend einen besonderen Härtetest in der Saisonvorbereitung. Um 18 Uhr trifft der Regionalligist im Icon Arena Park auf den Schweizer Erstligisten FC Lugano. Der Eintritt auf den Stehplätzen ist frei. Sitzplatzkarten gibt es vor Ort für 5 Euro. Die Gäste aus dem Tessin belegten in der vergangenen Saison Platz 3 in der Schweizer Super League und bereiten sich aktuell auf ihren Start in der UEFA Conference League Qualifikation vor. Für den FC Memmingen ist die Partie ein wichtiger Gradmesser zur Vorbereitung auf den Saisonstart Ende Juli.
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3: Sie scheint im gesamten Allgäu die Sonne. Dazu gibt es auch ein paar Wolken, aber keine Sorge, es bleibt den ganzen Tag über trocken. Und da ist auch so ein bisschen Westwind mit dabei, aber trotzdem erreichen wir Höchstwerte so um die 31 Grad. Nachts klatscht dann teils auf. Es ist ein bisschen kühler in Richtung Alpentäler bei so um die 12 Grad. Aber in Richtung Bodensee bekommen wir immerhin 17 Grad. Ansonsten morgen der Mittwoch ein bisschen unbeständiger. Die Sonne macht sich eher rar und nachmittags gibt es auch ein lokales Schauerrisiko im gesamten Allgäu. Aber es hält nur einen Tag über an. Der Donnerstag und Freitag, die sind dann schon wieder hochsommerlich pur mit 27 bis zu 32 Grad. Und dazu gibt es dann auch trockenes und sonniges Wetter.
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4: Die A96 Lindau Richtung München zwischen Wangen Nord und Kisleck immer noch der kaputte LKW. Die rechte Spur ist gesperrt.
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4: In der Bahnhofstraße in Marktoberdorf blitzt es aktuell. Außerdem in Leinau in der Mindelheimer Straße, in Obergünzburg in der Kaufbeurer Straße in Mindelheim, Bad Wörishofener Straße, außerdem in der Sedernstraße in Lindenberg und in der Hans-Böckler Straße in Sonthofen. Und dazu gibt's noch eine Abstandsmessung auf der A96 bei Achberg.
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3: Ich bin Babit Büchner. Die Bundesregierung muss sparen. Die Förderung von Wärmepumpen und anderen klimafreundlichen Heizungen soll daher nach Regierungsplänen in den nächsten Jahren deutlich sinken. Das geht aus einer Vorlage für den Haushaltsausschuss des Bundestags hervor, die der Deutschen Presseagentur vorliegt.
4: Unterm Strich will die Regierung damit gut 2 Milliarden Euro einsparen. Betroffen sind vor allem Leute mit mittlerem und höherem Einkommen. Die erhalten geringere Förderbeträge. Bisher übernimmt der Staat ja beim Heizungstausch je nach Voraussetzungen bis zu 70% der Kosten. Haushalte mit eher niedrigem Einkommen, die sollen dagegen etwas stärker unterstützt werden. Und geplant ist auch ein Kinderbonus. Claudia Wächter, Nachrichtenredaktion.
3: Die NATO will sich verstärkt auf Drohnenkriege vorbereiten. In den kommenden 5 Jahren sollen mehr als 40 Milliarden Dollar in Fähigkeiten zur Drohnenabwehr investiert werden, kündigte Generalsekretär Mark Rutte am Rande des NATO-Gipfels in der Türkei an. Zudem verpflichteten sich Alliierte, bis Ende 2027 5-mal so viele Soldaten für den Einsatz von Drohnen auszubilden. Es sind neue Höchstwerte. Nach Angaben des Statistischen Bundesamts ist die Lebenserwartung in Deutschland im vergangenen Jahr weiter angestiegen. Für Frauen ging es 2 Monate rauf auf 83,6 Jahre. Männer wurden sogar 3 Monate älter mit einer Lebenserwartung von 79 Jahren und einem Monat.
5: Im aktuellen Zeitraum hatte Baden-Württemberg sowohl bei Männern als auch bei Frauen die höchste Lebenserwartung. Dass wir immer älter werden, ist auch Teil der aktuellen Rentendebatte. Erst kürzlich hatte dazu ein Vorschlag Schlagzeilen gemacht. Die Rentenkommission hatte die Idee, die Rente an die Lebenserwartung zu koppeln. 1 Jahr mehr Lebenserwartung sollte 8 Monate längeres Arbeiten und 4 Monate längeren Rentenbezug ergeben. Tine Klimach, Nachrichtenredaktion.
3: Die verurteilte Rechtsextremistin Marla Svenja Liebig hatte sich vehement gegen ihre Auslieferung nach Deutschland gewehrt. Nun hat das Oberlandesgericht in Prag entschieden, Tschechien darf die 55-Jährige ausliefern. Liebig war in Deutschland damals noch als Sven Liebig, unter anderem wegen Volksverhetzung zu einer Freiheitsstrafe von 1 Jahr und 6 Monaten ohne Bewährung verurteilt worden, vor Haftantritt dann aber untergetaucht.
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6: Mit Leon Dauter. Der Krisendienst Schwaben zieht nach 5 Jahren eine positive Bilanz mit mehr als 41.000 Hilfesuchen seit dem Start. Künftig soll das Angebot weiter ausgebaut und digital erweitert werden. Und die Hochschule Kempten koordiniert künftig die neue bayernweite Forschungsinitiative Pflegetechnik und vernetzt dafür Wissenschaft und Pflegepraxis. Der Freistaat Bayern unterstützt das Projekt zur Förderung digitaler Innovationen in der Pflege mit rund 4,5 Millionen Euro.
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7: Auch heute ist der Dienstag wieder ein richtig schöner Sommertag. Die Sonne scheint. Ein paar Wolken können auch mit dabei sein, aber es bleibt den ganzen Tag über trocken. Und mit mäßigem Westwind erreichen wir Höchstwerte von 26 bis maximal 31 Grad. Die Nacht, die ist dann teils klar und es kühlt auch wieder auf 12 bis maximal 17 Grad ab. Morgen, der Mittwoch, ist dann ein bisschen unbeständiger. Da gibt es ein paar mehr Wolken. Die Sonne zeigt sich ein bisschen weniger als sonst und nachmittags sind auch ein paar lokale Regenschauer möglich. Aber das Ganze hält nur einen Tag an. Am Donnerstag und auch am Freitag gibt es dann wieder ganz, ganz viel Sonnenschein. Es bleibt wieder trocken und es wird auch wieder ein Tick heißer bei 27 bis maximal 32 Grad.
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8: Die A96 Lindau Richtung München zwischen Wangen Nord und Kisleck, ein kaputter LKW. Hier ist die rechte Spur gesperrt, Entschuldigung. Und wir haben in dem Bereich 1 Kilometer Stau, Zeitverlust 6 Minuten.
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8: In Leinau in der Mindelheimer Straße blitzt es. Außerdem in Marktoberdorf in der Bahnhofstraße, in der Kaufbeurer Straße in Obergünzburg ein Blitzer, in Sonthofen in der Hans-Böckler-Straße, in Lindenberg in der Sedernstraße und dann noch eine Abstandsmessung auf der A96 bei Achberg.
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2: Krisendienst Schwaben zieht nach 5 Jahren positive Bilanz. Hochschule Kempten koordiniert neue Forschungsinitiative für die Pflege. Das Wetter? Weiterhin trocken und meist sonnig, bei Höchstwerten von 28 Grad. Ich bin Leon Dauter. Der Krisendienst Schwaben zieht nach 5 Jahren eine positive Bilanz. Seit dem Start im Jahr 2021 haben Menschen in seelischen Krisen mehr als 41.000 Mal Unterstützung gesucht. Die Verantwortlichen betonen, dass der Bedarf weiter wächst und das Hilfsangebot auch künftig gesichert werden soll. Rund um die Uhr stehen Fachkräfte für Menschen in akuten Krisensituationen bereit. In Zukunft soll der Krisendienst zudem stärker digital erreichbar werden und damit noch mehr Menschen erreichen. Die Hochschule Kempten übernimmt künftig eine zentrale Rolle bei der Digitalisierung der Pflege in Bayern. Mit der neuen Forschungsinitiative Pflegetechnik, kurz FIPTECH, koordiniert sie künftig ein bayernweites Netzwerk aus Hochschulen, Universitäten und Partnern aus der Pflegepraxis. Ziel ist es, neue wissenschaftliche Erkenntnisse schneller in die Versorgung zu bringen und digitale Lösungen gemeinsam weiterzuentwickeln. Bayerns Gesundheits- und Pflegeministerin Judith Gerlach hat die Initiative jetzt in Kempten offiziell eröffnet. Der Freistaat Bayern fördert das Projekt mit rund 4,5 Millionen Euro. Ein ungewöhnliches Bild hat sich Ende Juni am Foggensee gezeigt. Ein schwimmfähiger Transportpanzer der Bundeswehr war im Rahmen einer Ausbildungsübung auf dem Wasser unterwegs. Die Gebirgsaufklärungskompanie 23 aus Füssen trainierte dabei den Einsatz des amphibischen Transportpanzers Fuchs. Für die Sicherheit auf dem See sorgte die DLRG Bad Wörishofen mit 10 Einsatzkräften und 2 Booten. Die Übung zeigte die Bedeutung der Zusammenarbeit zwischen Bundeswehr und zivilen Hilfsorganisationen. Dabei standen neben dem Training auch Sicherheit und Umweltschutz im Fokus. Der FC Memmingen erwartet heute Abend einen besonderen Härtetest in der Saisonvorbereitung. Um 18 Uhr trifft der Regionalligist im Icon Arena Park auf den Schweizer Erstligisten FC Lugano. Der Eintritt auf den Stehplätzen ist frei. Sitzplatzkarten gibt es vor Ort für 5 Euro. Die Gäste aus dem Tessin belegten in der vergangenen Saison Platz 3 in der Schweizer Super League und bereiten sich aktuell auf ihren Start in der UEFA Conference League Qualifikation vor. Für den FC Memmingen ist die Partie ein wichtiger Gradmesser zur Vorbereitung auf den Saisonstart Ende Juli.
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3: Sie scheint im gesamten Allgäu die Sonne. Dazu gibt es auch ein paar Wolken, aber keine Sorge, es bleibt den ganzen Tag über trocken. Und da ist auch so ein bisschen Westwind mit dabei, aber trotzdem erreichen wir Höchstwerte so um die 31 Grad. Nachts klart es dann teils auf. Es ist ein bisschen kühler in Richtung Alpentäler bei so um die 12 Grad. Aber in Richtung Bodensee bekommen wir immerhin 17 Grad. Ansonsten morgen der Mittwoch ein bisschen unbeständiger. Die Sonne macht sich eher rar und nachmittags gibt es auch ein lokales Schauerrisiko im gesamten Allgäu. Aber es hält nur einen Tag über an. Der Donnerstag und Freitag, die sind dann schon wieder hochsommerlich pur mit 27 bis zu 32 Grad. Und dazu gibt es dann auch trockenes und sonniges Wetter.
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4: Die A96 Lindau Richtung München zwischen Wangen Nord und Kisleck immer noch der kaputte LKW, die rechte Spur gesperrt. Wir haben hier 1 Kilometer Stau, Zeitverlust 5 Minuten. Dann die B16 Füssen Richtung Kaufbeuren zwischen Biesenhofen und Kaufbeuren dichten Verkehr, Zeitverlust 6 Minuten. Und im Kreis Ravensburg die L286 ist zwischen Aulendorf und Ebersbach nach einem Unfall gesperrt. Ortskundige Autofahrer werden gebeten, das Gebiet weiträumig zu umfahren.
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4: In der Mindelheimer Straße in Leinau wird geblitzt. Außerdem haben wir einen Blitzer in der Kaufbeurer Straße in Obergünzburg. Und es blitzt in der Sedernstraße in Lindenberg. Wenn ihr auch was melden wollt, sehr gerne 0805 70 80 90, kostenfrei ins Studio.
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2: Ich bin Dirk Zeitler. In einer angespannten internationalen Lage kommen die Staats- und Regierungschefs der NATO-Länder heute zu ihrem Gipfeltreffen in Ankara zusammen. Unklar ist, welche Rolle die USA in Zukunft spielen wollen. Von US-Präsident Trump kommt immer wieder Kritik auch an Deutschlands NATO-Beitrag. Bundeskanzler Merz zeigte sich vor dem Abflug nach Ankara dennoch optimistisch.
3: Von diesem Gipfel soll die Botschaft ausgehen. Wir bauen eine europäischere NATO, damit die NATO transatlantisch bleiben kann.
2: Die NATO bereitet sich derweil auf eine massive Ausweitung der Kriegsführung mit Drohnen vor. Im Zuge einer neuen Initiative wollten Verbündete in den kommenden 5 Jahren mehr als 40 Milliarden Dollar in Fähigkeiten zur Drohnenabwehr investieren. Das kündigte NATO-Generalsekretär Rutte an. Das Europäische Parlament hat für ein Prüfverfahren gegen die rechtspopulistische Parteienfamilie Europa der souveränen Nation gestimmt. Die zuständige Aufsichtsbehörde soll nun mögliche Verstöße der ESN-Partei prüfen. Dem Zusammenschluss gehört auch die AfD an. Die Lebenserwartung bei Geburt in Deutschland ist im vergangenen Jahr im Vergleich zum Vorjahr angestiegen. Für Frauen lag sie bei 83,6 Jahren, wie das Statistische Bundesamt mitteilte. Das sei ein Anstieg von 2 Monaten im Vergleich zum Vorjahr. Die Lebenserwartung von Männern lag demnach bei 79,1 Jahren und damit 3 Monate höher als noch ein Jahr davor.
4: Für die Bundesländer wird die Lebenserwartung für 3 Jahreszeiträume angegeben. Im aktuellen Zeitraum hatte Baden-Württemberg sowohl bei Männern als auch bei Frauen die höchste Lebenserwartung. Mit 84,4 Jahren bei den Frauen und 80,3 Jahren bei den Männern. Dass wir immer älter werden, ist auch Teil der aktuellen Rentendebatte. Erst kürzlich hatte dazu ein Vorschlag Schlagzeilen gemacht. Die Rentenkommission hatte die Idee, die Rente an die Lebenserwartung zu koppeln. Ein Jahr mehr Lebenserwartung sollte 8 Monate längeres Arbeiten und 4 Monate längeren Rentenbezug ergeben. Tine Klimach, Nachrichtenredaktion.
2: Die Bundesregierung muss sparen. Die Förderung von Wärmepumpen und anderen klimafreundlichen Heizungen soll daher in den nächsten Jahren deutlich sinken. Dies geht aus einer Vorlage für den Haushaltsausschuss des Bundestages hervor.
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5: Mit Leon Dauter. Der Krisendienst Schwaben zieht nach 5 Jahren eine positive Bilanz mit mehr als 41.000 Hilfesuchen seit dem Start. Künftig soll das Angebot weiter ausgebaut und digital erweitert werden. Und die Hochschule Kempten koordiniert künftig die neue bayernweite Forschungsinitiative Pflegetechnik und vernetzt dafür Wissenschaft und Pflegepraxis. Der Freistaat Bayern unterstützt das Projekt zur Förderung digitaler Innovationen in der Pflege mit rund 4,5 Millionen Euro.
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6: Da sind ganz schön viele Wolken umeinander. Okay, zwischendurch schaut auch mal die Sonne raus und es bleibt meistens trocken, aber naja, es ist so halb halt, ne? Trotzdem teilweise schon recht warm, 26 bis 31 Grad. Die Nacht wird klar, 12 bis 17 Grad, kühlt's runter. Morgen haben wir noch mehr Wolken und trotzdem nochmal bis 29 Grad. Es kann morgen Nachmittag örtlich auch mal regnen. Und dann Donnerstag und Freitag kommt der Hochsommer zurück mit viel Sonne, mit heißen 27 bis 32 Grad. Und auch das Wochenende wird schön, aber auch schwül mit ein paar Gewittern.
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6: Die A96 Lindau Richtung München zwischen Wangen Nord und Kisleck. Ein kaputter LKW. Die rechte Spur ist gesperrt. Wir haben dichten Verkehr in dem Bereich. Zeitverlust 5 Minuten.
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6: Auf der B12 bei Germeringen blitzt es. Außerdem haben wir einen Blitzer in der Kaufbeurer Straße in Obergünzburg und in der Sedernstraße in Lindenberg. Ihr habt auch was? Dann gerne hier durchklingeln 0805 70 80 90.
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6: Ich wünsche euch einen schönen Nachmittag. Übrigens nur, damit es mal gesagt ist, damit ihr Bescheid wisst. Wir haben nach wie vor, obwohl es jetzt zwischendurch mal geregnet hat, eine ziemlich hohe Waldbrandgefahr. Und es sind eigentlich immer noch zu wenig Niederschläge. Und deswegen hat die Stadt Lindau gesagt, wir müssen leider mehrere öffentliche Grillplätze vorübergehend sperren. Betroffen sind da die Grillplätze Kieshafen-Zech, Wesen und der am Trimmdichtpfad. Gilt erstmal von heute bis zum Sonntag, den 12. Juli. Da muss man schauen, wie sich das alles entwickelt. So, ansonsten machen wir gleich wieder ein bisschen was in Sachen Allgemeinbildung. Wir klären wieder eine dieser Alltagsfragen gleich hier in der Drive-Time.
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0: Es ist Dienstag und hier ist Allgäu Heat. Und wir schauen mal wieder kurz zur Fußball-WM. Denn da gibt's nicht nur bei dieser, sondern auch bei jeder anderen und eigentlich jedem anderen größeren Fußball-Event etwas, das gehört in den Stadien fast schon zum Inventar. Plötzlich steht einer auf, reißt die Arme in die Luft und die nächsten machen mit. Ja, und dann läuft so eine jubelnde Welle durch zehntausende Zuschauer, die Laola-Welle. Habt ihr eine Ahnung, woher die eigentlich kommt?
1: Schon gewusst? Woher kommt die Laola-Welle?
2: Darüber wird bis heute gestritten. Zwei männliche Cheerleader aus den USA behaupten beide, die Welle in den 1980er Jahren erfunden zu haben. Aber auch Fangruppen aus Mexiko sehen sich als Urheber. Sicher ist, zu Weltruhm gelangte die Laola 1984 bei den Olympischen Spielen in Los Angeles. Beim Fußballspiel Brasilien gegen Italien schwappte sie durchs Stadion und von dort aus um die ganze Welt. Übrigens, Forschende haben herausgefunden, dass schon etwa 35 Menschen reichen, um eine Laola anzuschieben. Danach rollt sie mit rund 40 km/h durchs Stadion.

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2: Krisendienst Schwaben zieht nach 5 Jahren positive Bilanz. Hochschule Kempten koordiniert neue Forschungsinitiative für die Pflege. Das Wetter? Weiterhin trocken und meist sonnig, bei Höchstwerten von 28 Grad. Ich bin Leon Dauter. Der Krisendienst Schwaben zieht nach 5 Jahren eine positive Bilanz. Seit dem Start im Jahr 2021 haben Menschen in seelischen Krisen mehr als 41.000 Mal Unterstützung gesucht. Die Verantwortlichen betonen, dass der Bedarf weiter wächst und das Hilfsangebot auch künftig gesichert werden soll. Rund um die Uhr stehen Fachkräfte für Menschen in akuten Krisensituationen bereit. In Zukunft soll der Krisendienst zudem stärker digital erreichbar werden und damit noch mehr Menschen erreichen. Die Hochschule Kempten übernimmt künftig eine zentrale Rolle bei der Digitalisierung der Pflege in Bayern. Mit der neuen Forschungsinitiative Pflegetechnik, kurz FIPTECH, koordiniert sie künftig ein bayernweites Netzwerk aus Hochschulen, Universitäten und Partnern aus der Pflegepraxis. Ziel ist es, neue wissenschaftliche Erkenntnisse schneller in die Versorgung zu bringen und digitale Lösungen gemeinsam weiterzuentwickeln. Bayerns Gesundheits- und Pflegeministerin Judith Gerlach hat die Initiative jetzt in Kempten offiziell eröffnet. Der Freistaat Bayern fördert das Projekt mit rund 4,5 Millionen Euro. Ein ungewöhnliches Bild hat sich Ende Juni am Foggensee gezeigt. Ein schwimmfähiger Transportpanzer der Bundeswehr war im Rahmen einer Ausbildungsübung auf dem Wasser unterwegs. Die Gebirgsaufklärungskompanie 23 aus Füssen trainierte dabei den Einsatz des amphibischen Transportpanzers Fuchs. Für die Sicherheit auf dem See sorgte die DLRG Bad Wörishofen mit 10 Einsatzkräften und 2 Booten. Die Übung zeigte die Bedeutung der Zusammenarbeit zwischen Bundeswehr und zivilen Hilfsorganisationen. Dabei standen neben dem Training auch Sicherheit und Umweltschutz im Fokus. Der FC Memmingen erwartet heute Abend einen besonderen Härtetest in der Saisonvorbereitung. Um 18 Uhr trifft der Regionalligist im Icon Arena Park auf den Schweizer Erstligisten FC Lugano. Der Eintritt auf den Stehplätzen ist frei. Sitzplatzkarten gibt es vor Ort für 5 Euro. Die Gäste aus dem Tessin belegten in der vergangenen Saison Platz 3 in der Schweizer Super League und bereiten sich aktuell auf ihren Start in der UEFA Conference League Qualifikation vor. Für den FC Memmingen ist die Partie ein wichtiger Gradmesser zur Vorbereitung auf den Saisonstart Ende Juli.
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3: Ja, es ist eigentlich relativ bewölkt. Die Sonne versteckt sich so ein bisschen und trotzdem ist es nicht kalt. Die kommende Nacht, da kühlt es runter auf 12 bis 17 Grad. Morgen haben wir dann noch mehr Wolken und weniger Sonne. Und trotzdem können es örtlich bis zu 29 Grad werden. Nachmittags, morgen kann es auch mal ein bisschen Regen geben. Ja, und dann Donnerstag und Freitag meldet sich der Sommer mit Sonne zurück. Mit heißen 27 bis 32 Grad. Auch das Wochenende wird insgesamt schön, aber ziemlich schwül. Und ein paar Wärmegewitter können da auch dabei sein.
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3: Die A96 Lindau Richtung München zwischen Wangen Nord und Kisleck. Ein kaputter LKW, die rechte Spur gesperrt. Aktuell 1 Kilometer Stau hier und ein Zeitverlust von 7 Minuten.
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3: Und da blitzt es auf der B12 bei Germeringen aktuell. Außerdem ein Blitzer in Obergünzburg in der Kaufbeurer Straße. Und wenn ihr noch was habt, dann meldet euch einfach hier bei mir 0805 70 80 90.
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3: Euch einen schönen Nachmittag. Und jetzt geht's ja wieder los mit der Erntezeit. Merkt man unschwer an den riesigen Kolossen, die da manchmal vor allem auf der Straße sind. Ich habe überhaupt kein Problem, mal hinterm Trecker langsamer zu machen. Alles gut. Aber ich habe Angst, wenn die Dinger mir mit Vollgas entgegenkommen und ich das Gefühl habe, die rammen mich von der Straße. Nichtsdestotrotz, wir brauchen einander und da sind wir den Landwirten auch dankbar, dass sie dafür sorgen, dass wir was auf dem Teller haben und vielleicht können wir es uns gegenseitig sogar noch ein bisschen einfacher machen, nämlich mit Direktkaufen beim Landwirt. Geht ja mittlerweile auch an vielen Orten, sprechen wir gleich nochmal drüber, hier in der Drive-Time. Um durch

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1: Algo Hit mit der Drive Time. Wer Lebensmittel kaufen will, und das immer früher oder später, glaube ich, alle, kann das ja nicht nur im Supermarkt machen. Einige Landwirte bieten ihre Produkte auch direkt am Hof zum Beispiel an. Und davon, das ist nämlich ein interessantes Modell, können beide Seiten profitieren. Warum? Das hat uns Stefanie Waritschlager vom Bayerischen Bauernverband erklärt.
2: Die Kunden, die sich entscheiden, bei dem Landwirt direkt einzukaufen, die kommen da auch schon mit einer höheren Zahlungsbereitschaft hin. Weil für die bedeutet Regionalität einfach frische Unterstützung des landwirtschaftlichen Betriebs in der Nähe und Transparenz. Die Landwirte können Fragen zur Produktion direkt beantworten und Einblick in ihre Arbeit geben. Und die kurzen Transportwege sind natürlich auch immer so ein Argument.
1: Um sowas anzubieten, müssen Landwirte aber erstmal viel investieren. Das hält dann doch einige davon ab, in dieses Modell der Direktvermarktung einzusteigen. Noch dazu sparen wegen der Wirtschaftslage gerade viele Kunden und der Absatz hat deswegen zuletzt abgenommen. Was über die Jahre aber stark gestiegen ist, das ist der Einsatz von solchen Verkaufsautomaten, denn der Weg hat doch gewisse Vorteile.
2: Für die Verkäufer auf jeden Fall, weil die sparen sich ja da schon mal den Einsatz von irgendeinem Personal und der hat halt 24/7 geöffnet.
1: Heißt umgekehrt für Verbraucher, sie sind unabhängig von Öffnungszeiten, können Einkäufe holen, wann sie brauchen und eben Zeit haben. Schaut doch einfach mal nach, vielleicht gibt's sowas bei euch in der Nähe. Auch hier bei uns in der Region sind ein paar solche Automaten zum Beispiel aufgestellt und es gibt viele Hofläden. Ja, und gerade bei letzteren finde ich ja den persönlichen Kontakt auch immer sehr schön.

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2: Ich bin Dirk Zeitler. Das Europäische Parlament hat für ein Prüfverfahren gegen die rechtspopulistische Parteienfamilie Europa der souveränen Nation gestimmt. Die zuständige Aufsichtsbehörde soll nun mögliche Verstöße der ESN-Partei prüfen. Dem Zusammenschluss gehört auch die AfD an.
3: Nun soll die Aufsichtsbehörde für politische Parteien und Stiftungen der EU prüfen, ob die ESN-Fraktion die Werte der EU teilt, beispielsweise die Achtung der Menschenwürde und der Demokratie. Falls nicht, dann droht der ESN kein Verbot, sondern Schlimmeres. Sie würde nämlich EU-Fördergelder von rund 2 Millionen Euro verlieren. Die ESN weist alle Vorwürfe zurück. Aus Brüssel, Dieter Ebeling.
2: In einer angespannten internationalen Lage kommen die Staats- und Regierungschefs der NATO-Länder heute zu ihrem Gipfeltreffen in Ankara zusammen. Unklar ist, welche Rolle die USA in Zukunft im Bündnis spielen wollen. Von US-Präsident Trump kommt immer wieder Kritik, auch an Deutschlands NATO-Beitrag. Bundeskanzler Merz zeigte sich vor dem Abflug nach Ankara dennoch optimistisch.
4: Von diesem Gipfel soll die Botschaft ausgehen: Wir bauen eine europäischere NATO, damit die NATO transatlantisch bleiben kann. Wir untermauern das nicht nur verteidigungspolitisch, wir untermauern das auch mit unserer Verteidigungsindustrie.
2: Zur Ankündigung von Kanadas Premierminister Carney zur Beschaffung von bis zu 12 U-Booten des Kieler Marineschiffsbauers TKMS sagte Merz, dies sei einer der größten, wenn nicht der größte Rüstungsauftrag in der Geschichte der Bundesrepublik. Das Pariser Berufungsgericht hat die rechtsnationale Marine Le Pen zu einer einjährigen Haftstrafe mit Fußfessel verurteilt. Außerdem urteilte es, dass Le Pen für 15 Monate das passive Wahlrecht verliert. Weitere 30 Monate sind auf Bewährung ausgesetzt. Mit diesem Urteil in einem Verfahren um mögliche Scheinbeschäftigung wäre es für Le Pen nur schwer möglich, bei der Präsidentschaftswahl in Frankreich im kommenden Frühjahr zu kandidieren. Die Bundesregierung muss sparen. Die Förderung von Wärmepumpen und anderen klimafreundlichen Heizungen soll daher in den nächsten Jahren deutlich sinken. Dies geht aus einer Vorlage für den Haushaltsausschuss des Bundestags hervor. Bisher ist beim Umstieg auf eine klimafreundliche Heizung eine staatliche Förderung bis zu 70% möglich, maximal 21.000 Euro.
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5: Mit Leon Dauter. Der Krisendienst Schwaben zieht nach 5 Jahren eine positive Bilanz mit mehr als 41.000 Hilfesuchenden seit dem Start. Künftig soll das Angebot weiter ausgebaut und digital erweitert werden. Und die Hochschule Kempten koordiniert künftig die neue bayernweite Forschungsinitiative Pflegetechnik und vernetzt dafür Wissenschaft und Pflegepraxis. Der Freistaat Bayern unterstützt das Projekt zur Förderung digitaler Innovationen in der Pflege mit rund 4,5 Millionen Euro.
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6: So, das mit dem Wetter da draußen. Was ist denn das? Da sind ziemlich viele Wolken umeinander. Trotzdem ist es recht warm. Heute Nacht kühlt es nochmal runter auf 12 bis 17 Grad. Morgen dann noch mehr Wolken, noch weniger Sonne und trotzdem örtlich bis zu 29 Grad. Es kann dann nachmittags vor allem lokal auch mal regnen. Mehr Sonnenschein und heiße 27 bis 32 Grad gibt es dann Donnerstag und Freitag. Und auch das Wochenende wird sommerlich, allerdings mit ein paar Wärmegewittern.
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6: Die A96 Lindau Richtung München zwischen Wangen Nord und Kisleck. Ein kaputter LKW, die rechte Spur immer noch gesperrt. Aktuell hier 1 Kilometer Stau und 7 Minuten Zeitverlust.
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6: Es blitzt auf der B12 bei Germeringen aktuell. Und wenn ihr noch was entdeckt, Staublitzer, Unfallbehinderung, dann gern Bescheid geben. 0805 70 80 90.
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6: Hallo und Servus. Na, wie ist so das WM-Feeling bei euch? Und jetzt sind die meisten schon so, was wie WM? Ach nee, spielt für mich keine Rolle mehr. Andere sind schon noch mittendrin im Fieber. Wir kehren auch gleich nochmal zum Thema WM zurück, allerdings noch sehr am Rande. Wir haben unseren Hit des Tages für euch dabei und zumindest der hat was mit WM zu tun.
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0: Die Drive Time an diesem Dienstag und wir sind wieder bei unserem Hit des Tages. Vor ein paar Wochen, da haben sich die Sportfreunde Stiller gefreut, dass es ihr neues Album Happy Birthday in die Top 10 geschafft hat.
1: Wir sind very happy, weil ihr habt uns auf Platz 6 der Charts gehievt. Wir sind ein Platz höher als noch vor 4 Jahren. Das heißt, in den nächsten 4 Jahren mit der nächsten Platte werden wir wahrscheinlich auf Platz 5 landen. Das ist wunderbar.
2: Ja! Ja.
1: Habe ich
2: ausgerechnet.
3: 6 minus 4 ist 5.
0: Also nach dieser Chart-Mathematik würde es dann 20 Jahre dauern, bis die Sportfreunde Stiller auf Platz 1 der Albumcharts landen. Naja, heute vor 20 Jahren, da haben es die Sportfreunde in den Singlecharts auf jeden Fall ganz nach oben geschafft. Mit ihrem WM-Hit 54, 74, 90, 2006.

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2: Krisendienst Schwaben zieht nach 5 Jahren positive Bilanz. Hochschule Kempten koordiniert neue Forschungsinitiative für die Pflege. Das Wetter? Weiterhin trocken und meist sonnig, bei Höchstwerten von 28 Grad. Ich bin Leon Dauter. Der Krisendienst Schwaben zieht nach 5 Jahren eine positive Bilanz. Seit dem Start im Jahr 2021 haben Menschen in seelischen Krisen mehr als 41.000 Mal Unterstützung gesucht. Die Verantwortlichen betonen, dass der Bedarf weiter wächst und das Hilfsangebot auch künftig gesichert werden soll. Rund um die Uhr stehen Fachkräfte für Menschen in akuten Krisensituationen bereit. In Zukunft soll der Krisendienst zudem stärker digital erreichbar werden und damit noch mehr Menschen erreichen. Die Hochschule Kempten übernimmt künftig eine zentrale Rolle bei der Digitalisierung der Pflege in Bayern. Mit der neuen Forschungsinitiative Pflegetechnik, kurz FIPTECH, koordiniert sie künftig ein bayernweites Netzwerk aus Hochschulen, Universitäten und Partnern aus der Pflegepraxis. Ziel ist es, neue wissenschaftliche Erkenntnisse schneller in die Versorgung zu bringen und digitale Lösungen gemeinsam weiterzuentwickeln. Bayerns Gesundheits- und Pflegeministerin Judith Gerlach hat die Initiative jetzt in Kempten offiziell eröffnet. Der Freistaat Bayern fördert das Projekt mit rund 4,5 Millionen Euro. Ein ungewöhnliches Bild hat sich Ende Juni am Foggensee gezeigt. Ein schwimmfähiger Transportpanzer der Bundeswehr war im Rahmen einer Ausbildungsübung auf dem Wasser unterwegs. Die Gebirgsaufklärungskompanie 23 aus Füssen trainierte dabei den Einsatz des amphibischen Transportpanzers Fuchs. Für die Sicherheit auf dem See sorgte die DLRG Bad Wörishofen mit 10 Einsatzkräften und 2 Booten. Die Übung zeigte die Bedeutung der Zusammenarbeit zwischen Bundeswehr und zivilen Hilfsorganisationen. Dabei standen neben dem Training auch Sicherheit und Umweltschutz im Fokus. Der FC Memmingen erwartet heute Abend einen besonderen Härtetest in der Saisonvorbereitung. Um 18 Uhr trifft der Regionalligist im Icon Arena Park auf den Schweizer Erstligisten FC Lugano. Der Eintritt auf den Stehplätzen ist frei. Sitzplatzkarten gibt es vor Ort für 5 Euro. Die Gäste aus dem Tessin belegten in der vergangenen Saison Platz 3 in der Schweizer Super League und bereiten sich aktuell auf ihren Start in der UEFA Conference League Qualifikation vor. Für den FC Memmingen ist die Partie ein wichtiger Gradmesser zur Vorbereitung auf den Saisonstart Ende Juli.
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3: So, da sind ganz schön viele Wolken umeinander, aber es ist nicht kalt, insofern ist es eigentlich auch nicht schlimm. Meistens bleibt es trocken. Morgen noch mehr Wolken, noch weniger Sonne. Es kann morgen Nachmittag auch ein bisschen regnen und trotzdem wird es auch da wieder recht warm werden. Und richtig schön und richtig Sommer und richtig Sonne, das kriegen wir dann alles wieder ab. Donnerstag, 27 bis 32 Grad wird es da wieder heiß. Auch das Wochenende schön und schwül mit ein paar Gewittern.
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3: Die A96 Lindau Richtung München zwischen Wangen-Nord und Kisleck. Ein kaputter LKW, die rechte Spur gesperrt. Wir haben hier 2 Kilometer Stau. Zeitverlust 11 Minuten. Ebenfalls A96 Lindau Richtung München in Höhe Leutkirch West liegt ein Metallteil auf der Beschleunigungsspur und zwischen Eichstätten und Aitrach ein Metallrohr auf der Fahrbahn. Dann noch die B19 Kempten Richtung Oberstdorf zwischen Kempten und Waldenhofen. Dichter Verkehr plus 5 Minuten. Und die B31 Lindau Richtung Friedrichshafen zwischen Rehlings und Kressbronn auch viel los. Zeitverlust hier 12 Minuten.
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3: Da habe ich dafür nur einen im Moment auf der B12 bei Germeringen. Wenn ihr was entdeckt, 0805 70 80 90.
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3: Hallo und Servus. Ich wusste, ich habe was vergessen. Genau, ich wollte eigentlich noch tanken. Aber gut, über das reden wir gleich, wie das jetzt eigentlich ist so mit den Preisen nach dem Tankrabatt und ob man da vielleicht überhaupt noch ein bisschen was selber in der Hand hat und ein bisschen sparen kann. Schauen wir gleich, erst gibt's noch eine Runde Musik und wir steigen ein mit Pink und Runaway. Ich hoffe, ihr habt einen guten Dienstagnachmittag.

0: Dienstagnachmittag hier bei Allgäu Hit. Wann war das letzte Mal beim Tanken? Und wie war die Erkenntnis jetzt so nach dem Tankrabatt? Der ist ja Geschichte. Die Preise an der Zapfsäule sind wieder raufgegangen. Und gerade jetzt zum Start in die Urlaubssaison fragen sich doch viele, kann ich nicht irgendwie sparen? Kollegin Claudia Wächter ist bei mir mit hoffentlich ein paar Tipps. Claudia, grüße dich.
1: Ja, hi, hallo.
0: Claudia, die Tankstellenbetreiber dürfen ja weiterhin, das ist geblieben, nur einmal pro Tag die Preise erhöhen. Wann macht's dann Sinn? Wann ist es schlau, an die Zapfsäule zu rollen?
1: Ja, der ADAC, der sagt, die größten Sparchancen, die haben wir auch weiterhin am späteren Vormittag oder eben um kurz vor Mittag. Und zum Start in die Ferien ist es nun natürlich auch entscheidend, wo wir tanken. Heißt, möglichst nicht an irgendeiner Autobahntankstelle stoppen. Da wird's richtig teuer. Da lohnt es sich wirklich schon, kurz von der Autobahn runterzufahren, um nachzutanken.
0: Gut, das war schon immer so. Jetzt gibt's ja auch so Spritpreis-Apps. Bringen die was? Sind die zuverlässig?
1: Ja, auf die seriösen Anbieter, da kann man sich schon verlassen. Es gibt ja auch eine Menge, die vom ADAC, Clever tanken und so weiter. Und die Tankstellenbetreiber, die müssen ihre Preise auch ans Bundeskartellamt übermitteln, bevor sie dann in der App landen und wir dann die günstigste Tankstelle in unserer Nähe finden. In der Nähe. 80 Kilometer Umweg, ja, die rechnen sich am Ende wohl nicht.
0: Ja, leider wahr. Also letztendlich werden wir wohl nicht kostenfrei in den Urlaub kommen. Aber dir auf jeden Fall, Claudia, vielen Dank für deine Tipps.
1: Ja, gerne. Tschüss.
0: Ciao.

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2: Ich bin Dirk Zeitler. Die Zahl der Drogentoten in Deutschland bleibt auf einem Rekordhoch. Vergangenes Jahr starben 2150 Menschen an den Folgen ihres Drogenkonsums. Das gab der Bundesdrogenbeauftragte Streeck bekannt. Alarmierend dabei, die Opfer werden immer jünger.
3: Sie sind oft jung,

0: risikofreudig und bezahlen dafür mit ihrem Leben. In den letzten 5 Jahren hat sich die Zahl der Todesfälle bei den unter 20-Jährigen fast verdoppelt. Fast jeder 4. Drogentote ist heute jünger als 30. Die Antwort darauf dürfe nicht Betroffenheit sein, sondern mehr Prävention und frühe Hilfsangebote, sagte Streeck. Auffällig ist, dass die jüngeren Drogentoten vor allem Medikamente konsumiert haben. Meist spielt aber auch ein riskanter Mischkonsum von Pillen, Alkohol und anderen Substanzen eine Rolle. Gleichzeitig breiten sich synthetische Opioide wie Fentanyl weiter aus. Tanja Wagner, Nachrichtenredaktion.
1: Das Europäische Parlament hat für ein Prüfverfahren gegen die rechtspopulistische Parteienfamilie Europa der souveränen Nation gestimmt. Die zuständige Aufsichtsbehörde soll nun mögliche Verstöße der ESN-Partei prüfen. Dem Zusammenschluss gehört auch die AfD an.
2: Nun soll die Aufsichtsbehörde für politische Parteien und Stiftungen der EU prüfen, ob die ESN-Fraktion die Werte der EU teilt, beispielsweise die Achtung der Menschenwürde und der Demokratie. Falls nicht, dann droht der ESN kein Verbot, sondern Schlimmeres. Sie würde nämlich EU-Fördergelder von rund 2 Millionen Euro verlieren. Die ESN weist alle Vorwürfe zurück. Aus Brüssel, Dieter Ebeling.
1: Die Bundesregierung muss sparen, auch beim Heizen. Die Förderung von Wärmepumpen und anderen klimafreundlichen Heizungen soll nach Regierungsplänen in den nächsten Jahren deutlich sinken. Dies geht aus einer Vorlage für den Haushaltsausschuss des Bundestags hervor. Das Pariser Berufungsgericht hat die rechtsnationale Marine Le Pen zu einer einjährigen Haftstrafe mit Fußfessel verurteilt. Außerdem urteilte es, dass Le Pen für 15 Monate das passive Wahlrecht verliert. Weitere 30 Monate sind auf Bewährung ausgesetzt. Mit diesem Urteil in einem Verfahren um mögliche Scheinbeschäftigung wäre es für Le Pen nur schwer möglich, bei der Präsidentschaftswahl in Frankreich im kommenden Frühjahr zu kandidieren.
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4: Mit Leon Dauter. Ein 80-jähriger Arzt aus Kaufbeuren wurde wegen sexuellen Missbrauchs und Vergewaltigung im Rahmen einer Behandlung zu 2,5 Jahren Haft verurteilt. Zudem darf er dauerhaft nicht mehr als Arzt arbeiten und muss der betroffenen Patientin ein Schmerzensgeld zahlen. Und in Sonthofen läuft aktuell eine Unterschriftenaktion für den Erhalt des Eisstadions. Der Förderkreis möchte damit den Stellenwert des Eissports und der Nachwuchsarbeit in der Stadt unterstreichen.
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5: Es ist ein bisschen windig und da sind ganz schön viele Wolken, aber es ist ja wenigstens nicht kalt. Das ist ja schon mal was. Morgen werden wir sogar noch mehr Wolken haben. Trotzdem geht das Thermometer relativ weit hoch. Das können lokal bis zu 29 Grad sein, fühlt sich aber nicht so warm an und nachmittags kann es auch mal regnen. Warm und heiß und schön und sonnig wird es dann ab Donnerstag Richtung Wochenende kommen auch Wärmegewitter.
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5: Die A96 Lindau Richtung München zwischen Wangen-Nord und Kisleck. Ein kaputter LKW, die rechte Spur gesperrt. Ebenfalls A96 Lindau Richtung München zwischen Eichstätten und Aitrach liegt ein Metallrohr auf der Fahrbahn. In Höhe Aitrach außerdem Holzteile auf der Fahrbahn. Hier haben auch eine ungesicherte Unfallstelle, auch wenn das Fahrzeug gerade auf dem Standstreifen steht. A96 München Richtung Lindau zwischen Mindelheim und Stetten ein kaputtes Auto. Achtung, hier sind Personen auf der Fahrbahn. Und die B31 Lindau Richtung Friedrichshafen zwischen Sigmarszell und Kressbronn. Dichter Verkehr, 15 Minuten mehr einplanen.
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5: Und da haben wir einen auf der B12 bei Germeringen aktuell. Außerdem blitzt es auf der MN10 bei Türkheim. Und wenn ihr was entdeckt, dann einfach ab ans Telefon 0805
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5: Einen schönen Dienstagnachmittag. Heute ist ein wundervoller Tag. Wusstet ihr das? Heute ist nämlich der internationale Tag der Schokolade. Natürlich werden wir gleich drüber sprechen hier in der Drive-Time.
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0: Dienstag, der 7. Juli, heute ist Tag der Schokolade. Ich finde, das ist die perfekte Ausrede, um ein Stückchen Schokolade zu naschen. Der internationale Tag der Schokolade sogar. Schokolade ist übrigens nicht nur direkt zum Reinbeißen da, man kann sie noch für viel mehr verwenden, angeblich. Bei mir ist Kollege Ronny Thorau. Ronny, grüß dich.
1: Ja, ich grüße dich.
0: Ronny, also vom Naschen abgesehen, was ich immer noch die sinnvollste Verwendung finde, was geht mit Schokolade noch alles?
1: Ja, zum Beispiel in der Kosmetik, da schwören manche auf die Beauty-Effekte von Kakao, weil der Antioxidantien enthalten soll. Deshalb gibt es Peelings mit Kakao, Schokoladenmassagen oder auch Schoko-Gesichtsmasken. Man kann auch basteln mit Kakao, weil das ein natürlicher Farbstoff ist, zum Beispiel um Papier in Vintage-Look zu verwandeln. Riecht dabei auch noch lecker. Und man kann auch malen mit Schokolade. Und wenn man die Bilder dann im Kühlschrank aushärten lässt, dann kann man die auch noch vom Papier lösen und als Deko hinstellen.
0: Ja, wenn das dann mal keiner wegnascht, oder?
1: Ja, die Gefahr besteht natürlich bei so einer Deko. Aber vielleicht ist das ja auch gerade der Gag. Also einen Deko-Schriftzug, nasch mich, auf den Tisch stellen und dann die Zeit stoppen, wann die erste Ecke fehlt. Ansonsten, noch als Alternative, kann man Schokolade ja nicht nur als Süßspeise vernaschen. Manche Gourmets schwören auf Schokolade zu Wild, zu Chili con Carne oder als Fondue oder als dunkle Soße. Ja, und man kann Schokolade auch zu Kerzen gießen oder Kakaoschalen als Pflanzendünger verwenden. Also Kakao und Schokolade sind einfach echte Multitalente.
0: Also hört sich schon cool an. Also ich bin da ganz oldschool. Ich esse sie einfach am liebsten so, wie sie ist, ohne großes Drumherum. Ich weiß nicht, wie ist das bei euch? Wie mögt ihr Schokolade am allerliebsten?
2: Zartbitter, ohne Zucker und Milch.
3: Zimmertemperatur. Also 18 bis 22 Grad.
4: Keine Ahnung, ich esse sie einfach.
5: Ich genieße gar keine Schokolade, weil sie in der Regel nicht ethisch angebaut werden kann und geliefert werden kann. Das ist der eine Grund und zum anderen versuche ich Zucker zu vermeiden.
6: Oh, am allerliebsten genieße ich Schokolade aus dem Glas und von der Firma, die beginnt mit N. Und dann löffel ich das sehr, sehr gerne genussvoll. Ich liebe das.
7: Eigentlich immer, wenn ich an der Couch sitze, mir einen Film reinziehe und dann haue ich mir ab und zu so eine weiße Schokolade rein.
8: Als Kakao. Weil man sich damit schön ins Bett kuscheln kann unter eine warme Decke, wenn es draußen ungemütlich ist und ein gemütliches Gefühl im Bauch macht.
0: Das kann ich tatsächlich nachvollziehen.

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2: Kaufbeurer Gynäkologe wegen sexuellen Missbrauchs verurteilt. Unterschriftenaktion für Erhalt des Eisstadions in Sonthofen gestartet. Das Wetter? Weiterhin freundlich und trocken bei Temperaturen von 26 Grad. Ich bin Leon Dauter. Ein 80-jähriger ehemaliger Vertretungsarzt ist vom Amtsgericht Kaufbeuren wegen Vergewaltigung und sexuellem Missbrauch unter Ausnutzung eines Behandlungsverhältnisses verurteilt worden. Laut Gericht soll der Gynäkologe eine Patientin während einer Untersuchung in einer Kaufbeurer Praxis missbraucht haben. Das Gericht verhängt eine Freiheitsstrafe von 2 Jahren und 6 Monaten und untersagte dem Mann dauerhaft die Ausübung des Arztberufs. Außerdem muss er der Geschädigten ein Schmerzensgeld von 10.000 Euro zahlen. Das Urteil ist noch nicht rechtskräftig. In Sonthofen gibt es eine Unterschriftenaktion für den Erhalt des Eisstadions. Der Förderkreis des Eissports ruft gemeinsam mit dem Verein dazu auf, ein Zeichen für die Zukunft des Eissports und insbesondere für den Nachwuchs zu setzen. Die Unterstützungslisten liegen an mehreren Stellen in der Stadt aus und sollen anschließend an die Bürgermeisterin übergeben werden. Die Initiatoren wollen damit zeigen, welchen Stellenwert das Eisstadion für den Sport, die Jugend und den Zusammenhalt in Sonthofen hat. Die Hochschule Kempten übernimmt künftig eine zentrale Rolle bei der Digitalisierung der Pflege in Bayern. Mit der neuen Forschungsinitiative Pflegetechnik, kurz FIPTECH, koordiniert sie künftig ein bayernweites Netzwerk aus Hochschulen, Universitäten und Partnern aus der Pflegepraxis. Ziel ist es, neue wissenschaftliche Erkenntnisse schneller in die Versorgung zu bringen und digitale Lösungen gemeinsam weiterzuentwickeln. Bayerns Gesundheits- und Pflegeministerin Judith Gerlach hat die Initiative jetzt in Kempten offiziell eröffnet. Der Freistaat Bayern förderte das Projekt mit rund 4,5 Millionen Euro. Das Musical Herilo 2 – Das Rad dreht sich weiter in Kaufbeuren ist erfolgreich zu Ende gegangen. Nach 5 Aufführungen in der Energie Schwaben Arena ziehen die Verantwortlichen trotz weniger Besucher als erhofft eine positive Bilanz. Knapp 5000 Menschen haben die Vorstellungen besucht. Besonders gelobt wurden die Inszenierung, die Botschaft des Musicals und der große Zusammenhalt im Team. Produzent Wolfgang Wiedemann kündigte an, dass Herilo weiter fortgesetzt werden soll. Wann die nächste Aufführung stattfindet, steht aber noch nicht fest.
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3: Ja, wir haben ziemlich viele Wolken, also es ist jetzt nicht so strahlend sonnig, trotzdem recht warm schon wieder. Es sind lokal tatsächlich auch heute schon fast 30 Grad. Heute Nacht geht es auf 12 bis 17 Grad runter. Morgen kriegen wir noch weniger Sonne, noch mehr Wolken, trotzdem wieder bis 29 Grad teilweise. Und nachmittags kann es auch mal regnen. Ja, und dann kommt wieder super Sommer-Wochenend-Feeling auf. Ab Donnerstag viel Sonne, trocken, heiß mit 27 bis 32 Grad. Und am Wochenende auch mit ein paar Gewittern dazu.
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3: Die A7 Füssen Richtung Ulm zwischen Woringen und Memmingen Süd läuft eine Unfallaufnahme. Bitte Vorsicht. B16 Füssen Richtung Kaufbeuren zwischen Füssen und Roßhaupten viel los plus 5 Minuten. B16 Kaufbeuren Richtung Günzburg zwischen Mindelheim Ost und Mindelheim Nord viel los plus 8 Minuten. B17 Landsberg Richtung Reute, dichter Verkehr auch zwischen Schwangau und Füssen, 6 Minuten mehr sind es hier. Auf der B19 Kempten Richtung Oberstdorf zwischen Kempten und Waltenhofen plus 10 Minuten. Und die B31 Lindau Richtung Friedrichshafen zwischen Sigmarszell und Kressbronn Dichter Verkehr plus 21 Minuten.
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3: Ein Blitzer steht auf der B12 bei Germeringen und wir haben einen auf der MN10 bei Türkheim. Und wenn ihr was habt, 0805 70 80 90.
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3: Seid gegrüßt, Manns- und Weiberleut. So ungefähr, ne? Müsste das dann im Mittelalter geklungen haben. Da gab's kein Radio, ich weiß. Aber trotzdem machen wir gleich keinen Ausflug ins Mittelalter. Und alle, die Fans davon sind, ich glaube, die sollten dranbleiben. Nur mal so als Tipp.

0: Die Drive Time hier bei Allgäu Hit und es geht ab ins Mittelalter. Gaukler, jede Menge Spektakel, Stunts in Kaltenberg, startet wieder das berühmte Ritterturnier. Und dieses Jahr wird dabei ein besonderes Jubiläum gefeiert. Es ist nämlich die 45. Ausgabe der Veranstaltung. Gut, eigentlich wäre es schon die 47., da kam dann Corona dazwischen. Los geht's jetzt am Samstag mit der großen Premiere in der Arena. Aber schon einen Tag vorher wird's schon richtig stimmungsvoll. Am Freitag steht nämlich die sogenannte Gauklernacht auf dem Programm. Was genau dahinter steckt, wie lange die Vorbereitungen auf dieses Turnier eigentlich schon laufen, das und mehr hat uns Pressesprecher Markus Wiegand vom Kaltenberger Ritterturnier verraten.
1: Das ist quasi ein Fest mit mittelalterlicher Musik, also Ritterturnier ohne Ritterturnier, aber dafür mit wesentlich mehr Unterhaltung. Die Vorbereitungen laufen genau seit einem Jahr. Also am letzten Wochen oder am mittleren und letzten Wochenende werden die Rahmenbedingungen für das nächste Jahr schon gesteckt. Da wird schon mal ein paar Story-Ideen entwickelt und. Also nach dem Turnier ist vor dem Turnier.
0: Tja, das klingt cool und war noch längst nicht alles, denn neben der Gauklernacht am Freitag und der Premiere beim Ritterturnier wartet in Kaltenberg bei Landsberg am Lech dann noch viel mehr auf die Besucher.
1: Das Ritterturnier auf Schloss Kaltenberg, wer Schloss Kaltenberg nicht kennt, es ist ein Areal von 3,5 Hektar, also relativ groß. Die Infrastruktur ist Stück für Stück gewachsen, sodass man quasi von der Location her ist es wie ein verwunschenes Mittelalterdorf. Und also wenn das Tor aufgeht, geht im ganzen Gelände das Unterhaltungsprogramm los. Wir haben 5 Bühnen, die ständig bespielt werden. Wir haben Walk-Acts, also unterm Strich haben wir knapp über 2000 Mitwirkende und man taucht quasi in eine komplett andere Welt ein. Also wer glaubt, dass er alles an einem Tag sehen kann, der kann sich das abschminken. Ich brauche meist 5-6 Tage, um mir mal jeden Act angeschaut zu haben auf den verschiedenen Bühnen. Also man taucht da in diese Mittelalterwelt ein, wir haben einen Markt mit knapp 100 Ständen, wir haben tolles Essen, wir haben überall Unterhaltung für Erwachsene, für Kinder.
0: Ja, und es nimmt kein Ende beim Kaltenberger Ritterturnier. Also wieder auch heuer jede Menge Mittelalter-Action. Alles rund um ein besonderes Jubiläum. Los geht's, wie gesagt, Samstag mit der Premiere. Davor sorgt am Freitag schon die Gauklernacht für Stimmung. 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
2: Ich bin Dirk Zeitler. Das Europaparlament hat neuen europäischen Fluggastrechten zugestimmt. Eine breite Mehrheit stimmte für die Reform, die unter anderem vorsieht, dass Eltern im Flugzeug künftig kostenlose Sitzplätze neben ihren Kindern reservieren können und Ticketpreise übersichtlich dargestellt werden müssen. Die Regeln für Entschädigungen bei verspäteten Flügen sollen im Wesentlichen unverändert bleiben. Nun müssen auch die EU-Staaten der Änderung noch formell zustimmen. Das gilt als Formalie. Die Zahl der Drogentoten in Deutschland bleibt auf einem Rekordhoch. Vergangenes Jahr starben 2150 Menschen an den Folgen ihres Drogenkonsums. Das gab der Bundesdrogenbeauftragte Streeck bekannt. Alarmierend dabei, die Opfer werden immer jünger.
3: Sie sind oft jung, risikofreudig und bezahlen dafür mit ihrem Leben. In den letzten 5 Jahren hat sich die Zahl der Todesfälle bei den unter 20-Jährigen fast verdoppelt. Fast jeder 4. Drogentote ist heute jünger als 30. Die Antwort darauf dürfe nicht Betroffenheit sein, sondern

0: Mehr Prävention und frühe Hilfsangebote, sagte Streeck. Auffällig ist, dass die jüngeren Drogentoten vor allem Medikamente konsumiert haben. Meist spielt aber auch ein riskanter Mischkonsum von Pillen, Alkohol und anderen Substanzen eine Rolle. Gleichzeitig breiten sich synthetische Opioide wie Fentanyl weiter aus. Tanja Wagner, Nachrichtenredaktion.
1: Das Pariser Berufungsgericht hat die rechtsnationale Marine Le Pen zu einer einjährigen Haftstrafe mit Fußfessel verurteilt. Außerdem verliert Le Pen für 15 Monate das passive Wahlrecht. Weitere 30 Monate sind auf Bewährung ausgesetzt. In dem Verfahren ging es um mögliche Scheinbeschäftigung.
2: Das Berufungsurteil gegen Le Pen ist deutlich weniger schwer ausgefallen, als die Rechtspopulistin es befürchten musste. Dennoch ist es für sie ziemlich bitter. Denn eigentlich will Le Pen unbedingt Frankreichs nächste Präsidentin werden oder zumindest dafür kandidieren, und genau das wäre nun ziemlich riskant. Ein Wahlkampf mit Fußfessel, das ist nur schwer vorstellbar. Und sollte die Anklage gegen das Urteil Revision einlegen, könnte Le Pen doch noch länger ihr passives Wahlrecht verlieren. Aus Paris, Rachel Sommer.
1: Zum Sport. Die nordische Kombination ist nach mehr als 100 Jahren nicht mehr Teil des Programms der Olympischen Winterspiele. Die Spitze des Internationalen Olympischen Komitees strich die traditionsreiche Sportart aus dem Wettkampfplan für die Spiele 2030 in den französischen Alpen.
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4: Mit Leon Dauter. Ein 80-jähriger Arzt aus Kaufbeuren wurde wegen sexuellen Missbrauchs und Vergewaltigung im Rahmen einer Behandlung zu 2,5 Jahren Haft verurteilt. Zudem darf er dauerhaft nicht mehr als Arzt arbeiten und muss der betroffenen Patientin ein Schmerzensgeld zahlen. Und in Sonthofen läuft aktuell eine Unterschriftenaktion für den Erhalt des Eisstadions. Der Förderkreis möchte damit den Stellenwert des Eissports und der Nachwuchsarbeit in der Stadt unterstreichen.
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5: Das ist ganz schön windig teilweise da draußen und ziemlich viele Wolken sind da auch. Ja, wie schaut's aus? Morgen gibt's noch mehr Wolken, weniger Sonne und trotzdem wird's ganz schön warm, bis zu 29 Grad. Nachmittags kann's auch mal regnen und dann haben wir wieder Hochsommer mit viel Sonne mit 27 bis 32 Grad. Donnerstag, Freitag und auch am Wochenende, da gibt's aber auch wieder Lokalwärmegewitter.
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5: Die A7 Füssen Richtung Ulm zwischen Woringen und Memmingen Süd. Eine Unfallaufnahme, bitte Vorsicht hier. A96 Lindau Richtung München zwischen Lindau und Sigmarszell in beiden Richtungen. Achtung, hier sind Greifvögel auf der Fahrbahn. Dann die B17 Landsberg Richtung Reute zwischen Schwangau und Füssen. Dichter Verkehr plus 5 Minuten. Viel los auch auf der B31 Lindau Richtung Friedrichshafen zwischen Sigmarszell und Kressbronn. Dichter Verkehr plus 21 Minuten.
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5: In der Wahlerstraße in Leinau, da blitzt es. Außerdem auf der B12 bei Germeringen, auf der B12 bei Jengen und auf der MN10 bei Türkheim. Und wenn ihr noch was habt, dann dürft ihr mir gern Bescheid geben. Freue ich mich. 0805 70 80 90.
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5: Euch einen schönen Nachmittag und ich kann nur so viel sagen, das, was ihr als nächstes hier bei uns in der Drive Time hören werdet, das geht unter die Haut im wahrsten Sinne des Wortes. Also ich weiß nicht, wie ich es anders sagen sollte. Lasst euch einfach überraschen.
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0: Dienstagnachmittag, die Drive-Time bei Allgäu Hit und wir werfen einen Blick unter die Haut. Ja, also im wahrsten Sinne des Wortes, ich meine das so. Und zwar mit der Ausstellung Körperwelten und der Zyklus des Lebens. Macht ja jetzt eine der bekanntesten Anatomieausstellungen der Welt erstmals bei uns hier Station im Allgäu. Was die Besucher da erwartet, das weiß mein Kollege Niklas Bitzenauer. Niklas, grüße dich.
1: Hallihallo.
0: Du hast dich da schon mal durchgewühlt durch das ganze Pressematerial, das wir ja sehr ausführlich bekommen haben. Worauf dürfen sich die Gäste denn freuen?
1: Ja, vor allem auf einen ganz besonderen Blick in den menschlichen Körper. Zu sehen sind echte menschliche Präparate, die zeigen, wie wir uns vom ungeborenen Kind bis ins hohe Alter entwickeln. Man erlebt den gesamten Lebenszyklus sozusagen und erkennt dabei eindrucksvoll, wie sich der Körper im Laufe der Jahre so verändert. Etwas, das man von außen natürlich nie sehen kann, weil ich meine, du kannst ja nicht durch den Körper durchschauen.
0: Naja, man sieht ein paar Falten, das erkennt man auch von außen, aber das ist jetzt sicher nichts Alltägliches. Was steckt denn hinter dem Konzept dieser Ausstellung?
1: Im Mittelpunkt steht ganz klar die Wissensvermittlung. Die Ausstellung erklärt anschaulich, wie unser Körper funktioniert, welche Folgen Krankheiten oder ungesunde Gewohnheiten haben und welchen Einfluss der eigene Lebensstil auf die Gesundheit nimmt. Viele Besucher verlassen die Ausstellung deshalb mit einem ganz neuen Blick auf den eigenen Körper.
0: Jetzt nicht nur auf die Ausstellung. Ich kann mir vorstellen, vielleicht auch einem Skeptischen. Mhm. Jetzt ist es so, das sind ja echte menschliche Präparate. Mhm. Und ich kann mir vorstellen, da fragen sich bestimmt einige, wie geht man mit diesem vielleicht auch etwas sensiblen Thema um?
1: Sehr respektvoll. Alle gezeigten Präparate stammen von Menschen, die ihren Körper freiwillig gespendet haben. Die Ausstellung ist wissenschaftlich gestaltet und verfolgt ausschließlich einen informativen Bildungsansatz. Also sie setzt nicht auf Effekte oder Sensationen. Damit will man wirklich nur zeigen, wie halt sich der menschliche Körper in den Jahren verändert und was theoretisch auch zum Beispiel Essensverhalten mit sich bringen.
0: Niklas, ab wann kann man diese Ausstellung denn besuchen?
1: Ja, schon bald. Vom 10. Juli, also kommenden Freitag, bis zum 11. Oktober in der Big Box Kempten. Tickets gibt's auch schon seit April online und im Vorverkauf. Das Ganze geht aber natürlich auch jetzt noch. Und ein kleiner Tipp von unserer Seite auch, es wird nämlich empfohlen, die Buchung eines festen Zeitfensters, damit der Besuch dann halt ganz entspannt möglich ist und nicht zu stressig wird.
0: Und da gibt's wirklich sehr viel Interessantes zu sehen. Auf jeden wirkt diese Ausstellung ja auch wieder ein bisschen anders. Und auch wenn das Ganze natürlich wissenschaftlich ist, ich glaube, es hat einfach auch ganz neue Ansichten und Einsichten zur Folge, die bei jedem eben ganz unterschiedlich ankommen. Also ist was Einmaliges. Lasst euch das auf jeden Fall nicht entgehen. Niklas, danke dir für die Infos.
1: Gerne.

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2: Kaufbeurer Gynäkologe wegen sexuellen Missbrauchs verurteilt. Unterschriftenaktion für Erhalt des Eisstadions in Sonthofen gestartet. Das Wetter? Weiterhin freundlich und trocken bei Temperaturen von 26 Grad. Ich bin Leon Dauter. Ein 80-jähriger ehemaliger Vertretungsarzt ist vom Amtsgericht Kaufbeuren wegen Vergewaltigung und sexuellem Missbrauch unter Ausnutzung eines Behandlungsverhältnisses verurteilt worden. Laut Gericht soll der Gynäkologe eine Patientin während einer Untersuchung in einer Kaufbeurer Praxis missbraucht haben. Das Gericht verhängt eine Freiheitsstrafe von 2 Jahren und 6 Monaten und untersagte dem Mann dauerhaft die Ausübung des Arztberufs. Außerdem muss er der Geschädigten ein Schmerzensgeld von 10.000 Euro zahlen. Das Urteil ist noch nicht rechtskräftig. In Sonthofen gibt es eine Unterschriftenaktion für den Erhalt des Eisstadions. Der Förderkreis des Eissports ruft gemeinsam mit dem Verein dazu auf, ein Zeichen für die Zukunft des Eissports und insbesondere für den Nachwuchs zu setzen. Die Unterstützungslisten liegen an mehreren Stellen in der Stadt aus und sollen anschließend an die Bürgermeisterin übergeben werden. Die Initiatoren wollen damit zeigen, welchen Stellenwert das Eisstadion für den Sport, die Jugend und den Zusammenhalt in Sonthofen hat. Die Hochschule Kempten übernimmt künftig eine zentrale Rolle bei der Digitalisierung der Pflege in Bayern. Mit der neuen Forschungsinitiative Pflegetechnik, kurz FIPTECH, koordiniert sie künftig ein bayernweites Netzwerk aus Hochschulen, Universitäten und Partnern aus der Pflegepraxis. Ziel ist es, neue wissenschaftliche Erkenntnisse schneller in die Versorgung zu bringen und digitale Lösungen gemeinsam weiterzuentwickeln. Bayerns Gesundheits- und Pflegeministerin Judith Gerlach hat die Initiative jetzt in Kempten offiziell eröffnet. Der Freistaat Bayern förderte das Projekt mit rund 4,5 Millionen Euro. Das Musical Herilo 2, das Rad dreht sich weiter, in Kaufbeuren ist erfolgreich zu Ende gegangen. Nach 5 Aufführungen in der Energie Schwaben Arena ziehen die Verantwortlichen trotz weniger Besucher als erhofft eine positive Bilanz. Knapp 5000 Menschen haben die Vorstellungen besucht. Besonders gelobt wurden die Inszenierung, die Botschaft des Musicals und der große Zusammenhalt im Team. Produzent Wolfgang Wiedemann kündigte an, dass Herilo weiter fortgesetzt werden soll. Wann die nächste Aufführung stattfindet, steht aber noch nicht fest.
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3: Heute Nacht kühlt es nochmal runter auf 12 bis 17 Grad. Morgen klettert das Thermometer wieder auf bis zu 29 Grad. Und das, obwohl wir sehr viel Wolken haben werden und relativ wenig Sonne. Es kann auch nachmittags lokal regnen, aber dann kommt wieder Vollgas-Sommer mit viel Sonne. Mit 27 bis 32 Grad Donnerstag und Freitag auch das Wochenende schön, aber schwül und mit Gewittern.
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3: Die A7 Fürstenrichtung Ulm zwischen Woringen und Memmingen Süd läuft eine Unfallaufnahme. Bitte Vorsicht hier.
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3: Es blitzt in der Mindelheimer Straße am Ölmühlhang bei Kaufbeuren, dann in Germering auf der B12. Auf der B12 bei Jengen und auf der MN10 bei Türkheim. Und wenn ihr noch mehr wisst, dann sagt mir das doch einfach. 0805 70 80 90.
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3: Einen schönen Nachmittag wünsche ich euch. Wir sind mitten im Sommer. Wir haben Juli. Und das Schöne ist ja nicht nur, dass es warm ist und dass man draußen was unternehmen kann. Und dass eigentlich allein schon die Tatsache, wenn man draußen ist und eben es nicht nass und bäh ist, einfach schön ist. Und es ist natürlich auch die Zeit für die ganzen Veranstaltungen. Und mit einer der größten steht jetzt ab dem Wochenende wieder an, das Tänzelfest in Kaufbeuren. Wir sprechen gleich drüber hier in der Drive Time. Hier ist Tate McRae.

0: Allgäu-Hit mit der Drive-Time an diesem Dienstag. Es ist bald wieder soweit. Bald hält wieder Kaiser Maximilian I. Einzug in Kaufbeuren und die Stadt feiert das Tänzelfest. Bisschen früher als sonst wird heuer das Rad der Zeit zurückgedreht. Das Tänzelfest findet heuer vom 9. Juli, also gar nicht mehr lang hin, bis zum 20. Juli statt. Das älteste historische Kinderfest Bayerns bietet dann wieder über 12 Tage hinweg zahlreiche Veranstaltungen, historische Umzüge, ein buntes Rahmenprogramm in der ganzen Stadt und mittendrin natürlich auch wieder Oberbürgermeister Stefan Bosse.
1: Das Tänzelfest in Kaufbeuren ist ein wunderschönes Kinderfest. Über 1600 Kinder spielen die Geschichte ihrer Stadt. Im Kern besucht der Kaiser Maximilian seine vielliebe Reichsstadt und die Bürger machen ihm die Aufwartung. Das ist eine der Schlüsselszenen des Tänzelfestes und natürlich ein mittelalterliches Lagerleben, das insbesondere Freitag und Samstag die Erwachsenen anzieht und begeistert.
0: Jedes Jahr wird ja eine besondere Begebenheit oder eine bestimmte Person in den Mittelpunkt gerückt. Das diesjährige Tänzelfest dreht sich um das Thema 777 Jahre Heilig-Geist-Spital.
1: Heute würde man sagen, damals wurde ein kleines Krankenhaus mit einem Alten- und Pflegeheim kombiniert gegründet im Spitalhof in Kaufbeuren. Das Gebäude beherbergt heute den Tänzelfestverein tatsächlich mit seinen Büro- und Lagerräumen, die Volkshochschule im ersten Obergeschoss, im zweiten Obergeschoss das städtische Umweltamt, das Altenheim, das letztlich weiterentwickelt worden ist, befindet sich im Gartenweg. Und getragen wird das von der historischen Hospitalstiftung zum Heiligen Geist, die von der Stadt Kaufbeuren verwaltet und in die Zukunft geführt wird.
0: Und schon zum Auftakt am Donnerstagabend strömen dann die Besuchermassen in das Tanzrondell beim Tänzelfestplatz und lassen sich von der Eröffnung schon verzaubern. Am Freitag und Samstagabend gehört die gesamte Altstadt dem historischen Lagerleben.
1: In allen Hinterhöfen und in vielen Kellern werden Waren angeboten. Es gibt Essen, das immer auch historische Bezüge aufweist und alle sind historisch gewandet unterwegs. Und wenn man mich nach meinen Vorlieben fragt, dann sind es natürlich die leckeren Kerkerfladen und die Gnadenbrote, die hier gereicht werden.
0: Na, das ist auch mein Tipp. Am Tänzelfest Sonntag und Montag ist es dann endlich soweit. Der Höhepunkt des Festes kann starten. Der prachtvolle Einzug und Empfang des Kaisers vor dem Rathaus sowie der beeindruckende Umzug der rund 1600 Kinder in historischen Gewändern. Los geht's jeweils um 13:30 Uhr.

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2: Ich bin Dirk Zeitl. Bundeskanzler Merz hofft beim NATO-Gipfel auf einen guten Geist von Ankara. US-Präsident Trump sucht dagegen den Streit. Europas Hoffnungen auf harmonische Beratungen hat Trump schon bei der Ankunft einen Dämpfer verpasst. Ich war sehr enttäuscht von der NATO, sagte er in der türkischen Hauptstadt und erneuerte seine Kritik. Großbritannien, Italien, Deutschland und Frankreich hätten die USA im Iran-Krieg hängen lassen. Entschädigungsansprüche und mehr Preistransparenz. Nach jahrelangen Verhandlungen gibt es im EU-Parlament nun eine Mehrheit, Fluggastrechte zu stärken. Für die Verbraucher, die Ansprüche geltend machen wollen, soll es einfacher werden.
3: Wer aus der EU abfliegt und mindestens 3 Stunden verspätet ankommt, der bekommt gestaffelt nach Entfernung bis zu 600 Euro zurück. Das bleibt beim Alten. Neu ist aber, Airlines müssen künftig innerhalb von 30 Kalendertagen nach Antrag zahlen oder begründen, warum sie das nicht tun. Das gilt auch, wenn der Flug weniger als 2 Wochen vorher gestrichen wird. Außer die Airline trifft keine Schuld, wie bei Unwettern, randalierenden Fluggästen oder Streiks. Aus Brüssel, Michael Brandt.
2: Das Pariser Berufungsgericht hat die rechtsnationale Marine Le Pen zu einer 1-jährigen Haftstrafe mit Fußfessel verurteilt. Außerdem verliert Le Pen für 15 Monate das passive Wahlrecht. In dem Verfahren ging es um mögliche Scheinbeschäftigung.
4: Das Berufungsurteil gegen Le Pen ist deutlich weniger schwer ausgefallen, als die Rechtspopulistin es befürchten musste. Dennoch ist es für sie ziemlich bitter. Denn eigentlich will Le Pen unbedingt Frankreichs nächste Präsidentin werden oder zumindest dafür kandidieren, und genau das wäre nun ziemlich

0: riskant. Ein Wahlkampf mit Fußfessel, das ist nur schwer vorstellbar. Und sollte die Anklage gegen das Urteil Revision einlegen, könnte Le Pen doch noch länger ihr passives Wahlrecht verlieren. Aus Paris, Rachel Sommer.
1: Zum Sport. Rudi Völler geht nicht vorzeitig in Rente. Er bleibt bis zur EM 2028 Sportdirektor des Deutschen Fußballbundes und will in einem Team mit dem designierten Bundestrainer Jürgen Klopp zum Wiederaufbau der Nationalmannschaft beitragen. Das sagte der 66-Jährige nach Gesprächen mit Klopp und der Verbandsspitze in einer Medienrunde.
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3: Mit Leon Dauter. Ein 80-jähriger Arzt aus Kaufbeuren wurde wegen sexuellen Missbrauchs und Vergewaltigung im Rahmen einer Behandlung zu 2,5 Jahren Haft verurteilt. Zudem darf er dauerhaft nicht mehr als Arzt arbeiten und muss der betroffenen Patientin ein Schmerzensgeld zahlen. Und in Sonthofen läuft aktuell eine Unterschriftenaktion für den Erhalt des Eisstadions. Der Förderkreis möchte damit den Stellenwert des Eissports und der Nachwuchsarbeit in der Stadt unterstreichen.
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4: Es zeigt sich zwischendurch die Sonne, aber es sind auch ganz schön viele Wolken da. Trotzdem ist es schön warm. Heute Nacht kühlt es ab, morgen wird es wieder heiß, bis zu 29 Grad. Und das, obwohl wir relativ wenig Sonne morgen haben und viele Wolken. Nachmittags lokal auch mal Regen, schön sonnig und wieder heiß. 27 bis 32 Grad wird es dann Donnerstag und Freitag und Richtung Wochenende.
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4: Die A7 Füssen Richtung Ulm zwischen Kempten, Leubers und Diepmannsried. Achtung, hier liegen Gegenstände auf der Fahrbahn, genauer gesagt ein Besen. Und zwischen Woringen und Memmingen Süd läuft eine Unfallaufnahme. Hier bitte Vorsicht. A96 Lindau Richtung München zwischen Mindelheim und Bad Wörishofen. Hier liegt auf der linken Spur ein Wäschekorb. Bitte Vorsicht.
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4: Auf der B12 bei Germeringen wird aktuell geblitzt. Außerdem haben wir einen Blitzer in der Mindelheimer Straße am Ölmühlhang. Und ihr dürft auch gern melden, wenn ihr was entdeckt. 0805
2: 70 80 90. 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
4: Ich wünsche euch einen schönen Nachmittag. Ja, auch wir Allgäuer fahren gerne in Urlaub, weil es halt einfach viele schöne Fleckchen auf dieser Erde gibt. Aber wir haben den Vorteil, auf einem davon wohnen wir, da sind wir daheim. Und trotzdem ist das einfach ein bisschen eine Herausforderung, dass das auch alles so ist. Und wir wissen ja auch, die ganzen Touristen, die zu uns kommen, die kommen ja nicht ohne Grund. Und sie sind auch wichtig für uns. Und ach Gott, da gibt's so viel zu beachten. Deswegen war das auch heute Morgen wieder Thema bei uns im Kaffeeklatsch. Und wir sprechen gleich drüber hier in der Drive-Time.
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0: Hier ist Allgäu Hits, hier ist die Drive Time und wir müssen mal wieder kurz unsere Lieblingsphrase bedienen. Wir leben in einer der schönsten Regionen Deutschlands, es ist aber halt auch wahr. Man muss sich einfach nur mal umschauen oder einen Blick auf die Touristenzahlen werfen. Immer mehr Menschen verbringen ihren Urlaub hier bei uns im Allgäu. Allein die Hörner Dörfer kommen inzwischen auf rund 1,5 Millionen Übernachtungen pro Jahr und zählen damit zu den stärksten Tourismusregionen im Allgäu. Das ist ein wichtiger Wirtschaftsfaktor, bringt aber auch Herausforderungen mit sich. Das hat uns auch Melanie Rothmeier heute Morgen im Kaffeeklatsch bestätigt. Sie ist seit Juli 2023 Geschäftsführerin der Tourismus Hörnerdörfer GmbH.
1: Die Herausforderung ist irgendwo, diesen Ganzjahrestourismus, den wir haben, aufrechtzuerhalten, weil es Herausforderung ist auch ein Klimawandel, der einfach stattfindet, ob wir es wollen oder nicht. Da können wir einige Maßnahmen natürlich selber, wenn man sich selber an der Nase packt, dagegen tun. Im Gesamten muss man dann aber schon sehen, wo entwickelt sich ein Wintertourismus hin? Wie können sich die Bergbahnen aufstellen für die Zukunft? Was können die im Sommer vielleicht auch an Angeboten noch machen, dass sie wirtschaftlich arbeiten können? Und da spielt dann die Alpwirtschaft natürlich mit rein, weil da geht es natürlich auch um Flächen, die hergegeben werden sollten, müssten oder vielleicht auch nicht für irgendwelche Attraktionen oder eben auch nicht.
0: Neben dem Wintertourismus spielen aber auch das Internet, Social Media und inzwischen künstliche Intelligenz eine immer größere Rolle. Während früher viele ihren Urlaub noch per Telefon oder mit dem Reisekatalog gebucht haben, läuft heutzutage fast alles online. Das ist ein bisschen Fluch und Segen zugleich.
1: Beides zugleich, weil was dann unsere Herausforderung letztendlich ist, ist nach der digitalen Suche den Gast persönlich auch abzuholen. Das schätzt er dann nämlich unglaublich. Man fragt sich dann heutzutage, wenn ich doch alles abrufen kann per KI, was brauche ich denn noch? Eine Gästeinformation? Die brauche ich auf jeden Fall, weil der Gast, der bestens informiert sein möchte und den persönlichen Kontakt sucht, der kommt zu uns in die Gästeinformation und möchte noch den Geheimtipp wissen für eine Wanderung.
0: Ist doch auch nett, oder? So oder so, trotz vieler Herausforderungen bleibt der Tourismus im Allgäu eben einer der wichtigsten Wirtschaftsfaktoren. Wenn ihr noch mehr über die Zukunft der Branche und auch über das Miteinander von Gästen und Einheimischen erfahren möchtet, das komplette Gespräch mit Melanie Rothmeier, Geschäftsführerin der Tourismus Hörnerdörfer GmbH, gibt's zum Nachhören auf unserer Homepage. Wie kann eine Stadt nachhaltiger werden und was kann jeder Einzelne dazu beitragen? Genau darum geht's dann morgen im Kaffeeklatsch. Wir sprechen mit Eva Miriam Pflanzelt vom Bündnis Nachhaltiges Markt Oberdorf und Anton Ulsperger vom Bund Naturschutz über die Initiative Zukunft Markt Oberdorf, bei der sich inzwischen mehr als 100 Menschen schon engagieren.

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2: Kaufbeurer Gynäkologe wegen sexuellen Missbrauchs verurteilt. Unterschriftenaktion für Erhalt des Eisstadions in Sonthofen gestartet. Das Wetter? Weiterhin freundlich und trocken bei Temperaturen von 26 Grad. Ich bin Leon Dauter. Ein 80-jähriger ehemaliger Vertretungsarzt ist vom Amtsgericht Kaufbeuren wegen Vergewaltigung und sexuellem Missbrauch unter Ausnutzung eines Behandlungsverhältnisses verurteilt worden. Laut Gericht soll der Gynäkologe eine Patientin während einer Untersuchung in einer Kaufbeurer Praxis missbraucht haben. Das Gericht verhängt eine Freiheitsstrafe von 2 Jahren und 6 Monaten und untersagte dem Mann dauerhaft die Ausübung des Arztberufs. Außerdem muss er der Geschädigten ein Schmerzensgeld von 10.000 Euro zahlen. Das Urteil ist noch nicht rechtskräftig. In Sonthofen gibt es eine Unterschriftenaktion für den Erhalt des Eisstadions. Der Förderkreis des Eissports ruft gemeinsam mit dem Verein dazu auf, ein Zeichen für die Zukunft des Eissports und insbesondere für den Nachwuchs zu setzen. Die Unterstützungslisten liegen an mehreren Stellen in der Stadt aus und sollen anschließend an die Bürgermeisterin übergeben werden. Die Initiatoren wollen damit zeigen, welchen Stellenwert das Eisstadion für den Sport, die Jugend und den Zusammenhalt in Sonthofen hat. Die Hochschule Kempten übernimmt künftig eine zentrale Rolle bei der Digitalisierung der Pflege in Bayern. Mit der neuen Forschungsinitiative Pflegetechnik, kurz FIPTECH, koordiniert sie künftig ein bayernweites Netzwerk aus Hochschulen, Universitäten und Partnern aus der Pflegepraxis. Ziel ist es, neue wissenschaftliche Erkenntnisse schneller in die Versorgung zu bringen und digitale Lösungen gemeinsam weiterzuentwickeln. Bayerns Gesundheits- und Pflegeministerin Judith Gerlach hat die Initiative jetzt in Kempten offiziell eröffnet. Der Freistaat Bayern förderte das Projekt mit rund 4,5 Millionen Euro. Das Musical Herilo 2 – Das Rad dreht sich weiter in Kaufbeuren ist erfolgreich zu Ende gegangen. Nach 5 Aufführungen in der Energie Schwaben Arena ziehen die Verantwortlichen trotz weniger Besucher als erhofft eine positive Bilanz. Knapp 5000 Menschen haben die Vorstellungen besucht. Besonders gelobt wurden die Inszenierung, die Botschaft des Musicals und der große Zusammenhalt im Team. Produzent Wolfgang Wiedemann kündigte an, dass Herilo weiter fortgesetzt werden soll. Wann die nächste Aufführung stattfindet, steht aber noch nicht fest.
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3: Wir haben ziemlich viele Wolken da draußen und stellenweise auch mal ordentlich Wind. Morgen wird es eigentlich ähnlich. Viele Wolken, wenig Sonne, aber trotzdem warm. Nachmittags kann es auch mal lokal vielleicht ein bisschen regnen. Donnerstag, Freitag wird es dann sonnig, schön 27 bis 32 Grad heiß. Und das Wochenende auch schön und schwülwarm mit ein paar Gewittern.
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3: Die A96 Lindau Richtung München zwischen Wangen-Nord und Kisleck. Achtung, hier liegen Gegenstände auf der linken Spur.
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3: Wir haben einen Blitzer auf der B12 bei Germeringen. Es blitzt außerdem in der Mindelheimer Straße am Ölmühlhang bei Kaufbeuren. Dann haben wir noch einen auf der L318 bei Leutkirch stehen. Bei Herlatzhofen ist das. Und wenn ihr was habt, 0805 70 80 90.
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3: Hallo, servus. Gibt's da draußen unter euch noch die Rockfans der 80er, 90er? Ja, mit den engen Jeans und den Cowboy-Stiefeln und irgendwelchen Nietenjacken. Ja, ich oute mich, ganz definitiv. Das war aber auch eine Bombenzeit in Sachen Rock, oder? Da waren mega Künstler dabei und ich freue mich wie Bolle, dass einer jetzt sein Comeback hat. Und zwar exakt heute, wer das ist und warum dieses Comeback wirklich persönlich ist, das hört ihr gleich hier in der Drive-Time. Erst habe ich aber noch Sombre für euch. 12 zu 12.

0: Es ist der 7.7., es ist Dienstag und es ist, finde ich, ein bisschen ein historischer Tag, auch für John Bon Jovi. Der war wahrscheinlich selten so aufgeregt vor einem Konzert. Heute geben Bon Jovi nämlich das erste von 9 Konzerten im New Yorker Madison Square Garden. Und lang war ja wirklich komplett unklar, ob John Bon Jovi nach einer Stimmbandverletzung überhaupt jemals wieder würde live singen können. Umso begeisterter waren die Fans, als er dann letzten Herbst diese Konzertserie angekündigt hat.
1: This is the moment you've been waiting for. Let me tell you, this is the moment we've been waiting for. We're coming out, we're going on the stage again.
0: Yeah.
1: After we belong.
0: John Bon Jovi hat sich operieren lassen und mit eiserner Disziplin seine Stimmbänder trainiert. Und schon vor 3 Monaten hat er sich mit seinen Bandkollegen von den ersten Tourproben gemeldet.
2: Hey everybody, JBJ here, coming to you almost live from rehearsal. Me and the boys. See you on the big stage soon.
0: Ja, er kann also wieder ein ganzes Konzert durchstehen, ohne dass seine Stimme schlapp macht. Zwischen den Shows gönnt er sich aber dann schon mindestens einen Tag Pause, sicher ist sicher. Nach den Konzerten in New York werden Bon Jovi im Sommer noch in Schottland, Irland und zum Abschluss Anfang September 3-mal im Londoner Wembley Stadion spielen. Und als alter Bon Jovi-Fan, ja, ich oute mich hier, hoffen wir natürlich auf viele neue Hits von diesem Kaliber. Schau!

0: Algo-Hit am Dienstagabend und das war's von meiner Seite für heute mit der Drive-Time. Morgen früh ab 6 startet der nächste Algo-Wecker mit dem gut gelaunten Kollegen Niklas Bitzenauer. Ich bin ab 14 Uhr dann wieder da und wenn ihr auch wieder da seid, finde ich super. Also bis dahin, ich bin Uschi Binkert, Servus, viert's euch.
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2: Ich bin Dirk Zeitler. Deutschland hat der NATO erneut Verteidigungsausgaben in Rekordhöhe gemeldet. Die Bundesregierung übermittelte für das laufende Jahr einen Betrag von 124,7 Milliarden Euro. Das geht aus Daten des Verteidigungsbündnisses hervor, die zum Start des Gipfeltreffens in Ankara veröffentlicht wurden. Entschädigungsansprüche und mehr Preistransparenz. Nach jahrelang Verhandlungen gibt es im EU-Parlament nun eine Mehrheit, Fluggastrechte zu stärken. Für die Verbraucher, die Ansprüche geltend machen wollen, soll es einfacher werden.
3: Wer aus der EU abfliegt und mindestens 3 Stunden verspätet ankommt, der bekommt gestaffelt nach Entfernung bis zu 600 Euro zurück. Das bleibt beim Alten. Neu ist aber, Airlines müssen künftig innerhalb von 30 Kalendertagen nach Antrag zahlen oder begründen, warum sie das nicht tun. Das gilt auch, wenn der Flug weniger als 2 Wochen vorher gestrichen wird. Außer die Airline trifft keine Schuld, wie bei Unwettern, randalierenden Fluggästen oder Streiks.
2: Der Chef der britischen Rechtspopulisten Nigel Farage legt sein Parlamentsmandat nieder und will in einer Nachwahl erneut antreten. Das sagte der Vorsitzende der Partei Reform UK, die derzeit in Großbritannien die Umfragen anführt. Der einstige Brexit-Vorkämpfer war zuvor wegen umstrittener Spenden in die Schlagzeilen geraten.
4: Farage begründet den Schritt damit, dass die Wählerinnen und Wähler in seinem Bezirk Clacton über sein Verhalten entscheiden sollen. Er weist alle Vorwürfe zurück und betont, er habe weder gegen Gesetze noch gegen Parlamentsregeln verstoßen. Hintergrund sind Ermittlungen wegen mutmaßlich nicht gemeldeter Geld- und Sachleistungen sowie einer Zuwendung in Höhe von umgerechnet rund 6 Millionen Euro. Mit Blick auf seine Kandidatur bei der Neuwahl sprach Farage von einer Abstimmung des Volkes gegen das Establishment. Aus London, Philipp Detlefs.
2: Zum Sport. Rudi Völler geht nicht vorzeitig in Rente. Er bleibt bis zur EM 2028 Sportdirektor des Deutschen Fußballbunds und will in einem Team mit dem designierten Bundestrainer Jürgen Klopp zum Wiederaufbau der Nationalmannschaft beitragen. Das sagte der 66-Jährige nach Gesprächen mit Klopp und der Verbands

0: Spitze in einer Medienrunde.
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2: Mit Leon Dauter. Ein 80-jähriger Arzt aus Kaufbeuren wurde wegen sexuellen Missbrauchs und Vergewaltigung im Rahmen einer Behandlung zu 2,5 Jahren Haft verurteilt. Zudem darf er dauerhaft nicht mehr als Arzt arbeiten und muss der betroffenen Patientin ein Schmerzensgeld zahlen. Und in Sonthofen läuft aktuell eine Unterschriftenaktion für den Erhalt des Eisstadions. Der Förderkreis möchte damit den Stellenwert des Eissports und der Nachwuchsarbeit in der Stadt unterstreichen.
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3: Heute Nacht ist es meistens klar und es kühlt ab auf 12 bis 17 Grad. Am wärmsten ist es Richtung Bodensee. Morgen gibt es dann wieder mehr Wolken, weniger Sonne und nachmittags kann es auch lokal mal regnen. Donnerstag und Freitag werden dann oft sonnig, trocken und heiß mit 27 bis 32 Grad. Das Wochenende wird schön und schwül mit ein paar Wärmegewittern.
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4: Die A7 Richtung Ulm zwischen Füssen und Nesselwang dichter Verkehr. Zeitverlust 1 Minute. Ich wünsche eine gute und sichere Fahrt.
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2: Kaufbeurer Gynäkologe wegen sexuellen Missbrauchs verurteilt. Unterschriftenaktion für Erhalt des Eisstadions in Sonthofen gestartet. Das Wetter? Weiterhin freundlich und trocken bei Temperaturen von 26 Grad. Ich bin Leon Dauter. Ein 80-jähriger ehemaliger Vertretungsarzt ist vom Amtsgericht Kaufbeuren wegen Vergewaltigung und sexuellem Missbrauch unter Ausnutzung eines Behandlungsverhältnisses verurteilt worden. Laut Gericht soll der Gynäkologe eine Patientin während einer Untersuchung in einer Kaufbeurer Praxis missbraucht haben. Das Gericht verhängt eine Freiheitsstrafe von 2 Jahren und 6 Monaten und untersagte dem Mann dauerhaft die Ausübung des Arztberufs. Außerdem muss er der Geschädigten ein Schmerzensgeld von 10.000 Euro zahlen. Das Urteil ist noch nicht rechtskräftig. In Sonthofen gibt es eine Unterschriftenaktion für den Erhalt des Eisstadions. Der Förderkreis des Eissports ruft gemeinsam mit dem Verein dazu auf, ein Zeichen für die Zukunft des Eissports und insbesondere für den Nachwuchs zu setzen. Die Unterstützungslisten liegen an mehreren Stellen in der Stadt aus und sollen anschließend an die Bürgermeisterin übergeben werden. Die Initiatoren wollen damit zeigen, welchen Stellenwert das Eisstadion für den Sport, die Jugend und den Zusammenhalt in Sonthofen hat. Die Hochschule Kempten übernimmt künftig eine zentrale Rolle bei der Digitalisierung der Pflege in Bayern. Mit der neuen Forschungsinitiative Pflegetechnik, kurz FIPTECH, koordiniert sie künftig ein bayernweites Netzwerk aus Hochschulen, Universitäten und Partnern aus der Pflegepraxis. Ziel ist es, neue wissenschaftliche Erkenntnisse schneller in die Versorgung zu bringen und digitale Lösungen gemeinsam weiterzuentwickeln. Bayerns Gesundheits- und Pflegeministerin Judith Gerlach hat die Initiative jetzt in Kempten offiziell eröffnet. Der Freistaat Bayern förderte das Projekt mit rund 4,5 Millionen Euro. Das Musical Herilo 2, das Rad dreht sich weiter in Kaufbeuren, ist erfolgreich zu Ende gegangen. Nach 5 Aufführungen in der Energie Schwaben Arena ziehen die Verantwortlichen trotz weniger Besucher als erhofft eine positive Bilanz. Knapp 5000 Menschen haben die Vorstellungen besucht. Besonders gelobt wurden die Inszenierung, die Botschaft des Musicals und der große Zusammenhalt im Team. Produzent Wolfgang Wiedemann kündigte an, dass Herilo weiter fortgesetzt werden soll. Wann die nächste Aufführung stattfindet, steht aber noch nicht fest.
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3: Heute Nacht soweit alles unspektakulär. Morgen klettert das Thermometer wieder auf ähnliche Werte, wie es eigentlich heute auch war. Wir haben aber mehr Wolken, weniger Sonne und es kann auch sein, dass es nachmittags örtlich mal regnet. Schöner, sonniger, trockener und heißer wird es dann Donnerstag und Freitag. 27 bis 32 Grad sind angesagt und auch das Wochenende wird sich sommerlich zeigen, aber auch ziemlich schwül mit lokalen Wärmegewittern.
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4: Normaler Verkehr im Sendegebiet. Ich wünsche euch eine gute Fahrt.
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1: Ich bin Dirk Zeitler. Deutschland hat der NATO erneut Verteidigungsausgaben in Rekordhöhe gemeldet. Die Bundesregierung übermittle für das laufende Jahr einen Beitrag von 124,7 Milliarden Euro. Das geht aus Daten hervor, die zum Start des Gipfeltreffens in Ankara veröffentlicht wurden. Bundeskanzler Merz hofft beim Gipfel auf einen guten Geist von Ankara. US-Präsident Trump verpasste Europas Hoffnungen auf harmonische Beratungen, aber schon bei der Ankunft einen Dämpfer.
2: Trump ging holterdiepolter in das NATO-Treffen, enttäuscht von den europäischen Bündnispartnern im Irankrieg, Besitzansprüche auf Grönland, angedrohter US-Truppenabzug aus Europa und Kritik an der europäischen Einwanderungs- und Energiepolitik. Da bleibt wenig Hoffnung auf Harmonie, aber Trumps Stimmungen ändern sich immer schnell. Aus den USA, Tina Eck.
1: Für 2150 Menschen in Deutschland hatte der Konsum von Drogen im vergangenen Jahr tödliche Folgen. Dabei ist jeder vierte Drogentote jünger als 30. Der Drogenbeauftragte Streeck sprach von einer Totenzahl auf Rekordniveau. Besonders erschüttere ihn, dass die Opfer immer jünger werden, sagte Streeck. Seit 2021 sind die Todesfälle unter 30 um mehr als die Hälfte gestiegen. Bei den unter 20-Jährigen haben sie sich nahezu verdoppelt. Zum Sport. Rudi Völler wird seinen Vertrag als Sportdirektor des Deutschen Fußballbunds erfüllen und will in einem Team mit dem designierten Bundestrainer Jürgen Klopp zum Wiederaufbau der Nationalmannschaft beitragen. Das sagte der 66-Jährige nach Gesprächen mit Klopp und der Verbandsspitze in einer Medienrunde.
3: Die Entscheidung hatte sich schon angedeutet, nachdem sich auch DFB-Vize und Ligapräsident Aki Watzke öffentlich für ein Duo Klopp-Völler stark gemacht hatte. Entscheidend auch für Völler selbst war dann offenbar das persönliche Gespräch mit Jürgen Klopp. Es hat sich schnell herauskristallisiert, dass es am Ende auch funktionieren kann und wird, sagt der DFB-Sportdirektor. Völler hatte seinen Posten nach dem Vorrundenaus bei der WM in Katar übernommen. Sein Vertrag läuft noch bis zur EM 2028. Thomas Thonfeld, Sportredaktion.
1: Alexander Zverev bestreitet morgen sein erstes Viertelfinale in Wimbledon. Im Kampf um das Erreichen des Halbfinals steht der beste deutsche Tennisspieler dem amerikanischen Profi Taylor Fritz gegenüber.
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4: Leon Dauter. In Marktoberdorf hat eine vergessene Plastikverpackung in einer Mikrowelle für eine starke Rauchentwicklung in einer Wohnung gesorgt. Eine Nachbarin reagierte schnell, brachte die Bewohnerin ins Freie und verhinderte damit Schlimmeres. Verletzt wurde niemand. Und ein Flixbus beschädigte am Flughafen Memmingen eine Schranke und fuhr anschließend weiter. Die Polizei stoppte den Bus später auf der A96. Den Fahrer erwartet nun eine Anzeige.
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5: Heute Nacht ist es meistens klar und es kühlt ab auf 12 bis 17 Grad. Am wärmsten ist es Richtung Bodensee. Morgen gibt es dann wieder mehr Wolken, weniger Sonne und nachmittags

0: kann es auch lokal mal regnen. Donnerstag und Freitag werden dann oft sonnig, trocken und heiß mit 27 bis 32 Grad. Das Wochenende wird schön und schwül mit ein paar Wärmegewittern.
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2: Die A96 Richtung Lindau zwischen Memmingen Ost und Memmingen Nord dichter Verkehr. 2 Minuten Zeitverlust. Ich wünsche eine gute und sichere Fahrt.
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1: Heute Nacht soweit alles unspektakulär. Morgen klettert das Thermometer wieder auf ähnliche Werte, wie es eigentlich heute auch war. Wir haben aber mehr Wolken, weniger Sonne und es kann auch sein, dass es nachmittags örtlich mal regnet. Schöner, sonniger, trockener und heißer wird es dann Donnerstag und Freitag. 27 bis 32 Grad sind angesagt und auch das Wochenende wird sich sommerlich zeigen, aber auch ziemlich schwül mit lokalen Wärmegewittern.
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2: Normaler Verkehr im Sendegebiet. Ich wünsche euch eine gute Fahrt.
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1: Ich bin Dirk Zeitler. Trotz ihrer Verurteilung kandidiert Frankreichs führende Rechtsnationale Marine Le Pen für die Präsidentschaftswahl im kommenden Jahr. Sie wolle gegen ihre Verurteilung Revision einlegen und als Kandidatin antreten, sagte die 65-Jährige im Sender TF1. Am frühen Nachmittag hatte ein Berufungsgericht Le Pen in einem Verfahren um Scheinbeschäftigung und EU-Gelder schuldig gesprochen. Es verhängte ein Jahr Haft mit Fußfessel und entzog ihr das passive Wahlrecht für 15 Monate. Bundeskanzler Merz hofft beim NATO-Gipfel auf einen guten Geist von Ankara. US-Präsident Trump sucht dagegen den Streit. Ich war sehr enttäuscht von der NATO, sagte er in der türkischen Hauptstadt und erneuerte seine Kritik. Großbritannien, Italien, Deutschland und Frankreich hätten die USA im Iran-Krieg hängen lassen.
2: Trump ging holterdiepolter in das NATO-Treffen, enttäuscht von den europäischen Bündnispartnern im Irankrieg, Besitzansprüche auf Grönland, angedrohter US-Truppenabzug aus Europa und Kritik an der europäischen Einwanderungs- und Energiepolitik. Da bleibt wenig Hoffnung auf Harmonie, aber Trumps Stimmungen ändern sich immer schnell. Aus den USA, Tina Eck.
1: Die Bundesregierung muss sparen, auch beim Heizen. Die Förderung von Wärmepumpen und anderen klimafreundlichen Heizungen soll nach Regierungsplänen in den nächsten Jahren deutlich sinken. Dies geht aus einer Vorlage für den Haushaltsausschuss des Bundestags hervor.
3: Unterm Strich will die Regierung damit gut 2 Milliarden Euro einsparen. Betroffen sind vor allem Leute mit mittlerem und höherem Einkommen. Die erhalten geringere Förderbeträge. Bisher übernimmt der Staat ja beim Heizungstausch je nach Voraussetzungen bis zu 70% der Kosten. Haushalte mit eher niedrigem Einkommen, die sollen dagegen etwas stärker unterstützt werden. Und geplant ist auch ein Kinderbonus. Claudia Wächter, Nachrichtenredaktion.
1: Zum Sport. Erst patzt Lionel Messi, dann rettet er den Weltmeister. In einem Fußballdrama hat Argentinien auch dank seines Superstars das WM aus im Achtelfinale gerade noch verhindert. Nach einem 2-Tore-Rückstand drehte Argentinien das Spiel gegen Ägypten in der Schlussphase noch zu einem 3:2 und darf weiter vom 4. Triumph träumen.
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4: Mit Leon Dauter. Ein Autofahrer verlor bei Kirchhaslach wegen eines gesundheitlichen Problems die Kontrolle über sein Fahrzeug und prallte anschließend gegen einen Baum. Der 56-Jährige wurde leicht verletzt ins Krankenhaus gebracht. Am Auto entstand Totalschaden. Und ein Flixbus beschädigte am Flughafen Memmingen eine Schranke und fuhr anschließend weiter. Die Polizei stoppte den Bus später auf der A96. Den Fahrer erwartet nun eine Anzeige.
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5: Heute Nacht ist es meistens klar und es kühlt ab auf 12 bis 17 Grad. Am wärmsten ist es Richtung Bodensee. Morgen gibt es dann wieder mehr Wolken, weniger Sonne und nachmittags kann es auch lokal mal regnen. Donnerstag und Freitag werden dann oft sonnig, trocken und heiß mit 27 bis 32 Grad. Das Wochenende wird schön und schwül mit ein paar Wärmegewittern.
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6: Normaler Verkehr im Sendegebiet. Ich wünsche euch eine gute Fahrt.
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1: Heute Nacht soweit alles unspektakulär. Morgen klettert das Thermometer wieder auf ähnliche Werte, wie es eigentlich heute auch war. Wir haben aber mehr Wolken, weniger Sonne und es kann auch sein, dass es nachmittags örtlich mal regnet. Schöner, sonniger, trockener und heißer wird es dann Donnerstag und Freitag. 27 bis 32 Grad sind angesagt und auch das Wochenende wird sich sommerlich zeigen, aber auch ziemlich schwül mit lokalen Wärmegewittern.
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2: Normaler Verkehr im Sendegebiet. Ich wünsche euch eine gute Fahrt.

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1: Ich bin David Riemer. Deutschland hat der NATO erneut Verteidigungsausgaben in Rekordhöhe gemeldet. Die Bundesregierung übermittelte für das laufende Jahr einen Betrag von fast 125 Milliarden Euro. Das geht aus Daten hervor, die zum Start des Gipfeltreffens in Ankara veröffentlicht wurden.
2: Gegenüber dem Vorjahr ist das eine Steigerung von rund 25%. Der Anteil der Verteidigungsausgaben am Bruttoinlandsprodukt würde auf etwa 2,7% klettern. Innerhalb der NATO geben damit nur die USA mehr Geld für Verteidigung aus als Deutschland. Die Zahlen sollen beim NATO-Gipfel vor allem den mächtigsten Gast überzeugen. US-Präsident Trump hat erst vor wenigen Tagen wieder die Ausgaben der Europäer kritisiert. Deutschlands Investitionen nannte er lächerlich. In Ankara dürfte sich nun zeigen, ob sich beide Seiten aufeinander zubewegen. Aus Berlin, Thomas Brockt.
1: Trotz ihrer Verurteilung kandidiert Frankreichs führende rechtsnationale Marine Le Pen für die Präsidentschaftswahl im kommenden Jahr. Sie wolle gegen ihre Verurteilung Revision einlegen und als Kandidatin antreten, sagte sie. Am Nachmittag hatte ein Berufungsgericht Le Pen in einem Verfahren um Scheinbeschäftigung und EU-Gelder schuldig gesprochen. Die Zahl der Drogentoten in Deutschland bleibt auf einem Rekordhoch. Vergangenes Jahr starben über 2100 Menschen an den Folgen ihres Drogenkonsums. Das gab der Bundesdrogenbeauftragte Streeck in Berlin bekannt. Alarmierend dabei, die Opfer werden immer jünger.
3: Sie sind oft jung, risikofreudig und bezahlen dafür mit ihrem Leben. In den letzten 5 Jahren hat sich die Zahl der Todesfälle bei den unter 20-Jährigen fast verdoppelt. Fast jeder 4. Drogentote ist heute jünger als 30. Die Antwort darauf dürfe nicht Betroffenheit sein, sondern mehr Prävention und frühe Hilfsangebote, sagte Streeck. Auffällig ist, dass die jüngeren Drogentoten vor allem Medikamente konsumiert haben. Meist spielt aber auch ein riskanter Mischkonsum von Pillen, Alkohol und anderen Substanzen eine Rolle. Gleichzeitig breiten sich synthetische Opioide wie Fentanyl weiter aus. Tanja Wagner, Nachrichtenredaktion.
1: Erst patzt Lionel Messi, dann rettet er den Weltmeister. In einem Fußballdrama hat Argentinien auch dank seines Superstars das WM-Aus im Achtelfinale gerade noch verhindert. Nach einem 2-Tore-Rückstand drehte Argentinien das Spiel gegen Ägypten in der Schlussphase noch zu einem 3:2 und darf weiter vom 4. Triumph träumen.
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4: Leon Dauter. In Marktoberdorf hat eine vergessene Plastikverpackung in einer Mikrowelle für eine starke Rauchentwicklung in einer Wohnung gesorgt. Eine Nachbarin reagierte schnell, brachte die Bewohnerin ins Freie und verhinderte damit Schlimmeres. Verletzt wurde niemand. Und ein Flixbus beschädigte am Flughafen Memmingen eine Schranke und fuhr anschließend weiter. Die Polizei stoppte den Bus später auf der A96. Den Fahrer erwartet nun eine Anzeige.
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5: Heute Nacht ist es meistens klar und es kühlt ab auf 12 bis 17 Grad. Am wärmsten ist es Richtung Bodensee. Morgen gibt es dann wieder mehr Wolken, weniger Sonne und nachmittags kann es auch lokal mal regnen. Donnerstag und Freitag werden dann oft sonnig, trocken und heiß mit 27 bis 32 Grad. Das Wochenende wird schön und schwül mit ein paar Wärmegewittern.
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6: Normaler Verkehr im Sendegebiet. Ich wünsche euch eine gute Fahrt.
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1: Heute Nacht soweit alles unspektakulär. Morgen klettert das Thermometer wieder auf ähnliche Werte, wie es eigentlich heute auch war. Wir haben aber mehr Wolken, weniger Sonne und es kann auch sein, dass es nachmittags örtlich mal regnet. Schöner, sonniger, trockener und heißer wird es dann Donnerstag und Freitag. 27 bis 32 Grad sind angesagt und auch das Wochenende wird sich sommerlich zeigen, aber auch ziemlich schwül mit lokalen Wärmegewittern.
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2: Normaler Verkehr im Sendegebiet. Ich wünsche euch eine gute Fahrt.

0: hat erneut Verteidigungsausgaben in Rekordhöhe gemeldet. Die Bundesregierung übermittelte für das laufende Jahr einen Betrag von fast 125 Milliarden Euro. Das geht aus Daten hervor, die zum Start des Gipfeltreffens in Ankara veröffentlicht wurden.
1: Gegenüber dem Vorjahr ist das eine Steigerung von rund 25%. Der Anteil der Verteidigungsausgaben am Bruttoinlandsprodukt würde auf etwa 2,7% klettern. Innerhalb der NATO geben damit nur die USA mehr Geld für Verteidigung aus als Deutschland. Die Zahlen sollen beim NATO-Gipfel vor allem den mächtigsten Gast überzeugen. US-Präsident Trump hat erst vor wenigen Tagen wieder die Ausgaben der Europäer kritisiert. Deutschlands Investitionen nannte er lächerlich. In Ankara dürfte sich nun zeigen, ob sich beide Seiten aufeinander zubewegen. Aus Berlin, Thomas Brockt.
0: Trotz ihrer Verurteilung kandidiert Frankreichs führende rechtsnationale Marine Le Pen für die Präsidentschaftswahl im kommenden Jahr. Sie wolle gegen ihre Verurteilung Revision einlegen und als Kandidatin antreten, sagte sie. Am Nachmittag hatte ein Berufungsgericht Le Pen in einem Verfahren um Scheinbeschäftigung und EU-Gelder schuldig gesprochen. Die Zahl der Drogentoten in Deutschland bleibt auf einem Rekordhoch. Vergangenes Jahr starben über 2100 Menschen an den Folgen ihres Drogenkonsums. Das gab der Bundesdrogenbeauftragte Streeck in Berlin bekannt. Alarmierend dabei, die Opfer werden immer jünger.
2: Sie sind oft jung, risikofreudig und bezahlen dafür mit ihrem Leben. In den letzten 5 Jahren hat sich die Zahl der Todesfälle bei den unter 20-Jährigen fast verdoppelt. Fast jeder 4. Drogentote ist heute jünger als 30. Die Antwort darauf dürfe nicht Betroffenheit sein, sondern mehr Prävention und frühe Hilfsangebote, sagte Streeck. Auffällig ist, dass die jüngeren Drogentoten vor allem Medikamente konsumiert haben. Meist spielt aber auch ein riskanter Mischkonsum von Pillen, Alkohol und anderen Substanzen eine Rolle. Gleichzeitig breiten sich synthetische Opioide wie Fentanyl weiter aus. Tanja Wagner, Nachrichtenredaktion.
0: Erst patzt Lionel Messi, dann rettet er den Weltmeister. In einem Fußballdrama hat Argentinien auch dank seines Superstars das WM-Aus im Achtelfinale gerade noch verhindert. Nach einem 2-Tore-Rückstand drehte Argentinien das Spiel gegen Ägypten in der Schlussphase noch zu einem 3:2 und darf weiter vom 4. Triumph träumen.
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4: Mit Leon Dauter. Ein Autofahrer verlor bei Kirchhaslach wegen eines gesundheitlichen Problems die Kontrolle über sein Fahrzeug und prallte anschließend gegen einen Baum. Der 56-Jährige wurde leicht verletzt ins Krankenhaus gebracht. Am Auto entstand Totalschaden. Und ein Flixbus beschädigte am Flughafen Memmingen eine Schranke und fuhr anschließend weiter. Die Polizei stoppte den Bus später auf der A96. Den Fahrer erwartet nun eine Anzeige.
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5: Heute Nacht ist es meistens klar und es kühlt ab auf 12 bis 17 Grad. Am wärmsten ist es Richtung Bodensee. Morgen gibt es dann wieder mehr Wolken, weniger Sonne und nachmittags kann es auch lokal mal regnen. Donnerstag und Freitag werden dann oft sonnig, trocken und heiß mit 27 bis 32 Grad. Das Wochenende wird schön und schwül mit ein paar Wärmegewittern.
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6: Normaler Verkehr im Sendegebiet. Ich wünsche euch eine gute Fahrt.
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1: Heute Nacht soweit alles unspektakulär. Morgen klettert das Thermometer wieder auf ähnliche Werte, wie es eigentlich heute auch war. Wir haben aber mehr Wolken, weniger Sonne und es kann auch sein, dass es nachmittags örtlich mal regnet. Schöner, sonniger, trockener und heißer wird es dann Donnerstag und Freitag. 27 bis 32 Grad sind angesagt und auch das Wochenende wird sich sommerlich zeigen, aber auch ziemlich schwül mit lokalen Wärmegewittern.
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2: Normaler Verkehr im Sendegebiet. Ich wünsche euch eine gute Fahrt.

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1: Ich bin David Riemer. Deutschland hat der NATO erneut Verteidigungsausgaben in Rekordhöhe gemeldet. Die Bundes

0: wollen, soll es einfacher werden.
1: Wer aus der EU abfliegt und mindestens 3 Stunden verspätet ankommt, der bekommt gestaffelt nach Entfernung bis zu 600 Euro zurück. Das bleibt beim Alten. Neu ist aber, Airlines müssen künftig innerhalb von 30 Kalendertagen nach Antrag zahlen oder begründen, warum sie das nicht tun. Das gilt auch, wenn der Flug weniger als 2 Wochen vorher gestrichen wird. Außer die Airline trifft keine Schuld, wie bei Unwettern, randalierenden Fluggästen oder Streiks. Aus Brüssel, Michael Brandt.
0: Die schwarz-rote Koalition wirbt für eine Verabschiedung des umstrittenen Sparpakets für stabile Krankenkassenbeiträge in dieser Woche im Bundestag und Bundesrat. Unionsfraktionschef Spahn sagte, man sei in ständiger Abstimmung mit den Ländern. Es gehe vor allem um die Krankenhausfinanzierung und die flächendeckende Versorgung. Argentinien hat im Achtelfinale der Fußball-WM einen 0:2 Rückstand gedreht und nach einem Kraftakt das Viertelfinale erreicht. Gegen Ägypten siegte der Weltmeister am Ende 3:2.
2: Gut 70 Minuten läuft alles für Ägypten. Ibrahim macht nach 15 Minuten das 1:0. Kurz danach hält Torwart Schubir einen schwach geschossenen Foul-Elfmeter von Messi. Und nach Sikos 2:0 in Minute 67 riecht es in Atlanta nach Sensation. Aber Romeros Anschlusstreffer in der 79. Minute weckt den Weltmeister. Messi macht 5 Minuten später den Ausgleich, sein 21. WM-Treffer. Und in der 2. Minute der Nachspielzeit köpft Enzo Fernandes den Titelverteidiger ins Viertelfinale. Thomas Thonfeld, Sportredaktion.
0: Im Viertelfinale trifft Argentinien um Superstar Lionel Messi nun auf den Sieger der Partie Schweiz gegen Kolumbien.
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4: Auch heute wird's eigentlich wieder ziemlich warm, obwohl wir weniger Sonne haben, als es jetzt gestern zum Beispiel war. Ziemlich viele Wolken und es kann sein, dass euch nachmittags auch mal lokal irgendwo ein Regenschauer erwischt. Donnerstag und Freitag ist dann viel Sonne angesagt. Es bleibt meist trocken und heiß. 27 bis 32 Grad. Auch das Wochenende schön mit viel Sonne, aber ein bisschen schwül. Es kann also hier und da auch mal ein Gewitter geben.
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5: Normaler Verkehr im Allgäu. Ich wünsche euch eine gute Fahrt.
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1: Ich bin David Riemer. Nach Attacken auf mehrere Tanker in der Straße von Hormuz hat das US-Militär Ziele im Iran angegriffen. Das US-Regionalkommando spricht von einer Serie heftiger Angriffe. Teheran solle einen hohen Preis für die Attacken auf Handelsschiffe mit zivilen Besatzungen zahlen. Mit dem neuen US-Angriff wächst die Gefahr einer erneuten militärischen Eskalation in der Region. Deutschland hat der NATO erneut Verteidigungsausgaben in Rekordhöhe gemeldet. Die Bundesregierung übermittelte für das laufende Jahr einen Betrag von fast 125 Milliarden Euro. Das geht aus Daten hervor, die zum Start des Gipfeltreffens in Ankara veröffentlicht wurden.
2: Gegenüber dem Vorjahr ist das eine Steigerung von rund 25%. Der Anteil der Verteidigung

0: aus Berlin, Thomas Brockt.
1: Trotz ihrer Verurteilung kandidiert Frankreichs führende rechtsnationale Marine Le Pen für die Präsidentschaftswahl im kommenden Jahr. Das sagte sie am Abend im französischen Fernsehen. Zuvor hatte ein Gericht Le Pen in einem Verfahren um Scheinbeschäftigung und EU-Gelder schuldig gesprochen.
2: Le Pens Ankündigung zu kandidieren ist ein Paukenschlag, denn viele waren fest davon ausgegangen, dass notgedrungen ihr junger Parteichef Jordan Bardella ins Rennen geht. Le Pen aber will ihren Traum, französische Präsidentin zu werden, auf keinen Fall aufgeben. Dafür geht sie voll auf Risiko, denn Juristen sind sich uneins, ob mit Einlegen der Revision nicht wieder der befristete Entzug des passiven Wahlrechts aus erster Instanz greift. Wenn dies der Fall ist, wäre eine Kandidatur nämlich unmöglich, ganz unabhängig davon, was bei der Revision herauskommt. Aus Paris, Michael Evers.
1: Erst patzt Lionel Messi, dann rettet er den Weltmeister. In einem Fußballdrama hat Argentinien auch dank seines Superstars das WM-Aus im Achtelfinale gerade noch verhindert. Nach einem 2-Tore-Rückstand drehte Argentinien das Spiel gegen Ägypten in der Schlussphase noch zu einem 3:2 und darf weiter vom vierten Triumph träumen.
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4: Auch heute wird's eigentlich wieder ziemlich warm, obwohl wir weniger Sonne haben, als es jetzt gestern zum Beispiel war. Ziemlich viele Wolken und es kann sein, dass euch nachmittags auch mal lokal irgendwo ein Regenschauer erwischt. Donnerstag und Freitag ist dann viel Sonne angesagt. Es bleibt meist trocken und heiß. 27 bis 32 Grad. Auch das Wochenende schön mit viel Sonne, aber ein bisschen schwül. Es kann also hier und da auch mal ein Gewitter geben.
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5: Normaler Verkehr im Allgäu. Ich wünsche euch eine gute Fahrt.

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1: Ich bin David Riemer. Nach den jüngsten Attacken auf mehrere Tanker in der Straße von Hormuz hat das US-Militär Ziele im Iran angegriffen. Das teilte das für den Nahen Osten zuständige Regionalkommando des US-Militärs mit.
2: Die Spannungen sind verschärft. Die USA schlagen heftig zu. 4 bis 5-mal so schwere Bombenangriffe wie vor 10 Tagen, beschrieb ein US-Regierungsbeamter. Auch die Ölsanktionen gegen den Iran wurden wieder in Kraft gesetzt. Damit soll Teheran für die Angriffe auf Handelsschiffe in der Straße von Hormuz bestraft werden. Eine neue militärische Eskalation droht. Der diplomatische Prozess ist in Stocken geraten. Der Iran wirft den USA vor, gegen das bisher erzielte Rahmenabkommen zu verstoßen und droht mit entschlossenen Gegenmaßnahmen. Aus den USA, Tina Eck.
1: Das Europaparlament hat 9 europäischen Fluggastrechten zugestimmt. Eine breite Mehrheit der Abgeordneten stimmte für die Reform, die unter anderem vorsieht, dass Eltern im Flugzeug künftig kostenlos Sitzplätze neben ihren Kindern reservieren können und Ticketpreise übersichtlich dargestellt werden müssen. Die Regeln für Entschädigungen bei verspäteten Flügen sollen im Wesentlichen unverändert bleiben. Die Staats- und Regierungschefs